0: landeten am Ende nicht. Die Betreiber konnten die Bremsenblockade beheben und die 23 Fahrgäste zurück auf den sicheren Boden befördern.
1: Die US-Country-Sängerin Dolly Parton ist tot. Sie starb im Alter von 80 Jahren, wie ihre Familie mitteilte. Die Queen der Country-Musik wurde mit Hits wie Jolene und der Ballade I Will Always Love You bekannt. Im Laufe ihrer über 60-jährigen Karriere veröffentlichte Parton fast 50 Studioalben und verkaufte mehr als 100 Millionen Platten. Das waren die Nachrichten. Das Wetter in Deutschland. Meist trocken, in der Mitte Schauer, 16 bis 10 Grad. Tagsüber teils Schauer, teils sonnig, 20 Grad im Erzgebirge bis 29 Grad am Oberrhein. Am Donnerstag im Osten trocken, im Westen Schauer oder Gewitter, 23 bis 33 Grad. Am Freitag unbeständig bei 20 bis 30 Grad. Es ist 2.03 Uhr.
2: Und das ist der Verkehrsservice in der ARD-Hitnacht. Die A1 Osnabrück Richtung Bremen, zwischen Groß-Ippenau und Bremen-Brinkum nach einem Unfall gesperrt. A1 Hamburg Richtung Lübeck, zwischen dem Kreuz Bargteheide und Bad Oldesloe bis 6 Uhr circa noch gesperrt. A1 Köln Richtung Euskirchen, zwischen Köln-Bocklemünd und dem Kreuz Köln-West, wegen Tunnelwartungsarbeiten bis um 5 gesperrt. A23 Heide Richtung Hamburg, zwischen Heide-West und Heide-Süd ein brennendes Fahrzeug, deswegen die Vollsperrung. A27 Bremerhaven Richtung Bremen, zwischen Hagen und Schwanewede für LKW momentan gesperrt. Dann die A71 Erfurt Richtung Schweinfurt, zwischen Arnstadt-Süd und Stadt-Ilm wegen Wartungsarbeiten im Tunnel Behring bis 6 Uhr in der Früh gesperrt. Ich wünsche eine gute Fahrt.
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2: Mit Markus Poschlott und Musik aus dem Jahr 98. Hier sind The Corrs mit What Can I Do? Musik aus Irland. Und damit wünsche ich ja eine gute Nacht oder einen schönen guten Morgen.

Dr. Hook mit Sexy Eyes. Und irgendwie habe ich auch immer noch die Version von Burger Lars Dietrich im Kopf. Boom, schlabber, labber, boom, schlabber, labber, boom. Aber gut. Das ist die ARD Hit nach 2 Uhr und 11 ist es. Liebe Grüße an Mareike und danke für die nette Mail, die sie uns geschrieben hat. Sie schreibt, heute ist es einfach mal entspannend zuzuhören. Mal keine ZuhörerInnenfrage, schreibt sie, also keine Frage zur Nacht, bei der man befürchten muss, mal eine Antwort zu verpassen. Einfach mal schöne Musik, ruhige Erklärung, Zeitangabe, einfach mal entspannt zu hören, schreibt sie hier. Ja, heute ist wirklich mal eine entspannte Nacht und das ist ja auch, machen das ja auch nicht jede Nacht, dass wir jetzt hier eine große Frage haben oder eine Aktion oder irgendwie was spielen. Manchmal ist es einfach auch so, wie es halt gerade ist, ja, entspannt. Und dennoch muss ich sagen, eine Frage habe ich an Sie, aber ich lasse mir damit jetzt noch ein paar Minuten Zeit, weil wir haben heute Nacht wirklich alles andere als Stress. Sieht man auch an dem nächsten Song. Wunderbare Autofahrermusik. Ich mag diese Band wirklich so sehr und im Auto kommt die richtig gut. Aber nicht bloß da. Fleetwood Mac läuft jetzt hier in der ARD-Hitnacht mit Gypsy.

0: großartige Band Silly mit der noch viel großartigeren Tamara Danz. Bataillon d'Amour in der ARD Hitnacht, 2.23 Uhr ist es. Und Freunde, ich sag's mal so, wir sind heute, jetzt ist der 26. August, ne? So. Und ich habe das erste Video gerade gesehen im Internet von einem Supermarktbetreiber, der sagt, guckt mal, da ist es endlich wieder. Da sind die Stollen wieder, da sind die Dominosteine wieder, Lebkuchen und Co. Es ist wieder, also vor Weihnachtszeit wollte ich jetzt sagen, aber zumindest kann man jetzt schon wieder Weihnachtssachen kaufen. Deswegen mal ganz kurz Hand hoch, wer hat schon im Supermarkt bei sich was gesehen? Ich muss gestehen, ich war heute erst einkaufen, da habe ich nichts gesehen, aber sonst war doch im August schon immer alles voll oder etwa nicht. Hat sich das etwa geändert? Na, großes Fragezeichen. Deswegen geben Sie mal kurz eine Wasserstandsmeldung, ob Sie das schon mal gesehen haben bei sich oder ob es bei Ihnen auch noch alles die Ruhe vor dem Sturm ist. Unsere Telefonnummer, da können Sie uns kurz eine Nachricht auf dem AB hinterlassen, ist die 0800 80 80 110. Wäre ja spannend, wenn das erst im September losgehen würde, oder?
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0: Im Oktober wird er auch noch reichen.

0: Sich weiterhin. A1 Hamburg Richtung Lübeck zwischen dem Kreuz Bargteheide und Bad Oldesloe bis 6 Uhr gesperrt. A1 Köln Richtung Euskirchen zwischen Köln-Bocklemünd und dem Kreuz Köln-West wegen Tunnelwartungsarbeiten bis 5 Uhr gesperrt. Die A27 Bremerhaven Richtung Bremen zwischen Hagen und Schwanewede für LKW gesperrt. Und die A71 Erfurt Richtung Schweinfurt zwischen Arnstadt Süd und Stadt Ilm wegen Wartungsarbeiten im Tunnel bis circa 6 Uhr gesperrt. Ich wünsche eine gute Fahrt durch die Nacht.
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0: Mit Markus Poschlott. Ich grüße recht herzlich aus Magdeburg und bringe uns jetzt hier Al Corley mit seinem großen Hit Square Rooms.

0: Das ist sie, das ist die ARD-Hitnacht, 2.40 Uhr, 2.41 Uhr jetzt ganz genau, an diesem 26. August mit der Fragen aller Fragen.
1: Ja, ist denn heute schon Weihnachten?
0: Ja, ist denn heute schon Weihnachten, der Franz Beckenbauer mit einem seiner Kultsätze. Aber die Frage ist ja berechtigt. Ich meine, in den Supermärkten müsste doch eigentlich schon wieder alles vollstehen, oder? Tut's aber nicht. Zumindest höre ich das auch von Ihnen und habe selber auch so gesehen.
2: Ja, moin. Hier ist Wolfram aus Quickborn in Schleswig-Holstein. Ich habe vor ein paar Tagen schon zu meiner Freundin gesagt, die wohnt in Baden-Württemberg, dass noch gar keine Weihnachtssachen drin sind in den Supermärkten. Also sonst war das ja wirklich schon, dass es im August war, dass Dominosteine und Co. und Stollen in den Geschäften waren. Aber dieses Jahr vermisse ich das schon so richtig.
0: Vermisst das sogar? Weiß nicht, wie Ihnen das geht oder ob Sie sagen, bei uns ist schon alles voll. Also lebt ihr unter dem Stein? Bei uns ist es ja, keine Ahnung. Können Sie uns ja mal sagen, wie es bei Ihnen aussieht? 0880 80 110.
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0: So, das klang jetzt ein bisschen weihnachtlich und jetzt kommen wir aber zurück zu der Zeit, in der wir eigentlich wirklich sind, nämlich im Sommer 2026, Ende August. Auch wenn es sich hier und da schon ein bisschen anders anfühlt, wir sind immer noch im Sommer, ne? Und die Musik in der ARD-Hitnacht, die ist es auch. Laidback, komm jetzt hier mit Sunshine Reggae.

Das ist die ARD-Hitnacht mit dem Song Living in a Box von der Band Living in a Box aus dem Album Living in a Box. 2.53 Uhr, gleich auf die Nachrichten. Dann guck mal wieder, was es Neues gibt aus der Welt und was wir in dieser Nacht alles wissen müssen. Gleich hier bei uns. Woke up.

0: Nachrichten.
1: Um 3 Uhr mit Wolfgang Berger. Das Bundeskabinett setzt seine Tagung im brandenburgischen Schloss Neu-Hardenberg fort. Kanzleramtsministerin Warken hatte sich gestern zuversichtlich gezeigt, dass die Regierung ihre Rentenreform noch in diesem Jahr verabschieden kann. Heute soll es darum gehen, wie die Wirtschaft wieder in Sprung gebracht werden könnte. Aus Neu-Hardenberg, Dagmar Pepping.
2: Am zweiten Tag der Kabinettsklausur geht es um das Thema Wettbewerbsfähigkeit. Eingeladen sind der Handwerkspräsident und Start-up-Unternehmerinnen. Bei der anschließenden Kabinettssitzung wird es um den Hitzesommer und die Folgen gehen. Deutschland müsse den Klimawandel weiter eindämmen und sich besser an die Folgen des Klimawandels anpassen, hatte Kanzler Merz zum Auftakt der Klausur betont. Erste konkrete Entscheidungen dazu soll es laut Merz in kommenden Kabinettssitzungen geben.
1: Die geplante Zuckersteuer könnte deutlich mehr Getränke betreffen als gedacht. Das geht nach ARD-Informationen aus Eckpunkten des Finanzministeriums hervor. Demnach soll die Steuer nicht nur bei zuckerhaltigen Getränken wie Limonaden fällig werden, sondern auch bei Fruchtsäften, Smoothies und Produkten wie Hafermilch. Sogar zuckerfreie Softdrinks könnten den Eckpunkten zufolge betroffen sein. In der Union gibt es schon jetzt Kritik an den Plänen. Auch heute finden bei Volkswagen weitere Betriebsversammlungen mit Konzernchef Blume statt. Hintergrund sind die geplanten Sparmaßnahmen des Autobauers. Im Raum stehen der Abbau zehntausender Stellen und die mögliche Schließung von 4 Werken. Aus der Nachrichtenredaktion Betül Sarikaya.
3: Am Vormittag beginnt eine Betriebsversammlung in Emden, anschließend geht es in Zwickau weiter. Konzernchef Blume hatte gestern erklärt, dass Werksschließungen noch keine beschlossene Sache seien. Viele Beschäftigte hatten Berichten zufolge bei dem Auftritt gestern in Wolfsburg protestiert. Für den Standort Emden, wo es heute weitergeht, ist die Zukunft ungewiss. Die aktuelle Produktion läuft aus, für die 2030er Jahre gibt es noch keine Perspektive. Volkswagen hatte dort in den vergangenen Jahren viel Geld in den Umstieg auf Elektromobilität investiert.
1: Das Raumfahrtunternehmen SpaceX will im US-Bundesstaat Louisiana einen riesigen neuen Weltraumbahnhof bauen. Rund 100 Milliarden US-Dollar will das Unternehmen in den Standort an der Golfküste investieren. SpaceX und Vertreter Louisianas sprechen vom Bau der größten Anlage der Welt. Tausende Flüge ins All sollen jährlich von 5 Startkomplexen mit je 2 Startrampen aus absolviert werden. Geplanter Baubeginn ist 2027. Erste Starship-Raketen könnten 2029 von Louisiana aus starten. SpaceX hat seinen zentralen Standort derzeit in Texas. Das waren die Nachrichten. Das Wetter in Deutschland. Tagsüber gebietsweise Schauer und Gewitter im Nordosten und Südwesten. Mehr Sonne. Höchstwerte 20 Grad im Erzgebirge bis 29 Grad am Oberrhein. Am Donnerstag im Osten trocken, im Westen einzelne Schauer oder Gewitter. Das Ganze bei 23 bis 33 Grad. Es ist 3.03 Uhr.
4: Dankeschön an die Nachrichten. Das ist der Verkehrsservice in der ARD Hitnacht. Die A1 begleitet uns ja schon die ganze Sendung über Osnabrück Richtung Bremen. Zwischen Groß-Ippener und Bremen-Brinkum weiterhin die Vollsperrung nach dem LKW-Unfall von gestern. A1 Hamburg Richtung Lübeck zwischen Kreuz-Bargteheide und Bad Oldesloe bis um 6 die Vollsperrung. A1 Köln Richtung Euskirchen zwischen Köln-Bocklemünd und dem Kreuz Köln-West wegen Tunnelwartungsarbeiten gesperrt bis ca. 5 Uhr. A27 Bremerhaven Richtung Bremen. Achtung, LKW-Fahrer. Zwischen Hagen und Schwanewede geht's für euch da nicht voran. Die A27 Bremerhaven Richtung Bremen. Zwischen Utlede und Schwanewede nach einem Unfall gesperrt. A71 Erfurt Richtung Schweinfurt zwischen Arnstadt Süd und Stadt Ilm wegen Wartungsarbeiten im Tunnel Behring bis 6 Uhr gesperrt. Das war's. Ich wünsche eine gute Fahrt durch die Nacht.
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4: Mit Markus Poschlott am Mikrofon. Viele Grüße aus Magdeburg ins ganze Land.

0: Ja, ist denn schon Weihnachten? Diese Frage kann man sich gerade stellen, wenn man in den Supermärkten im Land unterwegs ist, beziehungsweise vielleicht ja auch noch nicht. Ich möchte mal wissen, wo sieht's denn bei Ihnen schon aus, so als ob es Weihnachten kurz vor der Tür stehen würde? Also das Weihnachtsfest in einigen Supermärkten ist doch ab August eigentlich immer schon alles voll. Ich habe heute auf meinem Einkaufstrip hier in Magdeburg noch nichts gesehen, aber vielleicht liegt's ja auch am Supermarkt oder am Discounter, dass es da auch nochmal Unterschiede gibt. Was sagen denn Sie?
1: Ja, da ist Lucia aus Nürnberg. Bei uns in Nürnberg sind Lebkuchen und Co. in den Läden schön weit verbreitet.
2: Ja, guten Morgen, der Engel aus Hamburg. Ich wollte nur Bescheid sagen, in Hamburg sind seit letzte Woche Freitag die Supermärkte voll bestückt. Ich musste mich zurückhalten, um mich zuzugreifen.
3: Ich grüße hier aus Mittelsachsen und ich war gestern in Mittweidort und da gibt es schon Weihnachtsartikel.
0: Okay, also Sachsen, Mittweida, Hamburg und auch in Nürnberg offenbar schon gut alles da. Wir gucken mal noch weiter.
4: In Braunschweig ist alles voll. Ich wollte es einfach nicht glauben.
0: Mhm.
4: Und das war letzte Woche schon. Es sind sämtliche Weihnachtskekse, Schokolade und so alles schon da. Unglaublich. Unglaublich, da vergeht einem Weihnachten.
0: Mhm.
5: Hallo, ich rufe aus Landau in der Pfalz an und war heute im Warenhaus und habe das volle Programm Lebkuchen, Dominosteine und voll gesehen. Hat mich wenig gefreut.
0: Hat sie wenig gefreut, okay, verstehe ich. Aber unser Hamburger Hörer hat ja auch gesagt, konnte mich kaum zurückhalten. Oder anders gesagt, wenn es da steht, dann kaufen wir es doch eigentlich auch, oder?
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1: Von Sommersong kommen wir heute zum nächsten Sommersong. Gefühlt Haus am See, auch eine Nummer verbinde ich immer mit wärmeren Temperaturen und On the Beach von Chris Rea selbstverständlich auch. Das ist die ARD-Hitnacht.

Und damit ist es 3.31 Uhr. Hallo und guten Morgen, das ist der Verkehrsservice in der ARD-Hitnacht mit der A1 Osnabrück Richtung Bremen. Zwischen Groß-Ippenau und Bremen-Brinkum nach dem Unfall von gestern Abend noch immer gesperrt. A1 Hamburg Richtung Lübeck, zwischen dem Kreuz Bargte Heide und Bad Oldesloe bis 6 Uhr morgens gesperrt. Die A1 Köln Richtung Euskirchen, zwischen Köln-Bocklemünd und dem Kreuz Köln-West, auch eine Vollsperrung aufgrund der Tunnelwartungsarbeiten bis ca. 5 Uhr. Die A27 Bremerhaven Richtung Bremen ist zwischen Hagen und Schwanewede für Lkw gesperrt. Und dann ploppt hier noch auf die A27 Bremerhaven Richtung Bremen zwischen Utlede und Schwanewede nach dem Unfall auch komplett gesperrt. Das müssen wir hier nochmal genau checken. Dann die A71 Erfurt Richtung Schweinfurt zwischen Arnstadt Süd und Stadt Ilm wegen Wartungsarbeiten im Tunnel Behring noch bis 6 Uhr gesperrt. Ja, das dürfte es gewesen sein.

0: Also eigentlich sollte das gar kein so großes Thema werden. In dieser Nacht, in der wir heute einfach hier so gespannt, was heißt gespannt, entspannt, von Hit zu Hit zu Hit zu Hit gehen, ist auf einmal das Weihnachtsthema da. Und die Frage, wie sieht es bei Ihnen aus im Supermarkt, bei Ihnen zu Hause, im Discounter, wo auch immer, steht schon alles voll oder nicht? Weil meine Erfahrung war bisher, oder ich habe es einfach nicht gesehen, kann natürlich auch sein, dass hier noch nichts zu sehen war. Da kommen unterschiedliche Meinungen und ich kriege jetzt auch die ersten Feedbacks, dass vor allem die Discounter jetzt schon loslegen, andere Supermärkte zum Beispiel, aber sich da noch ein bisschen zurückhalten. Mal gucken, wie lange, aber ganz unabhängig davon.
1: Ja, hallo, guten Morgen, ist der Patrick aus Bergisch-Gladbach. Wenn dann die Tage die Schoko-Nikoläuse kommen, wenn es dann nochmal so heiß wird, 30 Grad am Wochenende, dann kann man dann Strohhalm dran kleben, denn wenn denn Schokolade und Hitze ist, dann wird dann flüssig, dann kann man das mit dem Strohhalm trinken, die Schoko-Nikoläuse.
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0: Das war ja fast schon ein Hohoho.

0: Das ist Sting mit Fields of Gold. Hier ist die ARD Hitnacht. So, es ist 3.51 Uhr, 9 vor 4, gleich wieder der Blick auf die Nachrichten und wie es auf den Straßen so aussieht. Und davor gibt's noch Musik von Laura Branigan. Heute, ja, jährt sich ihr Todestag, 26. August 2004 ist sie verstorben, viel zu früh im Alter von nur 52 Jahren. Wir spielen einen ihrer größten Hits, und zwar Gloria. Hier kommt Laura Branigan.
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1: Um 4 Uhr mit Wolfgang Berger. Die Bundesregierung setzt heute ihre Klausurtagung auf Schloss Neuhardenberg in Brandenburg fort. Heute reden die Kabinettsmitglieder über die Wirtschaft und den Hitzeschutz. Aus der Nachrichtenredaktion Karin Busche.
2: Die Bundesregierung will Konsequenzen ziehen aus der Hitzewelle dieses Sommers. Aber zunächst einmal soll heute die Lage analysiert werden. Beschlüsse sind auf Schloss Neuhardenberg nicht geplant. Die sollen erst in späteren Kabinettssitzungen folgen. Außerdem geht es heute auch noch um das Wirtschaftswachstum. Kanzleramtschefin Wagen zeigte sich mit dem Auftakt zufrieden. Sie sagte in den ARD-Tagesthemen, es sei wichtig, sich auszutauschen über den Stand der Dinge bei den Reformvorhaben. Es werde ein arbeitsreicher Herbst, so Wagen. Aber sie zeigte sich zuversichtlich. Alle hätten den gemeinsamen Willen, die Dinge jetzt auch auf einen guten Weg zu bringen.
1: Volkswagen-Chef Blume stellt sich heute auf weiteren Betriebsversammlungen der VW-Belegschaft. Die hat er gestern schon in Wolfsburg auf drastische Einschnitte eingestimmt. Heute reist er zu den Standorten Emden und Zwickau. Aus der Nachrichtenredaktion Konstanze Simidey.
3: Unter anderem für diese Werke gibt es laut der VW-Führung noch keine wettbewerbsfähige Nutzung für die Zeit nach 2030. Volkswagen hatte dort jeweils große Summen in den Umstieg auf Elektromobilität gesteckt. Ob Standorte geschlossen werden müssen, sei aber noch nicht entschieden, sagte Blume. Für Niedersachsens Ministerpräsident Lies sind Fabrikschließungen keine Option. Er sieht in der Elektromobilität Potenziale für VW. Auch könnten Volkswagen-Werke vorübergehend für die Rüstungsproduktion genutzt werden.
1: Auf dem Hamburger Dom hat es einen Großeinsatz von Polizei und Feuerwehr gegeben. Mehr als 20 Menschen saßen in einem Kettenkarussell fest. Aus Hamburg Finn Kessler.
4: Das Kettenkarussell war in etwa 25 Metern Höhe stehen geblieben. Laut Feuerwehr, weil offenbar eine Bremse blockiert war. Weil die Betreiber das Fahrgeschäft nicht mehr in Gang setzen konnten, wurde die Feuerwehr gerufen. Die rückte mit einem Großaufgebot an. 45 Feuerwehrleute, darunter auch speziell ausgebildete Höhenretter und mehrere Rettungswagenbesatzungen waren im Einsatz. Doch gerettet werden mussten die Gestrandeten am Ende nicht. Die Betreiber konnten die Bremsenblockade beheben und die 23 Fahrgäste zurück auf den sicheren Boden befördern.
1: Die US-Country-Sängerin Dolly Parton ist tot. Sie starb im Alter von 80 Jahren, wie ihre Familie mitteilte. Die Queen der Country-Musik wurde mit Hits wie Jolene und der Ballade I Will Always Love You bekannt. Im Laufe ihrer über 60-jährigen Karriere veröffentlichte Parton fast 50 Studioalben und verkaufte mehr als 100 Millionen Platten. Das waren die Nachrichten. Das Wetter in Deutschland. Tagsüber gebietsweise Schauer und Gewitter, im Nordosten und Südwesten mehr Sonne. Höchstwerte 20 Grad im Erzgebirge bis 29 Grad am Oberrhein. Am Donnerstag im Osten trocken, im Westen einzelne Schauer oder Gewitter, 23 bis 33 Grad. Freitag unbeständig und etwas Sonne bei 20 bis 30 Grad. Es ist 4.03 Uhr.
5: Dankeschön für die an die Kollegen der Nachrichten. Oh je. Hier ist der Verkehrsservice in der ARD-Hitnacht. Wir schauen auf die A1 Osnabrück Richtung Bremen. Zwischen Groß-Ippenau und Bremen-Brinkum nach einem Unfall. Die Vollsperrung, es staut sich auch weiterhin, wird offenbar auch noch eine Weile dauern. Ja, schauen wir mal. Dann die A1 Hamburg Richtung Lübeck zwischen dem Kreuz Bargteheide und Bad Oldesloe bis 6 Uhr gesperrt. A1 Köln Richtung Euskirchen zwischen Köln-Bocklemünd und dem Kreuz Köln-West wegen Tunnelwartungsarbeiten bis um 5 noch gesperrt. Die A27 Bremerhaven Richtung Bremen zwischen Utlede und Schwanewede nach einem Unfall gesperrt. Dann die A71 Erfurt Richtung Schweinfurt zwischen Arnstadt Süd und Stadt Ilm wegen Wartungsarbeiten im Tunnel Behring bis 6 Uhr gesperrt. Und dann noch eine Meldung aus Berlin, der Tiergartentunnel ist bis 5 Uhr gesperrt. Da gibt es eine Großübung der Berliner Feuerwehr. Na dann, gute Fahrt.
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5: Mit Markus Poschlotte am Mikrofon. Beste Grüße aus Magdeburg ins ganze Land. Und in diesem Musikvideo holt Bruce Springsteen eine Frau auf die Bühne, die später als Monica aus Friends bekannt wird. So kann es manchmal laufen.

0: und Shania Twain. Hier bei uns in der ARD-Hitnacht, 4.12 Uhr ist es an diesem Mittwochmorgen. Ja, jetzt haben wir uns doch beim Thema Weihnachten so ein bisschen festgebissen. Es ging ja vorhin nochmal ganz kurz darum, steht schon alles voll in den Regalen, in Ihrem Supermarkt, in Ihrem Discounter oder eher nicht? Und tatsächlich merken wir, an sehr vielen Orten ist es schon. Aber andere Leute, wir haben ja vorhin schon gemerkt, den meisten gefällt das ehrlich gesagt jetzt noch nicht. Ich befürchte aber mal, dass die Supermärkte trotzdem schon gut Umsatz damit machen. Aber wie es immer so ist, gibt es Leute aus dem Handwerk, die sagen, na, so eine gute Idee ist das doch jetzt noch nicht.
1: Ja, hallo, guten Morgen an die Radiogemeinschaft. Hier sind die Silvia und der Thomas aus der Bäckerei Grünstein in Manning. Bei uns gibt es noch keinerlei Weihnachtssachen, denn das ist einfach viel zu früh. Das will doch keiner kaufen. Und frisch schmeckt es dann trotzdem noch am besten. Ich bin mir nicht so ganz sicher, ob die Sachen aus dem Supermarkt wirklich im Juli hergestellt worden sind. Deswegen will ich ja nichts unterstellen. Aber bei uns gibt es diese Sachen erst, wenn es kälter wird, wenn es kühler wird und wirklich Sachen dann auch halten. Viele Grüße an alle, die es hören, an die große Radiogemeinschaft. Und alles Gute in die Nacht. Habt einen schönen Tag und tschüss.
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0: Soundtrack zu Don Juan DeMarco mit Johnny Depp. Die Musik kommt von Bryan Adams, Have You Ever Really Loved a Woman? Und damit ist es kurz nach 4:30. Das ist der Verkehrsservice in der ARD-Hitnacht mit der A1 Osnabrück Richtung Bremen. Zwischen Groß-Ippener und Bremen-Brinkum nach einem Unfall. Die Vollsperrung, es staut sich auch weiterhin, wird offenbar auch noch dauern. A1 Hamburg Richtung Lübeck zwischen dem Kreuz Barkter Heide und Bad Oldesloe bis 6 Uhr gesperrt. Die A1 Köln Richtung Euskirchen zwischen Köln-Bocklemünd und dem Kreuz Köln-West wegen Wartungsarbeiten im Tunnel noch eine gute halbe Stunde gesperrt. A71 Erfurt Richtung Schweinfurt zwischen Arnstadt Süd und Stadt Ilm wegen Wartungsarbeiten im Tunnel noch bis um 6 gesperrt. Und in Berlin im Tiergarten, da ist der Tiergartentunnel noch bis um 5 gesperrt. Da läuft eine Großübung der Berliner Feuerwehr. Das war's. Ich wünsche eine gute Fahrt.
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0: Mit Markus Poschlott. Hallo zusammen und guten Morgen.

0: Das ist James Blunt in der ARD. Hitnacht um 4.40 Uhr. Einen schönen guten Morgen. Jetzt kommt hier Episode 46, was bei uns alles so nachts hier auf der Mailbox landet.
1: Hallo, ich möchte mich mal melden. Oh, ich finde euch alle wunderbar. Ich werde im November 94. I love you. Es ist wunderbar, euch zuzuhören.
0: Ach, danke schön. We love you too. Liebe Grüße. Und die Party, die bereiten wir gemeinsam vor, oder? 94. Geburtstag im November. Wow, sehr schön. Das ist die ARD-Hitnacht mit Sandra.

Genesis. Throwing It All Away, das ist die ARD-Hitnacht. 4.50 Uhr, es ist 10 Minuten vor 5. All die jetzt in den Tag starten, einen guten Tag. Einen schönen Mittwoch. Wir spielen jetzt hier die große Friedenshymne von den Scorpions im Original von der ungarischen Band Omega. Das Perlenhaarmädchen. Und White Dove ist die Version der Scorpions aus dem Jahr 1994.

0: Es ist 5 Uhr. Guten Morgen mit MDR Thüringen. Das Wichtigste jetzt von Moritz Meißner.
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2: Die linke Fraktion im Landtag will das Misstrauensvotum der AfD gegen Ministerpräsident Mario Vogt nicht unterstützen. Bei ihrem Jahresempfang am Abend hat die Fraktion erklärt, nicht für AfD-Fraktionschef Björn Höcke als neuen Ministerpräsidenten stimmen zu wollen. Jede Stimme aus demokratischen Fraktionen für Höcke sei ein Streichholz an der Demokratie, heißt es. Damit gelten Höckes Chancen, Vogt am Freitag abzulösen, als sehr gering. Gleichzeitig betonte der linken Landesvorsitzende Ralf Plöttner, dass das Nein zur AfD nicht mit einer Unterstützung der Landesregierung gleichzusetzen sei. Der angekündigte Sonderparteitag des Thüringer BSW-Landesverbandes soll am 6. September in Erfurt stattfinden. Das hat Landesgeschäftsführerin Steffi Eschrich am Abend mitgeteilt. Ihr zufolge will der Landesvorstand zeitnah mit den Mitgliedern über die jüngsten Entwicklungen beraten. Geklärt werden soll, ob die BSW-Fraktion im Landtag der Aufforderung des Bundesvorstands folgt, CDU-Ministerpräsident Mario Vogt und der Koalition die Unterstützung zu entziehen. Hintergrund sind Querelen um Vogts Doktortitel. Die Menschen in Neuhaus am Rennweg im Kreis Sonneberg fordern ein Mitspracherecht zur Zukunft des ehemaligen Krankenhauses. Rund 600 von ihnen sind am Abend zu einer Bürgerversammlung ins Kulturhaus gekommen. Sie hatten jede Menge Fragen an Landrat Robert Sesselmann, der nicht gekommen war. Der AfD-Politiker hatte zuvor in sozialen Medien Überlegungen geäußert, in der ehemaligen Klinik Geflüchtete unterzubringen. Morgen will er dazu mit den Bürgermeistern beraten und eine eigene Infoveranstaltung abhalten. Am zweiten Tag der Kabinettsklausur der Bundesregierung geht es heute um die Folgen des Dürresommers. Dabei soll den Angaben nach zuerst die Lage analysiert werden. Konkrete Beschlüsse sollen erst in späteren Kabinettssitzungen folgen. Außerdem wollen die Ministerinnen und Minister mit Start-up-Unternehmern und dem Handwerkspräsidenten Jörg Dittrich über Wettbewerbsfähigkeit in der Wirtschaft diskutieren. Am Mittag stellen Kanzler Friedrich Merz, Finanzminister Lars Klingbeil und Innenminister Alexander Dobrindt zum Abschluss die Ergebnisse des Treffens vor. Der Tod der US-Country-Sängerin Dolly Parton hat weltweit Trauer und Bestürzung ausgelöst. Elton John nannte sie eine gigantische Künstlerin mit dem gütigsten Herzen. Barbara Streisand würdigte sie als eine Naturgewalt. Die US-Regierung hat eine Woche lang im ganzen Land Trauerbeflaggung angeordnet. Dolly Parton war gestern im Alter von 80 Jahren an Krebs gestorben. In ihrer jahrzehntelangen Karriere hat sie mehr als 100 Millionen Alben verkauft. Zu ihren bekanntesten Hits gehören Jolene, 9 to 5 und I Will Always Love You. Die Sängerin hat zudem zahlreiche soziale Projekte unterstützt, zum Beispiel die Lesebildung von Kindern und die Forschung an Corona-Impfstoffen. Das waren die Nachrichten. 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
0: Vielen Dank, Moritz. Wir schauen aufs Wetter. Die aktuellen Werte, 12 Grad haben wir zurzeit in Neuhaus am Rennweg. Leinefelde meldet 13 und 15 sind in Olbersleben gemessen worden. Heute zunächst stark bewölkt und gebietsweise Regen, der im Laufe des Vormittags langsam nach Nordosten abzieht. Am späteren Nachmittag dann zu ein paar Auflockerungen. 19 bis 24 Grad heute. Morgen nach gebietsweisem Nebel heiter und trocken, 26 bis 30 Grad. Am Freitag wechselhaft mit einigen Schauern und Gewittern, weiterhin warm aber. 5.03 Uhr. Hier sind die aktuellen Verkehrsmeldungen. Vorsicht auf der A9 Richtung Berlin. Am Hermsdorfer Kreuz in der Überfahrt zur A4 Richtung Dresden steht ein defekter PKW. Die A71 Richtung Schweinfurt ist zwischen Arnstadt Süd und Stadt Ilm wegen Wartungsarbeiten im Tunnel Behringen noch bis etwa 6 Uhr gesperrt. Blitzer gibt's keine. Melden Sie uns Staus oder Blitzer kostenfrei unter 0800 218 1600. Danke.
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0: Schönen guten Morgen. Und mit an der gedeckten Tafel sitzt meine Kollegin Mandy Rodoff.
3: Bravo!
0: Genau, das werden wir heute noch des Öfteren rufen, denn die Bravo feiert ihren 70. Geburtstag und wir feiern mit.
3: Das Dr. Sommer-Team hoffentlich auch.
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0: 5:12. Guten Morgen.
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0: Wir haben es schon gesagt, wir feiern heute 70 Jahre Bravo, Deutschlands größte Jugendzeitschrift. Mandy, du bist da damit aufgewachsen, oder?
2: Ja, auf jeden Fall. War Teil meiner Jugend mit allem, was dazu gehörte. Starschnitte, Poster, Liebesorakel natürlich, Klatsch, Tratsch.
0: Mhm. Aber wer wie ich in der DDR groß geworden ist, für den war die Bravo, na, ich würde sagen, eher eine Seltenheit.
2: Ja.
0: Die lag ja nicht einfach so im Zeitschriftenladen um die Ecke. Und gerade deshalb war sie eben was ganz Besonderes, so ein kleines Fenster, eine andere Welt. Mhm. Und da manchmal auch sehr heiß begehrte Tauschware auf dem Schulhof.
2: Ach was.
0: Mehr will ich mal nicht sagen. Wir wollen deshalb wissen, erinnern Sie sich noch an die Bravo?
3: Ja, das war so eine Jugendzeitung. Ja, gibt's die noch? Auf alle Fälle habe ich sie selber nicht gehabt.
4: Ja, ein Freund hat mir das mal gezeigt und die Bilder kennt ja jeder da drin.
5: Ja, einfach so, als ich klein war, hat mir meine Oma, glaube ich, immer mitgebracht gehabt oder so. Vom Bäcker hier gab es immer Zeitschriften.
6: Ja, ich habe sie auch gelesen. Ich fand die Tests immer lustig.
7: Aufklärung von Frau Dr. Sommer.
2: Ja, genau, gehört eben auch dazu, das Dr. Sommer-Team. Wir suchen heute auch noch die besten Auszüge raus, versprochen.
0: Und Sie verraten uns so lang, was haben Sie in der Bravo am liebsten gelesen?
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0: 5.20 Uhr wird es.
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0: Der Sommerurlaub mit Spaß am Strand ist für uns alle ja leider schon zu Ende. Doch in Gera geht der Sommer in die Verlängerung. Beim traditionellen Gera Beach, schon zum 8. Mal, wird da der Marktplatz zum riesengroßen Beach-Volleyball-Strand. Gestern Vormittag ist da jede Menge Trubel schon gestartet und MDR Thüringen-Reporterin Kathleen Bernhard war mittendrin.
2: Wollt ihr gesund bleiben? Wir hüpfen auf der Stelle. Die Arme.
3: Die rund 60 Kinder des BIP-Kreativkindergartens springen, toben, haben Spaß. Erzieher René Lotz sorgt wie immer für ordentlich Stimmung. Von Anfang an ist er mit seinen Kindern der Erste am Gera Beach.
4: Wir sind natürlich froh, dass hier Gera Beach fast vor der Haustür bei uns ist und wir natürlich ein tolles Angebot haben. Sandspielzeug, Bewegungssachen, ja, Bewegungsparcours sind aufgebaut, Volleyball können sie spielen.
3: Zwei große Spielfelder sind aufgebaut, dazu Zuschauertribünen und Sonnenzelte. Jede Menge Sandspielzeug liegt in einer großen Kiste und das wird natürlich gleich getestet.
5: Also ich habe eine große Sandburg gebaut und wir waren dann nochmal beim Fußball und weißt du, unsere Mannschaft hat 3 Tore geschossen.
3: 300 Tonnen Sand zaubern Urlaubsfeeling direkt vors Rathaus. Die historischen Pflastersteine sind mit Folie geschützt und die erleichtert am Sonntag auch den Abtransport, sagt Ausrichter Kevin Schulz.
6: Am Sonntag wird er großteils gespendet. Anfragen von Schulen, Kitas, Sportplätzen, die Sand brauchen und dann wird er dementsprechend verteilt.
3: Win-win für alle. Vorher aber geht's an die Netze. Wer spontan ein paar Bälle schmettern will, der hat leider Pech. 78 Hobby- und Firmenteams haben sich schon vor Wochen angemeldet. Aber man kann ja den anderen zuschauen, dabei sein ist ja alles. Das geht auch bei den bevorstehenden lauen Sommerabenden. Hier kann man mitten in der City gemeinsam mit Freunden bei kühlen Drinks entspannen. Jede Menge Liegestühle sind schon verteilt, sagt Kevin Schulz und lädt zum Sommerkino ein.
6: Das beginnt Mittwoch, Donnerstag, Freitag, 20 Uhr. Wir haben die Strandlounge, wo man einfach mal die Innenstadt oder den Markt in einem anderen Flair wahrnehmen kann.
3: Möglich wird das alles hier in Gera mit viel ehrenamtlichem Engagement und natürlich über 10 Sponsoren aus der Region.
0: Na dann, ab an den Strand nach Gera.
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1: Um 5.30 Uhr. Linke gegen Misstrauensvotum. Die linke Fraktion im Thüringer Landtag hat angekündigt, das AfD-Misstrauensvotum gegen CDU-Ministerpräsident Mario Vogt nicht unterstützen zu wollen. Damit ist ein Erfolg von AfD-Landeschef Björn Höcke extrem unwahrscheinlich. BSW-Sonderparteitag steht. Der Thüringer BSW-Verband will am 6. September über die jüngsten Entwicklungen diskutieren. Im Raum steht die Forderung des Bundesverbands, der Brombeer-Koalition und Ministerpräsident Vogt die Unterstützung zu entziehen. Dolly Parton gestorben. Stars und Fans haben die amerikanische Country-Sängerin in zahlreichen Trauerbotschaften gewürdigt. Parton war gestern im Alter von 80 Jahren an Krebs gestorben.
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2: Mit Katrin Kurt, guten Morgen. Erfurt, die Fachhochschule, meldet ein leichtes Plus bei den Einschreibungen für das Wintersemester. Bisher gibt es rund 700 neue Studenten. Bei den Studiengängen Architektur und Bauingenieurswesen sei die Nachfrage gestiegen, heißt es. Bewerbungen sind noch bis 15. September möglich. Rula. Rund 40 Uhren aus DDR-Produktion reisen heute vom Wartburgkreis ins ostthüringische Zeulenroda. Sie werden dort ab Oktober in einer Sonderausstellung im Städtischen Museum zu sehen sein. Gezeigt werden Uhren aus Rula und Glashütte, alles was zu DDR-Zeiten für die Bevölkerung interessant war. Das Uhrenmuseum Rula zeigt so lange Duplikate. Bad Langensalza. Großer Aufmarsch der Handballerinnen vom Thüringer HC. Die neue Mannschaft stellt sich am Abend am Friederikenschlösschen vor und startet so offiziell in die neue Spielzeit der ersten Bundesliga. Fans können Fotos machen und Fragen stellen. Und das Trainerteam ist natürlich auch dabei. Los geht es 18 Uhr. 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
3: Das Wetter heute zunächst stark bewölkt und gebietsweise Regen, der im Laufe des Vormittags langsam nach Nordosten abzieht. Am Nachmittag dann gibt es auch ein paar Auflockerungen, 19 bis 24 Grad. Morgen Nacht gebietsweise im Nebel, heiter und trocken bei 26 bis 30 Grad. Am Freitag wechselhaft mit einigen Schauern und Gewittern, weiterhin aber warm. 5.32 Uhr ist es jetzt. Hier sind die aktuellen Verkehrsmeldungen. Keine Störungen, gute und sichere Fahrt. Blitzer gibt es auch keine. Melden Sie uns Staus oder Blitzer kostenfrei unter 0800 218
0: 1600.
3: Danke.
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3: Morgen und Hütchen auf, wir haben nämlich was zu feiern. Die Bravo wird 70.
4: Ja, Generationen sind mit ihr groß geworden und da Dr. Sommer ja auch ein bisschen aufgeklärt. Große Fragen rund um Pubertät, Liebe, Sexualität wurden da ganz ungeniert beantwortet. Und dafür landete die Bravo sogar zweimal auf dem Index.
3: Wir schlagen gleich mal die pikanten Seiten auf.
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0: Mittwochmorgen, 5.40 Uhr, 10.30 Uhr. Schönen guten Morgen.
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0: Wir feiern heute 70 Jahre Bravo und eine Rubrik hat sich dabei ja besonders ins Gedächtnis gebrannt, Dr. Sommer.
2: Ja, wobei man ja sagen muss, Dr. Sommer war nicht einfach nur eine Person, dahinter steckt ja ein ganzes Team und für Generationen war dieses Team eine echte Institution, möchte ich sagen.
0: Ich merke, du kennst dich da wirklich deutlich besser aus, erzähl mal.
2: Also damals gab es für Jugendliche kaum ja andere Möglichkeiten, sich ja über Liebe, Pubertät, Sexualität zu informieren. Den Eltern wollte man ja so brisante Fragen vielleicht nicht stellen, den Freunden auch nicht, also war Dr. Sommer eigentlich das einzige Aufklärungsmedium und dazu auch noch sehr simpel, denn

0: musste einfach nur einen Brief mit seiner Frage schicken und Dr. Sommer hatte ja wirklich auf alles eine Antwort.
1: Zum Beispiel?
0: Nehmen wir mal ein paar Fragen, die ja zu früher Stunde schon verdaulich sind. Kann man durch Badewasser schwanger werden? Spannende Frage. Ist Rauchen schlecht für den Busen? Keine Ahnung, ehrlicherweise. Oder wird man vom Joggen impotent?
1: Alles ernst gemeinte Fragen.
0: Alles ernst gemeinte Fragen. Ich weiß nicht, ob du dich bei irgendwas jetzt hier angesprochen fühlst, aber es waren ja auch echte Sorgen und genau darum ging's. Und auch bei den berühmten Nackedei-Fotos war es genau so. Ganzkörperfotos, ganz ohne Erotik, dafür mit normalen Körpern und damit wurde eben allen gezeigt, guck, ist auch nicht ganz perfekt, alles in Ordnung.
1: Gibt's Dr. Sommer eigentlich noch?
0: Tatsächlich, Dr. Sommer gibt's bei der Bravo immer noch, heute natürlich online im Podcast und sogar im Video. Und die Fragen, ehrlicherweise, sind genau die gleichen wie bei uns früher.
1: Großes Jubiläum heute. Die Bravo wird 70.
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0: 5.47 Uhr, 13 Minuten bis um 6.
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0: Josefine Bechler, guten Morgen.
2: Ja, guten Morgen, Johannes.
0: Noch ist es dunkel, da gab es auch schon andere Zeiten, da konnte man schon erahnen, was der Tag bringt. Aber so, fragen wir dich, was kommt heute raus am Ende?
2: Naja, also wenn wir zumindest es schon immer spüren könnten, wäre es von Vorteil, denn es regnet natürlich zum Teil noch und der wird uns auch noch ein bisschen erhalten bleiben. Und zwar nämlich vom Eichsfeld über das Weimarer Land bis zum Altenburger Land ist gerade noch dieser Regen vielerorts unterwegs. Das sind so Literzahlen etwa meistens so zwischen 0 und 3 Liter auf den Quadratmeter und wird auch noch eine Weile bleiben. Es zieht nur langsam Richtung Nordosten ab. Ansonsten von Süden her wird es schon allmählich trockener. Da sind nur vereinzelt noch Schauer unterwegs. Aber die Sonne, die braucht noch ein bisschen. Also da gibt es dann vielleicht die ein oder andere Wolkenlücke im Laufe des Tages und am ehesten dann gegen Abend werden dann die meisten Auflockerungen noch mal entstehen können.
0: Okay, na gut. Klingt jetzt nicht unangenehm. Für die Natur natürlich super mit dem Regen, aber ich hätte gerne noch so eine kleine Sommerverlängerung.
2: Naja, morgen. Es dauert nicht mehr lang, Johannes. Morgen sind wir schon bei 25 bis 30 Grad in der Spitze und am Freitag sogar vielleicht auch nochmal 29 Grad, wobei am Freitag schon wieder die Tendenz für Schauer und Gewitter deutlich steigt. Mhm. Morgen ist eher so ein ruhiger Tag. Es geht mit ein bisschen Nebel los, der löst sich dann aber auf und dann gibt es neben ein paar Wolkenfeldern doch sehr viel Sonnenschein.
0: Okay, der Donnerstag, also der Tag, den wir uns ankreuzen sollten, das Wochenende?
2: Das ist dann von den Temperaturen wieder etwas niedriger, aber immer noch im sommerlich warmen Bereich, so um 25 Grad, da werden wir rauskommen und es gibt auch natürlich den ein oder anderen Schauer, aber nicht mehr so die heftigen Gewitterentwicklungen, die wir am Freitag erleben werden. Also am Freitag können es nämlich auch Unwetter sein.
0: Okay, ist auch notiert. Josefine, danke erstmal für die Aussichten. Kurz vor 8 hören wir uns wieder.
2: Ja, bis dann. Tschüss.
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Carrie Chapin mit Cats in the Cradle. Die Geschichte eines Vaters, der für seinen Sohn immer zu wenig Zeit hat und als er sie endlich hätte, hat der Sohn keine Zeit mehr für ihn. Ein Song, der einem ziemlich deutlich sagt, verschiebt die wichtigen Dinge nicht auf irgendwann. Denn eines können wir leider nicht, die Uhr zurückdrehen. Turn back the clock. Johnny Hates Chess. Schönen guten Morgen mit MDR Thüringen.

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2: Es ist 6 Uhr. Guten Morgen mit MDR Thüringen. Das Wichtigste jetzt von Moritz Meissner.
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3: Die linke Fraktion im Landtag will das Misstrauensvotum der AfD gegen Ministerpräsident Mario Vogt nicht unterstützen. Bei ihrem Jahresempfang am Abend hat die Fraktion erklärt, nicht für AfD-Fraktionschef Björn Höcke als neuen Ministerpräsidenten stimmen zu wollen. Jede Stimme aus demokratischen Fraktionen für Höcke sei ein Streichholz an der Demokratie, heißt es. Damit gelten Höckes Chancen, Vogt am Freitag abzulösen, als sehr gering. Gleichzeitig betonte der linken Landesvorsitzende Ralf Plöttner, dass das Nein zur AfD nicht mit einer Unterstützung der Landesregierung gleichzusetzen sei. Der angekündigte Sonderparteitag des Thüringer BSW-Landesverbands soll am 6. September in Erfurt stattfinden. Das hat Landesgeschäftsführerin Steffi Eschrich am Abend mitgeteilt. Ihr zufolge wird der Landesvorstand zeitnah mit den Mitgliedern über die jüngsten Entwicklungen beraten. Geklärt werden soll, ob die BSW-Fraktion im Landtag der Aufforderung des Bundesvorstands folgt, CDU-Ministerpräsident Mario Vogt und der Koalition die Unterstützung zu entziehen. Hintergrund sind Querelen um Vogts Doktortitel. Die Menschen in Neuhaus am Rennweg im Kreis Sonneberg fordern ein Mitspracherecht zur Zukunft des ehemaligen Krankenhauses. Rund 600 von ihnen sind am Abend zu einer Bürgerversammlung ins Kulturhaus gekommen. Sie hatten jede Menge Fragen an Landrat Robert Sessemann, der nicht gekommen war. Der AfD-Politiker hatte zuvor in sozialen Medien Überlegungen geäußert, in der ehemaligen Klinik Geflüchtete unterzubringen. Morgen will er dazu mit den Bürgermeistern beraten und eine eigene Infoveranstaltung abhalten. Am zweiten Tag der Kabinettsklausur der Bundesregierung geht es heute um die Folgen des Dürresommers. Dabei soll den Angaben nach zuerst die Lage analysiert werden. Konkrete Beschlüsse sollen erst in späteren Kabinettssitzungen folgen. Außerdem wollen die Ministerinnen und Minister mit Start-up-Unternehmern und dem Handwerkspräsidenten Jörg Dittrich über Wettbewerbsfähigkeit in der Wirtschaft diskutieren. Am Mittag stellen Kanzler Friedrich Merz, Finanzminister Lars Klingbeil und Innenminister Alexander Dobrindt zum Abschluss die Ergebnisse des Treffens vor. Der Tod der US-Country-Sängerin Dolly Parton hat weltweit Trauer und Bestürzung ausgelöst. Elton John nannte sie eine gigantische Künstlerin mit dem gütigsten Herzen. Barbara Streisand würdigte sie als eine Naturgewalt. Die US-Regierung hat eine Woche lang im ganzen Land Trauerbeflaggung angeordnet. Dolly Parton war gestern im Alter von 80 Jahren an Krebs gestorben. In ihrer jahrzehntelangen Karriere hat sie mehr als 100 Millionen Alben verkauft. Zu ihren bekanntesten Hits gehören Jolene, 9 to 5 und I Will Always Love You. Die Sängerin hat zudem zahlreiche soziale Projekte unterstützt, zum Beispiel die Lesebildung von Kindern und die Forschung an Corona-Impfstoffen. Das waren die Nachrichten. 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
2: Danke, Moritz. Das Wetter zunächst stark bewölkt und gebietsweise Regen, der im Laufe des Vormittags langsam nach Nordosten abzieht. Am späteren Nachmittag ein paar Auflockerungen, 19 bis 24 Grad. Morgen nach gebietsweise im Nebel heiter und trocken, 26 bis 30 Grad sogar. Und am Freitag wechselhaft mit einigen Schauern und Gewittern und weiterhin recht warm. 6.04 Uhr. Hier sind die aktuellen Verkehrsmeldungen. Keine Störungen. Gute und sichere Fahrt. Geblitzt wird auf der A38 Richtung Göttingen in Höhe Dreieck Halle Süd. Melden Sie uns Staus oder Blitzer kostenfrei unter 0800 218 1600. Danke.
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2: Morgen, wir lassen die Korken knallen heute, feiert die Jugendzeitschrift Bravo ihren 70. Geburtstag und wir packen mal längst vergessenes Hintergrundwissen aus. Mandy, bring uns zum Staunen bitte.
4: Ja, wer auf dem allerersten Cover war, wissen ja viele, das war Marilyn Monroe, aber wer war auf dem allerersten Starschnitt zu sehen?
2: Elvis?
4: Nein, es war Brigitte Bardot in einer feine Netzstrumpfhose. Mhm. Und welcher Fernsehmoderator hat für die Bravo sogar Liebesromane geschrieben? Na?
2: Boah, schon länger. Biolek?
4: Nee. Thomas Gottschalk war's. Mensch.
2: Du siehst mich erstaunt. Und gleich tauchen wir noch tiefer ein in die Geschichte der Bravo.
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0: MDR Thüringen am Mittwochmorgen. 6 Uhr und 11 haben wir es jetzt. Schönen guten Morgen zusammen. 70 Jahre Bravo, das feiern wir heute. Angefangen hat alles ganz anders, als man vielleicht denkt. 1956 erschien die erste Ausgabe, damals noch als Bravo, die Zeitschrift für Film und Fernsehen mit Marilyn Monroe auf dem Titelbild. Und zunächst richtete sich das Magazin sogar an Erwachsene eher. Doch schon nach kurzer Zeit hat man gemerkt, die Jugend ist das viel spannendere Publikum und aus der Bravo wird die Zeitschrift mit dem jungen Herzen und das Kultblatt für Teenager. Der Rest ist Geschichte und die feiern wir jetzt mit MDR Thüringen-Reporter Norbert Kunze.
1: Die Bravo musste immer so ein bisschen sein wie Madonna. Die hat sich immer wieder neu erfunden.
2: Und das seit 70 Jahren, seit der ersten Ausgabe am 26. August 1956.
1: Da war also Marilyn Monroe auf dem ersten Cover drauf. Bravo hat wirklich jedes popkulturelle Phänomen von Beginn an, von Elvis an, begleitet.
2: Alexander Gernand war einige Jahre Chefredakteur des Wochenblatts. Stolz berichtet er von gigantischen Zahlen.
1: Jede Bravo ging durch 4 Hände im Schnitt, sodass wir auf 6 Millionen Leserkontakte kamen pro Woche.
2: Die Hochzeit war vor allem in den 90ern. Boygroups, Girlgroups, rauf und runter, Home Stories, ob wahr oder erfunden, Struggle zwischen Musikern, Frisurentipps und Sex. Ob Blümchen, Jeanette Biedermann oder Eloy von Caught in the Act. Milde, aber distanziert blicken sie zurück.
3: Bravo war das Magic Word. Bravo hat einen direkten Draht zu die Zielgruppe gehabt, die Boybands natürlich brauchen.
4: Die Bravo war essentiell für meinen Erfolg. Ohne die Bravo hätte keiner wahrgenommen, dass es mich gibt.
5: Für die Bravo waren wir natürlich einfach eine Kuh, die gemolken wurde.
2: Doch das ist lange her. Mittlerweile ist die Bravo nahezu vom Markt verschwunden, erscheint monatlich mit überschaubarer Auflage.
0: 70 Jahre Bravo, das feiern wir heute. Manuela aus Sonnershausen schreibt uns, die Bravo war für uns wie Goldstaub. Vor allem die Poster, die wurden ganz vorsichtig an die Wand gepappt. Da hing schon mal ABBA neben Kiss. Später in den 90ern haben wir natürlich auch unsere Kinder die Bravo lesen lassen. Mein Mann hatte mal aus Scherz den Dr. Sommerteil zugetackert. Nicht jugendfrei, hat er den Kindern dann gesagt. Das haben wir gelacht. Ja, herzlichen Glückwunsch an die Bravo.
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0: Die Bengals, Eternal Flame. Susanna Hoffs sang den Song übrigens nackt im Studio ein, weil ihr Produzent behauptete, Olivia Newton-John mache das genauso. Hinterher hat sie aber herausgestellt, alles frei erfunden. Der Song wurde trotzdem weltweit Nummer 1 und Susanna dürfte danach vermutlich etwas genauer nachgefragt haben, wenn der Produzent wieder eine neue Idee hatte. 6.20 Uhr jetzt, 10 Minuten vor 6:30, die Worte zum Tag bei MDR Thüringen.
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2: Elternabend. Schon das Wort kann bei manchen Eltern ein leichtes Unbehagen auslösen. Man sitzt auf einem kleinen Stuhl im Klassenzimmer. Die Lehrerin oder der Lehrer stellt vor, was in diesem Schuljahr besonders wichtig ist. Und dann kommt die Frage. Wer kann sich vorstellen, für die Wahl der Elternsprecher zu kandidieren? Plötzlich wird es still. Die Blicke wandern zum Tisch. Jemand beschäftigt sich intensiv mit seinem Kugelschreiber. Nur nicht angesprochen werden. Und dann meldet sich doch jemand. Ich mache mit. Plötzlich kommt Bewegung in die Sache. Noch jemand meldet sich, dann vielleicht noch einer. Einer macht den Anfang. Und das macht es anderen leichter, ebenfalls Ja zu sagen. Es braucht solche Menschen, nicht nur Elternsprecher. Menschen, die bereit sind, eine Aufgabe zu übernehmen, eine Idee einzubringen und dort zu helfen, wo sie gebraucht werden. Ich denke, genau das ist das Geheimnis von Gemeinschaft. Sie entsteht, wenn Menschen bereit sind, sich einzubringen. Und wenn einer den Anfang macht, fällt es den anderen leichter. Einen guten Morgen wünscht Ihnen Stefan Rode von der katholischen Kirche aus Erfurt.
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6.24 Uhr, schönen guten Morgen. Wir haben die allerschönste Nachricht bekommen von Bonnie Maus. Sie schreibt uns in unserer App: Ich wohne in Mülheim am Main und wenn ich die Augen aufmache, höre ich MDR Thüringen mit der Frühschicht. Was ihr auf die Beine stellt, ist einzigartig. Wie soll ich im Urlaub auf euch verzichten? Na, gar nicht. Einfach per App weiterhören. Lieben Dank für diese herzliche Nachricht. Freut uns hier alle wirklich sehr. Ihnen einen schönen, entspannten guten Morgen. 6.25 Uhr haben wir es jetzt. 5 vor halb 7 Uhr.

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1: Um 6.30 Uhr. Linke gegen Misstrauensvotum. Die linke Fraktion im Thüringer Landtag hat angekündigt, das AfD-Misstrauensvotum gegen CDU-Ministerpräsident Mario Vogt nicht unterstützen zu wollen. Damit ist ein Erfolg von AfD-Landeschef Björn Höcke extrem unwahrscheinlich. BSW-Sonderparteitag steht. Der Thüringer BSW-Verband will am 6. September über die jüngsten Entwicklungen diskutieren. Im Raum steht die Forderung des Bundesverbands, der Bromberg-Koalition und Ministerpräsident Vogt die Unterstützung zu entziehen. Dolly Parton gestorben. Stars und Fans haben die amerikanische Country-Sängerin in zahlreichen Trauerbotschaften gewürdigt. Parton war gestern im Alter von 80 Jahren an Krebs gestorben.
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2: Das Neueste für Nordthüringen mit Vanessa Klobis. Guten Morgen. Dingelstädt. Der Stadtrat hat am Abend den ersten Nachtragshaushalt verabschiedet. Grund sind nicht planbare Mehreinnahmen und Ausgaben. Unter anderem wird mehr Geld für städtische Grundstücke, Straßenbeleuchtung und Kindertagesstätten benötigt. Mehr eingenommen werden unter anderem 217.000 Euro aus der Betriebskostenabrechnung der Kindertagesstätten sowie rund 400.000 Euro an Schlüsselzuweisungen. Nordhausen. Mit einer neuen Zusammenarbeit wird die Hochschule Nordhausen ihren Praxisbezug stärken. Wie die Hochschule mitteilt, ist vergangene Woche eine Kooperation mit dem Unternehmen Papst Elektroservice GmbH aus Berger unterzeichnet worden. Ziel ist es, Wissenschaft und Wirtschaft stärker zu vernetzen. Bad Langensalza. Fans der Handballerinnen des Thüringer HC können sich heute Abend auf die neue Saison einstimmen. Wie der Verein informiert, wird die neue Spielzeit in der ersten Bundesliga ab 18 Uhr offiziell am Friederikenschlösschen eröffnet. Fans haben die Möglichkeit, mit den Spielerinnen und dem Trainerteam ins Gespräch zu kommen und Fotos zu machen. 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
3: Das Wetter zunächst stark bewölkt heute. Gebietsweise Regen noch, der im Laufe des Vormittags langsam nach Nordosten abzieht. Am späteren Nachmittag dann auch Auflockerungen, 19 bis 24 Grad heute. Morgen geht's rauf bis 30 Grad, nach gebietsweisem Nebel heiter und trocken morgen. Am Freitag wechselhaft mit einigen Schauern und Gewittern, aber weiterhin warm. 6.33 Uhr gleich. Hier sind die aktuellen Verkehrsmeldungen. B92 zwischen Gera und Abzweig Wolfsgefährt in Höhe des Kreisverkehrs in beiden Richtungen. Behinderungen nach einem LKW-Unfall. Geblitzt wird's auf der A38 Richtung Göttingen in Höhe Halle Dreieck Halle Süd. Genau, melden Sie uns Staus oder Blitzer kostenfrei unter 0800 218
0: 1600. 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
3: Schönen guten Morgen, Mandy. Ich sage Bravo, du sagst...
4: Nacke Deis.
3: Wundert mich jetzt nicht. Die Jugendzeitschrift Bravo feiert heute ihren 70. und wir wollen gern mal in ihren Erinnerungen kramen. Mhm. Woran erinnern Sie sich noch? Was haben Sie in der Bravo gern gelesen?
4: Schauspieler und Komiker Oliver Kalkofe, der erinnert sich noch ganz gut und zwar an die besten Titel der damaligen Fortsetzungsromane in der Bravo.
5: Ein paar schöne Titel aus den 70ern. Heiße Lippen kühlt kein Wind. Nur eine war noch unberührt. Oder auch, hat was mir sehr gefällt, auch Gisela hat Schweigepflicht. So.
4: Göttlich, oder?
3: Mehr davon kurz vor 7.
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0: 6.41 Uhr ist es. Schönen guten Morgen mit MDR Thüringen. Sie haben es bei uns in den Nachrichten gehört. Die Queen of Country, Dolly Parton, ist im Alter von 80 Jahren gestorben.
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0: Dabei ist sie, ich sag mal, so viel mehr als nur die Queen of Country. Diese Frau war eine Naturgewalt, eine Stilikone, ein Mensch, der die Popkultur über Jahrzehnte ja geprägt hat. Aufgewachsen ist sie in ärmlichsten Verhältnissen in Tennessee. Von dort aus hat sie die ganze Welt im Sturm erobert. Sie hat TV-Shows moderiert.

hat in Filmen mitgespielt, sogar ihren eigenen Freizeitpark Dollywood gegründet. Und sie ist mit 11 Grammys ausgezeichnet worden. Ich mache noch ein bisschen weiter mit Superlativen. Über 60 Jahre Karriere, fast 50 Studioalben, mehr als 100 Millionen verkaufte Platten. All diese Zahlen sind gigantisch. Was aber bleibt, sind vor allem ihre Songs. Jolene war so einer. Dann gestern Abend die traurige Nachricht, die ihr Neffe auf Social Media geteilt hat und dabei einen schönen Satz gesagt hat: Die Traurigkeit liegt bei uns, nicht bei Dolly. Dolly hat im Licht gelebt. Was bleibt, ist ihre Musik. Großes soziales Engagement und eine Frau, die immer gezeigt hat, dass Herz, Humor und Erfolg ganz wunderbar zusammenpassen können. Dolly hat für viele, für mich auch, die Welt, glaube ich, sagen wir mal, ein Stückchen heller gemacht. Wir sagen Danke und gute Reise natürlich mit Musik von ihr. Ein wunderschönes Duett mit Kenny Rogers. Hier ist Dolly Parton.

0: 11 Minuten noch bis um 7. Schönen guten Morgen mit dem NDR Thüringen. Sie hat viele in der Jugendzeit begleitet. Die Bravo. Heute vor genau 70 Jahren entdeckte sie das Licht der Zeitschriftenregale. Und das wollen wir feiern mit Ihnen und uns erinnern. Heiko Oskar Winkel schreibt, ein pfiffiger Schüler hat in den 70er Jahren mit einem Fotografen zusammengearbeitet, die Stars aus Bravo abfotografiert, in Schwarz-Weiß vervielfältigt und auf dem Schulhof verkauft. Für ein abgegriffenes und unscharfes Foto zahlte ich 3 DDR-Mark. Die Bilder gingen weg wie warme Semmeln. Vielen Dank, Heiko, für die Nachricht. Was verbinden Sie mit der Bravo? Woran erinnern Sie sich? Unsere Frühschichtreporterin Katja Bohmeier hat ein bisschen nachgehakt.
1: Erinnern Sie sich noch an Ihre erste Bravo?
2: Nicht bewusst. Ich muss mal ein bisschen graben im Kopf. Hat mich nicht so interessiert.
1: Was drin stand, weiß ich nicht mehr. Ob ich die damals für meinen großen Bruder vielleicht bekommen habe? Ich glaube, so war's.
3: Welche Erinnerungen haben Sie an Bravo?
4: Höchstens, dass irgendwelche Mitschüler sich die mal geholt hatten und wir dann irgendwie kichernd da reingeguckt hatten.
1: Sie grinsen.
5: Ja. Na, die nackerten.
1: Die nackerten?
5: Ja, weil das als junger Mensch das Interessanteste war, warum man das gekauft hat.
6: Ich weiß, dass ich irgendwann mal eine mit Bulli Herbig gekauft habe, weil ich das interessant fand.
1: Was haben Sie außer Bulli Herbig gern gelesen?
6: Dr. Sommer. Es waren so Fragen, die man sich irgendwie viel gestellt hat. Und man hat so das Gefühl, dass das irgendeine Instanz beantworten kann.
7: Also ich weiß, ich habe immer zuerst auf die Selbstauslösefotoseiten geblättert.
1: Selbstauslösefotoseiten?
7: Also Nacktfotos von Jugendlichen. Also halt einfach so zu sehen und irgendwie auch so andere Körper mitzubekommen.
1: Also ich weiß, dass ich die Backstreet Boys, ich habe hier eine Artikel ausgeschnitten und feinsäuberlich in einen anderen Aktenkoffer mit Folien reingeheftet habe. Und meine Mutti hat gesagt, Mensch, du bist so ordentlich. Kannst du das nicht auch für die Schule sein? Ich glaube, die Witze waren nicht auch immer noch ganz cool.
8: War nämlich immer so eine Fotolove-Story.
1: Ja.
8: Die war noch gut.
1: Und welche Starschnitte hingen an der Wand oder Poster?
9: Ich habe unter meiner Decke alles in einem Kreis tapeziert gehabt. Ärzte, Blümchen.
10: Eins von meiner Lieblingssängerin, Billie Eilish.
11: Zac Efron, High School Musical.
12: Backstreet Boys.
13: David Hasselhoff hatte ich noch.
14: Das Reim.
13: Das klingt so verschämt.
15: Er hat als Lehrerin in der Klasse über mir nach diesem Bild gefragt. Das war so peinlich.
1: Haben Sie noch irgendwie Glückwünsche, die Sie der Bravo mit auf den Weg geben wollen?
6: Es wäre cool, wenn die Bravo einfach weiter so ein bisschen aufklärerisch arbeitet.
5: Weiterhin ganz viele junge Leute animieren zum Lesen, Stöbern.
1: Dass sie politisch bunt bleibt. Ja, auf die nächsten 70.
0: Da schließen wir uns doch gerne an. Happy Birthday, Bravo zum 70.
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3: Es ist 7 Uhr. Guten Morgen mit MDR Thüringen. Das Wichtigste jetzt von Moritz Meissner.
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4: Die linke Fraktion im Thüringer Landtag will das AfD-Misstrauensvotum gegen CDU-Ministerpräsident Mario Vogt nicht unterstützen. Die Fraktion hat Stimmen für AfD-Chef Björn Höcke ausgeschlossen. Ein Nein zu Höcke sei allerdings kein Ja zu Vogt, sagte der Landesvorsitzende Ralf Plöttner. Das Misstrauensvotum war am Abend großes Thema auf dem Jahresempfang der Linken, berichtet ihm der Thüringen-Reporter Lars Sänger.
5: Gleichwohl bemühte sich Linken-Fraktionschef Christian Schaft, den Fokus zu verschieben. Schaft erklärte, die politische Hängepartie in Thüringen müsse ein Ende haben und sich die Regierung wieder aufs Regieren konzentrieren. Er spielte damit auf das BSW an, das zuletzt von seinem Bundesvorstand aufgefordert worden war, die Regierung in Thüringen zu verlassen. Schaft forderte die Landesregierung zudem auf, den sogenannten Konsultationsmechanismus wieder konsequenter anzuwenden und auch Vorhaben der Linken praktisch umzusetzen.
4: Der angekündigte Sonderparteitag des Thüringer BSW-Landesverbands soll am 6. September in Erfurt stattfinden. Das hat Landesgeschäftsführerin Steffi Eschrich am Abend mitgeteilt. Ihr zufolge will der Landesverband zeitnah mit den Mitgliedern über die jüngsten Entwicklungen beraten. Geklärt werden soll, ob die BSW-Fraktion im Landtag der Aufforderung des Bundesvorstands folgt, CDU-Ministerpräsident Mario Vogt und der Koalition die Unterstützung zu entziehen. Die Menschen in Neuhaus am Rennweg im Kreis Sonneberg fordern ein Mitspracherecht zur Zukunft des ehemaligen Krankenhauses. Rund 600 von ihnen sind am Abend zu einer Bürgerversammlung ins Kulturhaus gekommen. Sie hatten jede Menge Fragen an Landrat Robert Sesselmann, der nicht gekommen war. Der AfD-Politiker hatte zuvor in sozialen Medien Überlegungen geäußert, in der ehemaligen Klinik Geflüchtete unterzubringen. Am zweiten Tag der Kabinettsklausur der Bundesregierung geht es heute um die Folgen des Dürresommers. Auf Schloss Neuhardenberg in Brandenburg soll dabei zuerst die Lage analysiert werden. Konkrete Beschlüsse sollen erst in späteren Kabinettssitzungen folgen. Außerdem wollen die Ministerinnen und Minister mit Start-up-Unternehmern und dem Handwerkspräsidenten Jörg Dittrich über Wettbewerbsfähigkeit in der Wirtschaft diskutieren. Stars und Fans weltweit haben der verstorbenen Country-Sängerin Dolly Parton Tribut gezollt. Elton John, Taylor Swift oder auch Paul McCartney würdigten Parton als eine der größten Sängerinnen aller Zeiten. Neben den mehr als 100 Millionen verkauften Alben und zahlreichen Welthits wird auch an ihr soziales Engagement erinnert, berichtet MDR Thüringen-Reporterin Anne Schneider.
6: Schon früh setzte sie sich für die Gleichstellung von Frauen ein, machte ihnen mit Liedern wie 9 to 5 Mut für Anerkennung und faire Chancen zu kämpfen. Aufgewachsen in sehr armen Verhältnissen war ihr immer besonders wichtig, etwas von ihrem Erfolg zurückzugeben. In ihrer Heimat Tennessee schuf sie mit dem Freizeitpark Dollywood tausende Arbeitsplätze. Mit ihrer Imagination Library verschenkte sie Millionen Bücher an Kinder auf der ganzen Welt und förderte so die Freude am Lesen.
4: Das waren die Nachrichten. 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
3: Danke, Moritz. Das Wetter zunächst stark bewölkt und gebietsweise Regen, der im Laufe des Vormittags aber langsam nach Nordosten abzieht. Am späteren Nachmittag ein paar Auflockerungen, 19 bis 24 Grad. Morgen nach gebietsweise im Nebel heiter und trocken bis 30 Grad. Freitag wechselhaft mit einigen Schauern und Gewittern. Weiterhin warm. 7:03 Uhr. Hier sind die aktuellen Verkehrsmeldungen. Vorsicht auf der A4 Richtung Dresden zwischen Gotha-Boxberg und Gotha, eine ungesicherte Unfallstelle. B92 zwischen Gera und Abzweig Wolfsgefährt in Höhe des Kreisverkehrs in beiden Richtungen, Behinderungen nach einem LKW-Unfall. Geblitzt wird auf der A38 Richtung Göttingen in Höhe Dreieckhalle Süd und in Asbach Richtung Gotha. Melden Sie uns Staus oder Blitzer kostenfrei unter 0800 218
1: 1600. 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
3: Ich wünsche Ihnen einen schönen guten Morgen. Und Mandy, was liegt unterm Würfelbecher unseres 1000 von 9 Teams?
7: Ja, 200 Euro. Und nein, ich blöffe nicht. Kann ich nämlich gar nicht.
3: Du nicht, aber unser Team kann das ganz gut, denn das sind in dieser Woche die Mitglieder der Schwindelmax-Runde aus Hermsdorf. Kurz vor 7:30 legen wir vielleicht einen weiteren Hunderter unter den Würfelbecher. Bin gespannt.
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0: Dido, live for rent. 7.11 Uhr ist es jetzt und wir sind jetzt in Neuhaus am Rennweg.
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0: Denn dort wird gerade heftig diskutiert, was aus dem ehemaligen Krankenhaus in der Stadt werden soll. Genaues weiß man noch nicht, aber der Landrat Robert Sesselmann denkt darüber nach, Flüchtlinge in dem Gebäude unterzubringen. Die Stadt hat gestern Abend zu dem Thema einen Bürgerdialog veranstaltet. MDR Thüringen-Reporterin Bettina Ehrlich, du bist dabei gewesen. Wie war denn die Stimmung?
2: Ja, ganz schön geladen. Der Saal im Kulturhaus war rappelvoll und alle hätten gern gewusst, welche Pläne der Landkreis bzw. der Landrat Robert Sesselmann nun genau hat. Der ist aber nicht gekommen und das hat ihm sogar Kritik aus den eigenen Reihen eingebracht, nämlich von der AfD-Stadträtin Daniela Unger.
3: Ich finde es verwerflich bei einem Thema, das durch ihn gestreut wurde, das schon länger unter den Nägeln sicherlich brennt, dass er hier heute nicht teilnimmt.
2: Robert Sesselmann hatte in den sozialen Netzwerken das Ex-Krankenhaus als mögliche Flüchtlingsunterkunft ins Gespräch gebracht.
0: Aber genaueres ist noch nicht bekannt.
2: Nein, wirklich nicht. Wir haben nachgefragt, aber Sesselmann will morgen mit den Bürgermeistern des Landkreises über die dezentrale Unterbringung beraten, teilte er uns mit. Er hält den Bürgerdialog in Neuhaus deshalb für verfrüht. Morgen Abend macht er im Sonneberger AfD-Büro noch eine eigene Infoveranstaltung. Der Raum dort ist aber sehr begrenzt. Also auch das wird kritisch gesehen von den Neuhäusern.
0: Was haben die Leute denn gesagt? Wie finden Sie die Idee?
2: Ja, die lehnen eine Flüchtlingsunterkunft ab, das kann man schon so sagen. Gefragt wurde beispielsweise, wer sich um die Sicherheit kümmert, wie die Flüchtlinge nach Sonneberg zu den Ämtern kommen. Und es wurde auch kritisiert, dass Neuhaus gar nicht die Infrastruktur hat, um eine große Gemeinschaftsunterkunft aushalten zu können. Der Bürgermeister will jetzt all diese Fragen und Sorgen dann morgen dem Landrat stellen.
0: Und dann sind wir vielleicht auch etwas schlauer, was genau in Neuhaus am Rennweg geplant ist und warum. Bettina Ehrlich, vielen Dank, wir bleiben dran.
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0: 7.19 Uhr, das ist jetzt 11 Minuten vor halb 8. Guten Morgen.
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0: Das 1000 vor 9 Team. Diese Woche die Schwindelmax-Runde aus Hermsdorf. Meine Herren, guten Morgen.
2: Guten Morgen.
0: Oh, ihr klingt ein bisschen müde heute, oder?
2: Nö.
0: Ich wollte nur fragen. Wann sind eure Schwindelmax-Runden immer? An welchem Tag spielt ihr?
2: Am Freitag. Freitagabend in der Linde.
0: Am Freitagabend in der Linde. Über die Jahre hat der Wirt auch mal gewechselt oder ist es immer noch der gleiche geblieben?
2: Nee, das ist der gleiche. Da ist stämmig. Also schon 70, 71. Und mal sehen, wie es weitergeht. Das ist so eine Sache.
0: Ja, das ist ja eine gute Frage. Ne? Es gibt ja viele kleine und auch größere Orte, wo die Kneipen einfach zumachen. Keiner übernimmt. Was ist denn dann? Gibt es da Probleme bei euch?
2: Nö, da wird sich schon jemand finden. Ne? Ja, noch sieht es gut an, jetzt doch vielleicht, dass die es fertig weitermacht. Also so ist der Stand jetzt neuerdings. Aber
0: sonst müsstet ihr übernehmen.
2: Ja, das machen wir nicht.
0: Die Schwindelmax-Runde als die neuen Wirte in der Linde. Na, wir gucken mal. Ich habe gehört und gelesen, ihr habt so besondere T-Shirts auch, wo so besondere Namen draufstehen. Erzählt mal kurz, was es damit auf sich hat.
2: Also das sind die T-Shirts, haben wir vor 2 Jahren mal machen lassen. Da hat zum Beispiel die Linde gesponsert mit. Mhm. Und da steht halt immer Schwindelmax-Runde und auf der anderen Seite steht der Spitzname von jedem drauf.
0: Was haben wir da so im Angebot?
2: Dieter ist zum Beispiel der Topleiter. Ich bin der Bub, das ist auch vom Ursprung her. Dann haben wir Speck, der ist heute nicht da. Friedhold ist der Ulti, weil mit 84. Hartwig ist der Leibermacher.
0: Sag mal, aber Speck, wie kommt der Name Speck zustande?
2: Jetzt habe ich was gesagt. Und zwar hat die früher eine Fleischerei.
0: Ah.
2: Dadurch ist das. Also das ist ganz schmächtiger, weil nochmal ihre Kollegin hat das sehr gemacht drüber, wo wir gesagt haben, Speck und da saß nämlich ihr mir.
0: Nichts mit der Körperstatur zu tun, habe ich verstanden. Alles klar. Es geht um 100 Euro. Gestern hat es ja nicht ganz so gut geklappt. Das wollen wir vielleicht heute besser machen. Wir haben folgende Themengebiete. Natur, Musik, Sport, aktuell oder die Teamfrage. Für eine richtige Antwort gibt es 100 Euro. Was nehmen wir?
2: Aktuell.
0: Aktuell sollt ihr haben.
1: Aktuell.
0: Studenten aus München haben ein ungewöhnliches Bier gebraut. Das verwendete Wasser dafür stammt aus einer Kläranlage, dem Brunnen unter der Allianz Arena oder geschmolzenem Alpengletscherwasser.
2: Oh, das ist schwer.
0: Also, die Münchner Studenten. Ja, was nehmen wir?
2: Alpengletscher.
3: Nee.
2: Oder?
0: Überlegt. Jetzt, Zeit ist gleich rum. Was nehmen wir?
2: Abwasser.
0: Was?
2: Abwasser.
0: Ihr sagt, es kommt Abwasser aus einer Kläranlage. Oh, ihr seid ja wirklich abwegig in euren Gedanken. Aber es ist richtig.
2: Ja.
0: Es kommt aus einer Kläranlage und wird so lange gereinigt, bis es trinkbar ist. An der TU München wird nämlich gerade erforscht, wie man in wasserarmen Regionen künftig das Abwasser wiederverwerten kann. Als Biertest war es schon mal erfolgreich. Ich weiß nicht, ob ich es trinken würde, aber 100 Euro für euch. Glückwunsch. Ich wünsche euch erstmal einen schönen Mittwoch und freue mich auf morgen früh. Macht's gut. Tschüss.
2: Ja, tschüss.
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8: Um 7.30 Uhr. Linke gegen Misstrauensvotum. Die linke Fraktion im Thüringer Landtag hat angekündigt, das AfD-Misstrauensvotum gegen CDU-Ministerpräsident Mario Vogt nicht unterstützen zu wollen. Damit ist ein Erfolg von AfD-Landeschef Björn Höcke extrem unwahrscheinlich. BSW-Sonderparteitag steht. Der Thüringer BSW-Verband will am 6. September über die jüngsten Entwicklungen diskutieren. Im Raum steht die Forderung des Bundesverbands, der Bromberg-Koalition und Ministerpräsident Vogt die Unterstützung zu entziehen. Dolly Parton gestorben. Stars und Fans haben die amerikanische Country-Sängerin in zahlreichen Trauerbotschaften gewürdigt. Parton war gestern im Alter von 80 Jahren an Krebs gestorben.
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9: Das Neueste für Nordthüringen mit Vanessa Klobis. Guten Morgen. Dingelstädt. Der Stadtrat hat am Abend den ersten Nachtragshaushalt verabschiedet. Grund sind nicht planbare Mehreinnahmen und Ausgaben. Unter anderem wird mehr Geld für städtische Grundstücke, Straßenbeleuchtung und Kindertagesstätten benötigt. Mehr eingenommen werden unter anderem 217.000 Euro aus der Betriebskostenabrechnung der Kindertagesstätten sowie rund 400.000 Euro an Schlüsselzuweisungen. Zeller. Im Eichsfeld soll ein großer Batteriespeicher entstehen. Der zuständige Stadtrat von Dingelstädt stimmte am Abend mehrheitlich dem geplanten Vorhaben zu. Der Speicher soll überschüssigen Strom aus erneuerbaren Energien zwischenspeichern und bei Bedarf wieder ins Netz einspeisen. Bad Langensalza. Fans der Handballerinnen des Thüringer HC können sich heute Abend auf die neue Saison einstimmen. Wie der Verein informierte, wird die neue Spielzeit in der ersten Bundesliga ab 18 Uhr offiziell am Friederikenschlösschen eröffnet. Fans haben die Möglichkeit, mit den Spielerinnen und dem Trainerteam ins Gespräch zu kommen und Fotos zu machen. 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
10: Das Wetter zunächst stark bewölkt und gebietsweise Regen, der im Laufe des Vormittags aber langsam nach Nordosten abzieht. Am späteren Nachmittag gibt es ein paar Auflockerungen, 19 bis 24 Grad. Morgen nach gebietsweisem Nebel heiter und trocken, 26 bis 30 Grad und am Freitag wechselhaft mit einigen Schauern und Gewittern, aber weiterhin warm. 7.33 Uhr. Hier sind die aktuellen Verkehrsmeldungen. A4 Richtung Dresden zwischen Gotha-Boxberg und Gotha. Behinderungen nach einem Unfall. Auf der A38 Richtung Leipzig zwischen Sangerhausen-West und Sangerhausen-Süd liegt eine Metallkette auf der linken Fahrspur. B92 zwischen Gera und Abzweig Wolfsgefährt in Höhe des Kreisverkehrs. In beiden Richtungen Behinderungen nach einem LKW-Unfall. Und geblitzt wird auf der A38 Richtung Göttingen in Höhe Dreikalle-Süd und in Asbach Richtung Gotha. Melden Sie uns Staus oder Blitzer kostenfrei. Unter 0800 218 1600. Wir sagen schon mal Danke.
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10: Guten Morgen. Sie hat wirklich ganze Generationen begleitet, die Bravo. Heute wird die Jugendzeitschrift 70 und wir schauen mal ein bisschen zurück.
11: Ja, wobei man ja sagen muss, für mich war die Bravo damals Pflicht. Donnerstag war Bravo-Tag, aber du hattest ja andere Wegbegleiter.
10: Wie Gabriela Schön aus Weiler auch schreibt. Sie schreibt in der App, bei uns gab es für Jugendliche die Zeitschrift Neues Leben. Mhm. War schwer zu bekommen. Sie bekamen eine Sonderausgabe von einem Kollegen der Transportpolizei, in der es über Aufklärung ging. Und diese Ausgabe hat fast der ganze Güterbahnhof gelesen.
11: Herrlich. Also Aufklärung gab es auch in der Bravo, kann ich sagen. Und wir hören gleich einen Mann, der sie jahrelang mitgestaltet hat.
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0: 7.41 Uhr, 11 Minuten nach halb acht. Guten Morgen mit MDR Thüringen.
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0: 70 Jahre Bravo, da kommen natürlich jede Menge Erinnerungen hoch. Auch bei Silke aus Schwarzsee, sie schreibt in unserer App, seit der Wende habe ich jahrelang regelmäßig die Bravo gelesen und sie mir von meinem bisschen Taschengeld gekauft. Vorher hatte ich schon einmal im Jahr eine von unseren Verwandten aus München bekommen. Gelesen habe ich eigentlich alles, die Seiten von Dr. Sommer allerdings immer nur zu Hause. Smiley. Und einer, der wirklich ganz nah dran war, ist Alex Gernand. Er war Redakteur, Chefreporter und später Chefredakteur der Bravo.
2: Und er erinnert sich natürlich noch bestens an die große Blütezeit der Bravo, die 80er. Damals war die Bravo das Jugendmagazin schlechthin. Rund 1,8 Millionen Exemplare gingen Woche für Woche über die Ladentheke.
0: Na, nicht zuletzt auch dank der Starschnitte.
2: Klar, also Starschnitte waren ja überhaupt ein Bravo-Ding. Lebensgroße Stars fürs Kinderzimmer. Und Alex Gernand erinnert sich auch noch an den größten Starschnitt aller Zeiten.
3: Der größte Starschnitt

0: war 1974 die Fußball-Weltmeister 11, deutsche Nationalmannschaft. Ja, das war der größte. Der ging, glaube ich, ein Jahr lang.
1: Den hätte ich auch übrigens gehabt. Okay.
2: Also man da musste man dranbleiben.
1: Genau, du hast recht. Man musste einfach dranbleiben. Wobei Bravo natürlich viel mehr war als Poster und Stars. Ein ganz wichtiger Teil war Dr. Sommer. Der ging schon Ende der 60er los als Knigge für Verliebte und wurde dann Anfang der 70er Jahre zum Dr. Sommer-Team. Das beantwortete fleißig Fragen über Liebe, Sexualität, Pubertät. Und genau da sieht Alex Gernandt auch die Stärken der Bravo. Denn sie war immer da für die Sorgen und Nöte der Teenager. Auch bei der Trennung der Boyband Take That, wir alle erinnern uns, da hat das Dr. Sommer-Team Überstunden geschrubbt.
0: Es war also auch eine Telefonhotline eingerichtet, da riefen also heulende Fans an irgendwie und das war also auch ganz wichtig hier, die Betreuung. Und viele Eltern haben es ja geschmäht, ja, dass im Bravo nackte Menschen zu sehen sind und dass da Aufklärung betrieben wird und so. In Wahrheit haben mir aber auch schon sehr viele erzählt, sie waren sehr froh, dass es Bravo gab und ihnen diese Arbeit abnahm.
2: 70 Jahre Bravo, Stars, Liebeskummer, Aufklärung und jede Menge Geschichten. Und irgendwie war, glaube ich, für jeden was dabei, Mandy, können wir so unterschreiben. Ne? Und wenn Sie noch mehr in die Geschichte der Bravo einsteigen möchten, dann klicken Sie gerne mal rein in die MDR Thüringen App bei uns.
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0: Auf die Sekunde 7.50 Uhr, 10 vor 8.
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0: Josefine Bechler, guten Morgen.
2: Guten Morgen, Johannes.
0: Mittwoch, Bergfest der Woche und es sieht ziemlich grau aus da draußen momentan.
2: Ja, die Sonne hat's schwer. Da gibt's immer noch die Warmfront über uns, wobei der meiste Regen von dieser Warmfront schon durchgezogen ist. Gerade haben wir vor allem noch im Norden und Osten so ein paar Regengebiete. Die ziehen jetzt langsam Richtung Nordosten raus. Mhm. Man muss sagen, das bewegt sich aber auch wirklich alles sehr langsam. Also hier und da wird's noch ein paar Tropfen geben. Die Temperatur, die wird auch durch die fehlende Sonne nicht ganz so weit ansteigen. Wobei am Nachmittag kommt dann so von Südwesten her im Verlauf die Sonne durch. Also da kann sie auch mal ein bisschen länger scheinen. Und deswegen ganz im Süden hätten wir heute immerhin eine 24 Grad zu bieten. Ansonsten eher 19 bis 23.
0: Und das ist ja quasi die Vorbereitung für den Sommertag morgen, wenn ich es richtig sehe.
2: Genau, also morgen ist die Sonne dann definitiv gut vertreten. Es gibt zwar auch ein bisschen Nebel, Hochnebel, der muss sich erst auflösen. Mhm. Und im Laufe des Tages auch mal das ein oder andere Wolkenfeld. Aber daneben sehr viel Sonne und da werden wir Höchstwerte so im Bereich zwischen 26 und örtlich sogar 30 Grad erleben.
0: Können wir das ein paar Tage halten?
2: Ein paar wäre der Freitag, zumindest von den Temperaturen her. Also da schaffen wir auch immer noch bis 29 Grad. Aber der Freitag, der sieht schon vom Wetter her wesentlich unbeständiger aus. Wir haben Schauer und Gewitter zu erwarten und die Gewitter können auch teilweise recht kräftig werden.
0: Dann gucken wir uns das Wochenende an.
2: Das wird wieder ein bisschen ruhiger. Die meisten Schauer sind dann schon durch. Den einen oder anderen Schauer wird es aber schon auch noch am Samstag und Sonntag geben. Daneben gibt es aber auch wieder Sonnenschein und die Temperatur, die wird sich so im Bereich so um 25, 26 Grad einpegeln.
0: Josefine, danke dir für die Aussichten und einen schönen Mittwoch für dich.
2: Sehr gern, tschüss.
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9: Es ist 8 Uhr. Guten Morgen, wir nehmen der Thüringen. Das Wichtigste jetzt von Moritz Meißner.
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10: Die Beschäftigten im Volkswagenwerk in Zwickau hoffen heute auf mehr Klarheit für ihre Zukunft. In dem Werk, in dem auch viele Thüringerinnen und Thüringer beschäftigt sind, steht heute eine außerordentliche Betriebsversammlung an. VW-Vorstand Oliver Blume wird dabei zu dem angekündigten Sparkurs Auskunft geben. Ziel ist laut Blume, in den nächsten 6 bis 12 Monaten belastbare Perspektiven zu finden. Zwickau ist eines von 4 deutschen VW-Werken, die auf der Kippe stehen. Die linke Fraktion im Landtag will das Misstrauensvotum der AfD gegen Ministerpräsident Mario Vogt nicht unterstützen. Bei ihrem Jahresempfang am Abend hat die Fraktion erklärt, nicht für AfD-Fraktionschef Björn Höcke als neuen Ministerpräsidenten stimmen zu wollen. Jede Stimme aus demokratischen Fraktionen für Höcke sei ein Streichholz an der Demokratie, heißt es. Damit gelten Höckes Chancen, Vogt am Freitag abzulösen, als sehr gering. Zur Zukunft des ehemaligen Krankenhauses fordern die Menschen in Neuhaus am Rennweg im Landkreis Sonneberg ein Mitspracherecht. Nach Überlegungen von Landrat Robert Sesselmann könnten dort Geflüchtete untergebracht werden. Gestern Abend waren rund 600 Menschen zu einer Bürgerversammlung ins Kulturhaus gekommen. MDR Thüringen-Reporterin Bettina Ehrlich war dabei.
11: Die Neuhäuser haben in dem vollbesetzten Saal keine Infoveranstaltung, sondern eher eine Frage-Sammelstunde erlebt. Fragen an den Sonneberger Landrat Robert Sesselmann, der nicht gekommen war. In sozialen Netzwerken hatte er Überlegungen geäußert, im ehemaligen Krankenhaus Flüchtlinge unterzubringen. Wer sorgt für unsere Sicherheit? Wer betreut die Flüchtlinge? Wie kommen sie auf die Ämter nach Sonneberg? Sind einige der Fragen. Landrat Sesselmann will morgen mit den Bürgermeistern über die dezentrale Unterbringung von Flüchtlingen beraten.
10: Die neue Tina-Straßenbahn wird am Nachmittag in Gera erstmals offiziell über die Gleise rollen. Die 43 Meter lange Bahn ist seit 4 Wochen im Probebetrieb im Einsatz und wird heute vom Schweizer Straßenbahnbauer Stadler an die Gera Verkehrsbetriebe übergeben. Mehr von MDR Thüringen-Reporterin Kathleen Bernhardt.
12: Ganz großer Bahnhof ist zur Feier des Tages für die neue Niederflurstraßenbahn geplant. Mit viel Lichtplatz, Klimaanlage und Handyladestation bietet sie viel Fahrkomfort, wenngleich die nicht gepolsterten Holzsitze bei manchem Fahrgast für Unverständnis sorgen. Die insgesamt 9 neuen Bahner setzen die teils maroden und nicht barrierefreien Tatra-Bahnen aus DDR-Zeiten. Nach langen Diskussionen hatte der Gera-Stadtrat dem Kauf zugestimmt. Der Name Tina steht für total integrierter Niederflurantrieb.
10: Der Tod der US-Country-Sängerin Dolly Parton hat weltweit Trauer und Bestürzung ausgelöst. Elton John nannte sie eine gigantische Künstlerin mit dem gütigsten Herzen. Barbara Streisand würdigte sie als eine Naturgewalt. Die US-Regierung hat eine Woche lang im ganzen Land Trauerbeflaggung angeordnet. Dolly Parton war gestern im Alter von 80 Jahren an Krebs gestorben. Das waren die Nachrichten. 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
9: Vielen Dank, Moritz. Das Wetter zunächst stark bewölkt heute, gebietsweise noch Regen, der aber im Laufe des Vormittags langsam nach Nordosten abzieht. Am späteren Nachmittag gibt es ein paar Auflockerungen, 19 bis 24 Grad. Morgen nach gebietsweisem Nebel heiter und trocken, 26 bis 30 Grad wieder. Freitag dann wechselhaft mit einigen Schauern und Gewittern und weiterhin warm. 8.04 Uhr. Hier sind die aktuellen Verkehrsmeldungen. A4 Richtung Dresden zwischen Gotha-Boxberg und Gotha Behinderungen nach einem Unfall. A72 Richtung Hof zwischen Chemnitz-Röhrsdorf und Kreuz Chemnitz. Stau an einer Baustelle. 10 Minuten dauert es hier länger. B92 zwischen Gera und Abzeug Wolfsgefährt in Höhe des Kreisverkehrs in beiden Richtungen. Behinderungen nach einem LKW-Unfall. Und geblitzt wird auf der A38 Richtung Göttingen in Höhe Dreieckhalle Süd. Auf der B19 in Meiningen Richtung Wasungen, in Asbach Richtung Gotha. Und nach dem Ortseingang Jena an der Eisenberger Straße aus Richtung Eisenberg. Melden Sie uns Staus oder Blitzer kostenfrei unter 0800 218 1600. Danke.
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9: Schönen guten Morgen. Die Bravo wird heute 70. Michaela aus Meiningen hat sie gelesen. Die Oma hat die Zeitschrift nämlich aus dem Westen rüber geschmuggelt. Und wir dürfen aus dem Nähkästchen plaudern. Wir wissen jetzt nämlich, welchen Starschnitt unsere Musikredakteurin Amelie Urbanschik damals an der Wand hängen hatte.
4: Dieser Mann hier war's. Chesney Hawks, genau.
9: Das bitte ihr gegenüber nicht erwähnen, es ist ja offenbar peinlich.
4: Und doch, das machen wir gleich.
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0: 8:12. Schönen guten Morgen. 70 Jahre Bravo feiern wir heute.
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0: Und ich muss gestehen, ich habe meinem ganzen Leben vielleicht 3 Hefte besessen. Vielleicht nicht mal besessen, sondern nur in der Hand gehabt. Das war für mich immer nur dieses Heft mit Dr. Sommer und Postern. Aber für die Musikwelt war das schon ein Riesending, weiß auch Amelie Urbanschik. Guten Morgen.
2: Guten Morgen, Johannes. Ehrlich, ich staune gerade über deine 3 in der Hand gehaltenen Hefte. Aber du bist ja auch ein Stückchen älter als ich und ich kann an der Stelle nur für meine Generation sprechen. Also wir haben alle Bravo gelesen und mein Zimmer war auch mit diesen Postern zugepflastert.
0: Für welches schämst du dich heute noch?
2: Das habt ihr, glaube ich, schon geklärt vorhin, oder? Und ich bekenne mich schuldig.
0: Chesney Hawkes hing in deinem Zimmer und in verdammt vielen anderen Zimmern eben auch, ne?
2: Ja, und ich glaube, das ist auch der Schlüssel. Das hat uns alle irgendwie verbunden, das gesamtgemeinsame Schämen. Und das Heft war damals auch quasi unser Social Media, wenn du es so willst. Internet war ja in den 90ern noch überhaupt gar kein Thema für uns.
0: Deswegen gab es alles gedruckt, farbig auf Papier. Und am nächsten Tag haben alle auf dem Schulhof dann drüber gesprochen, ne?
2: Ja, aber wirklich alle. Also stell dir vor, in den 90ern hatte die Bravo 1,5 Millionen Hefte pro Woche und die haben sie verkauft. Und wenn die Redaktion dich aufs Cover gebracht hat, dann warst du über Nacht quasi der größte Star im Land und als Musiker sind deine Platten ab dann durch die Decke gegangen, aber sehr steil. Hm,
0: aber wer jetzt nicht drauf war, der hatte Pech oder das ging für mich so nach einer unglaublichen Macht irgendwie.
2: Sagst du gut, für Musikerinnen und Musiker war das Fluch und Segen zugleich. Zeigt übrigens gerade eine sehr schöne neue dreiteilige ARD-Dokumentation und darin erzählen die Musiker von damals, also wir erinnern uns an Jasmin Wagner alias Blümchen oder Olli P., die erzählen da ganz offen, wie die Bravo ihre Karrieren erschaffen hat.
3: Bravo war halt einfach die Nummer 1, das war das Original.
4: Was in der Bravo war, war Gesetz. Also das hat man einfach nicht in Frage gestellt, das war die Wahrheit. Ich glaube, es wäre ohne die Bravo nicht gegangen, es war mein Draht zu den Fans.
3: Damals war man halt auch unbedarft, aber im Nachhinein finde ich es schon doch ein bisschen übergriffig. Und strange, weil ich weiß, welche Person uns damals immer gesagt haben, nein, das muss man so machen.
0: Ist eigentlich ganz schön krass, wie viel Strippenzieherei da auch hinter den Kulissen lief, ne?
2: Absolut. Und wer da mal tiefer in dieses Lebensgefühl eintauchen möchte, diese Doku-Serie Bravo, Headlines, Hypes und Herzschmerz, gibt es ab jetzt jederzeit in der ARD-Mediathek.
0: 70 Jahre Bravo. Das feiern wir heute und wir trauern auch um Dolly Parton. Sie ist gestern im Alter von 80 Jahren gestorben und ich verspreche Ihnen für diese Stunde noch einen wunderschönen Titel von ihr als kleine Erinnerung. Amelie, dir erstmal vielen Dank.
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0: 8:21, 8:09. Schönen guten Morgen. Mandy und ich feiern heute den 70. der Bravo und da halten wir die Gläser doch gleich oben, denn es gibt einen weiteren 70. zu feiern. Ja. Wir haben nämlich Post bekommen.
1: Von Ramona Müller. Sie hat uns verraten, dass sehr, sehr treue Hörer von uns heute ihren 70. Hochzeitstag feiern. Ingrid und Dieter Müller aus Bruchstedt. Hoch die Tassen!
0: Na, hoch die Tassen. 70. Hochzeitstag. Was ist das? Platin-Hochzeit?
1: Ich glaube, man sagt auch Gnadenhochzeit.
0: Na, wie auch immer. Wir gratulieren und wünschen alles Gute.
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8:25, 8:35. Wir verabschieden uns von Dolly Parton, eine Powerfrau mit geballter Energie. Jetzt ist sie nach einer kurzen Krebserkrankung im Alter von 80 Jahren friedlich eingeschlafen. Cyndi Lauper sagt, es fällt mir schwer, mir eine Welt ohne Dolly vorzustellen. Ihr Herz war so groß wie ihr Talent. Und Mick Jagger schreibt, sie hat so viele Menschen zusammengebracht und wir werden sie so sehr vermissen. Ihre Stimme ist verstummt, aber ihr musikalisches Vermächtnis, das bleibt uns für die Ewigkeit. Jolene, schönen guten Morgen.

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14: Um 8.30 Uhr. Bangen in Zwickau. Im Volkswagen-Werk will Konzernvorstand Oliver Blume heute über die konkreten Sparpläne informieren. Die Zukunft des Werks, in dem auch viele Thüringerinnen und Thüringer beschäftigt sind, ist aktuell unklar. Linke gegen Misstrauensvotum. Die linke Fraktion im Thüringer Landtag hat angekündigt, das AfD-Misstrauensvotum gegen CDU-Ministerpräsident Mario Vogt nicht unterstützen zu wollen. Damit ist ein Erfolg von AfD-Landeschef Björn Höcke extrem unwahrscheinlich. Dolly Parton gestorben. Stars und Fans haben die amerikanische Country-Sängerin in zahlreichen Trauerbotschaften gewürdigt. Parton war gestern im Alter von 80 Jahren an Krebs verstorben.
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15: Das Neueste für Nordthüringen mit Vanessa Klobis. Guten Morgen. Dingelstädt. Der Stadtrat hat am Abend den ersten Nachtragshaushalt verabschiedet. Grund sind nicht planbare Mehreinnahmen und Ausgaben. Unter anderem wird mehr Geld für städtische Grundstücke, Straßenbeleuchtung und Kindertagesstätten benötigt. Mehr eingenommen werden unter anderem 217.000 Euro aus der Betriebskostenabrechnung der Kindertagesstätten sowie rund 400.000 Euro an Schlüsselzuweisungen. Nordhausen. Mit einer neuen Zusammenarbeit wird die Hochschule Nordhausen ihren Praxisbezug stärken. Wie die Hochschule mitteilt, ist vergangene Woche eine Kooperation mit dem Unternehmen Pabst Elektroservice GmbH aus Bergau unterzeichnet worden. Ziel ist es, Wissenschaft und Wirtschaft stärker zu vernetzen. Bad Langensalza. Fans der Handballerinnen des Thüringer HC können sich heute Abend auf die neue Saison einstimmen. Wie der Verein informiert, wird die neue Spielzeit in der ersten Bundesliga ab 18 Uhr offiziell am Friederikenschlösschen eröffnet. Fans haben die Möglichkeit, mit den Spielerinnen und dem Trainerteam ins Gespräch zu kommen und Fotos zu machen. 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
16: Das Wetter heute zunächst stark bewölkt, gebietsweise regnet es, aber im Laufe des Vormittags zieht der Regen nach Nordosten raus. Am Nachmittag dann später gibt es ein paar Auflockerungen. 19 bis 24 Grad heute. Morgen früh erst ein bisschen Nebel hier und da, später heiter und trocken bei 26 bis 30 Grad. Am Freitag wechselhaft mit einigen Schauern und Gewittern, aber weiterhin warm. 8.33 Uhr. Hier sind die aktuellen Verkehrsmeldungen. A4 Richtung Dresden. Zwischen Gotha-Boxberg und Gotha Behinderungen nach einem Unfall. A72 Richtung Hof zwischen Chemnitz-Röhrsdorf und Kreuz Chemnitz. Stau an einer Baustelle, hier dauert es 10 Minuten länger. A72 Richtung Hof zwischen Hof Töpen und Hof Nord. 4 Kilometer stockender Verkehr an einer Baustelle, hier dauert es eine Viertelstunde länger. B92 zwischen Gera und Abzeig-Wolfsgefährt in Höhe des Kreisverkehrs in beiden Richtungen. Behinderungen nach einem LKW-Unfall. Geblitzt wird auf der A38 Richtung Göttingen, Höhe Dreikalle Süd, auf der B19 in Meiningen Richtung Wasungen, in Asbach Richtung Gotha, nach dem Ortseingang Jena an der Eisenberger Straße aus Richtung Eisenberg und in Waldenburg auf der B180 im Bereich Bahnhofstraße. Melden Sie uns Staus oder Blitzer kostenfrei unter 0800 218 1600. Danke und gute Fahrt.
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16: Morgen, und wir pusten heute 70 Kerzen aus. Genauso alt wird die Bravo.
17: Ja, später gab es ja auch den Ableger Bravo Girl. Das hat Peggy aus Pfiffelbach gern gelesen. Und ich zitiere mal ihre Nachricht. Ich liebte das Poster von Pierre Cousson mit Schlafzimmerblick. Mhm. Er hatte ein Tattoo mit Schmetterling. Das habe ich mir 96 direkt auch stechen lassen.
16: Mehr wollen wir dazu nicht wissen. Ich kann nur sagen, mir hat Sophie Massou besser gefallen.
17: Oh.
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0: Fleetwood Mac mit Gypsy. Stevie Nicks hat diesen Song geschrieben als Erinnerung an die Zeit, als er noch kein Geld hatte und keinen Ruhm und auf einer Matratze auf dem Boden geschlafen hat. Später dann hat, so sagt man, hat sie als Weltstar das manchmal wieder gemacht, auf dem Boden schlafen, aber daneben freiwillig. 8.41 Uhr ist es, 11 Minuten nach 8:30.
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2: Bei einem Verkehrsunfall im Landkreis Sömmerda ist am Dienstag ein Motorradfahrer schwer verletzt worden. Kurz vor 12 Uhr waren ein 21-jähriger Traktorfahrer und ein 57-jähriger Motorradfahrer auf der Kreisstraße von Schillingstedt nach Altenbeichlingen unterwegs gewesen. Als der Traktorfahrer nach links auf einen Feldweg abbiegen wollte, kam es zum Zusammenstoß mit dem Motorradfahrer, der zu diesem Zeitpunkt den Traktor überholen wollte. Der 57-Jährige wurde bei dem Zusammenstoß schwer verletzt. Neben einem Rettungswagen kam auch ein Rettungshubschrauber zum Einsatz. An dem Motorrad entstand Totalschaden. Der Gesamtschaden wird auf etwa 5.500 Euro geschätzt. Die Ermittlungen zum genauen Unfallhergang dauern an. Aus der Landespolizeiinspektion Erfurt, Danny Schlee.
3: Gestern Abend kam es zu einem Brandausbruch auf einem ehemaligen Firmengelände in Arnstadt. Durch das Feuer wurden mehrere dort befindliche Garagen beschädigt. Der Sachschaden wird auf etwa 15.000 Euro geschätzt. Personen wurden nicht verletzt. Vermutlich wurde Unrat entzündet. Die Polizei sucht Zeugen, die verdächtige Wahrnehmungen im Mühlweg gemacht haben. Aus der Landespolizeiinspektion Gotha, Alexandra Hoth.
4: Ein ungewöhnlicher Fund hat am Dienstagnachmittag eine Frau in Weimar überrascht. Nach kurzer Abwesenheit standen plötzlich ein Strauß Rosen und ein fremder Wohnungsschlüssel in ihrer Küche. Da kann man schon mal kurz an einen sehr gut informierten Verehrer denken. Die Auflösung war dann aber deutlich harmloser. Eine Nachbarin hatte Rosen und Schlüssel vorbeigebracht, weil sie in den Urlaub fährt und die Frau nach ihrer Wohnung schauen soll. Das Ganze war offenbar vorher schlicht vergessen worden. Also kein Einbruch, kein heimlicher Verehrer, nur eine Urlaubsvertretung mit Überraschungseffekt. Aus der Landespolizeiinspektion Jena, Sina Poser.
5: Gestern Abend meldeten Passanten einige Kühe auf einer Brücke über die Helbe in Hesserode. Die Tiere hatten sich offenbar selbst befreit und dann verlaufen. Als man die Meldung prüfte, konnten keine Tiere mehr an der angegebenen Stelle festgestellt werden. Heute Morgen gab es dann erneut eine Meldung über Kühe, die wieder auf einer Straße in Hesserode unterwegs waren. Es könnte sich um die zuvor gesichteten Kühe handeln. Ein Verantwortlicher wurde informiert und die Tiere werden wieder eingefangen. Aus der Landespolizeiinspektion

0: Nordhausen, Tristan Hebestreit.
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0: 8:48 Uhr, 12 Minuten noch bis um 9. Moin!
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0: Die Bravo wird 70, das feiern wir heute. Diana aus Altenburg lässt uns wissen, die Oma hatte aus dem Westen eine Bravo mitgebracht. An der innerdeutschen Grenze waren pfiffige Verstecke gefragt und sie steckte sich die Zeitung ins Korsett. Hat immer geklappt. Und jetzt auch für Diana ein Revival. Wir machen einen typischen Psychotest. Wir wollen wissen, wie sieht dein Leben in 10 Jahren aus? Los geht's.
2: Los geht's. Pass auf.
0: Gerne mitmachen alle. Ne?
2: Natürlich. Also, du bekommst völlig unerwartet 10.000 Euro. Was machst du? A. Ich lege das Geld clever an. B. Koffer packen und weg. C. Erstmal gönne ich mir richtig was. D. Ich spare für etwas Großes. Wohnung, Haus.
0: Clever anlegen.
2: Clever anlegen. Ah, ja? Gut, weiter. Dein perfekter Samstag in 10 Jahren. A. Brunch, Sport und danach ein Treffen mit Leuten. B. Spontaner Trip, Konzert oder sowas. C. Ausschlafen. D. Wellness.
0: Ausschlafen.
2: Ausschlafen.
0: Ich möchte ausschlafen.
2: Wie kann sowas passieren? So, welche Schlagzeile könnte in 10 Jahren über dich erscheinen? A. Vom Nobody zum erfolgreichen Profi. B. Sie hat alles hinter sich gelassen und ihr eigenes Ding gemacht. Oder er. C. Familie, Freunde und Erfolg. Sie hat ihr Glück gefunden. Oder er hat ihr Glück gefunden. D. Er lebt sein Leben genau nach den eigenen Regeln.
0: Familie, Freunde und Erfolg.
2: Aha, okay. Und eine Frage noch. Was würdest du deinem heutigen Ich gerne sagen? Streng dich an, es wird sich lohnen. B. Trau dich mehr. C. Mach dir nicht so viele Sorgen. Oder D. Bleib dir selbst treu.
0: Zwischen streng dich an und trau dich mehr. So dazwischen.
2: Okay.
0: Auswertung?
2: Spielt keine Rolle. Auswertung. C. Pass auf. Dann bist du der Typ Herzensmensch. Für dich zählt vor allem eins, glücklich sein. In 10 Jahren hast du dir wahrscheinlich ein Umfeld geschaffen, in dem du dich wirklich wohlfühlst. Familie, Freunde und ein riesiges Bankkonto. Du bist der Mensch, bei dem andere spontan auftauchen können und wissen, hier bin ich willkommen. Dein Zukunftsmotto, das Leben ist schöner, wenn man es mit einem richtigen Menschen teilt.
0: Oh je. Oh Gott. War das damals schon so? Ich habe doch jetzt schon das, was ich in 10 Jahren erst haben möchte. Insofern ist doch alles gut.
2: Wie dann hast du falsch geantwortet. Müssen wir mal gucken. Okay. Wie sieht es bei mir mit dem Bankkonto, fand ich gut.
0: Die Bravo feiert 70. Vielleicht erinnern Sie sich auch noch an diese Psychotests. Können Sie ja gerne mal machen. Kaufen Sie sich ein Heft, schauen Sie mal rein. Könnte spannend werden. Benni, danke.
2: Bitteschön.
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0: 8.54 Uhr. Ein Thema, das offenbar unsere Hörer auch sehr bewegt, wie wir uns da ablesen. 70 Jahre Bravo feiern wir heute mit Ihren Geschichten.
1: Ja, und diese hier von Christel Mitschke aus Jena ist besonders schön.
2: Ja, schönen guten Morgen. Ich möchte euch mal was erzählen, was Lustiges. Also 1987 konnte ich mal nach dem Westen fahren. Ja, ich habe dann bei den westbekannten Verwandten Bravos ergattert. Einen ganzen Koffer voll. Die Koffer, die waren so sauschwer, das können Sie sich gar nicht vorstellen. In Weimar auf dem Bahnsteig habe ich dann direkt geheult. Aber mich hat glücklicherweise keiner kontrolliert.
0: Geniale Gewichtsangabe. Sauschwer. Finde ich schön. Ja, man muss auch mal Schweine haben. In diesem Sinne, haben Sie es bitte heute auch.
1: Kaufen Sie morgen früh wieder.
0: Kaufen Sie sich eine Bravo und dann hören wir uns morgen früh. An dieser Stelle pünktlich um 5. Wir sagen danke und
1: tschüssi.

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12: Guten Morgen, es ist um 9, alles Wichtige jetzt mit Moritz Meißner.
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13: Die Beschäftigten im Volkswagenwerk in Zwickau hoffen heute auf mehr Klarheit für ihre Zukunft. In dem Werk, in dem auch viele Thüringerinnen und Thüringer beschäftigt sind, steht heute eine außerordentliche Betriebsversammlung an. VW-Vorstand Oliver Blume wird dabei zu dem angekündigten Sparkurs Auskunft geben. Ziel ist laut Blume, in den nächsten 6 bis 12 Monaten belastbare Perspektiven zu finden. Zwickau ist eines von 4 deutschen VW-Werken, die auf der Kippe stehen. Die linke Fraktion im Thüringer Landtag wird das AfD-Misstrauensvotum gegen CDU-Ministerpräsident Mario Vogt nicht unterstützen. Die Fraktion hat Stimmen für AfD-Chef Björn Höcke ausgeschlossen. Ein Nein zu Höcke sei allerdings kein Ja zu Vogt, sagte der Landesvorsitzende Ralf Plöttner. Das Misstrauensvotum war am Abend großes Thema auf dem Jahresempfang der Linken, berichtet ihm der Thüringen-Reporter Lars Sänger.
14: Gleichwohl bemühte sich Linken-Fraktionschef Christian Schaft, den Fokus zu verschieben. Schaft erklärte, die politische Hängepartie in Thüringen müsse ein Ende haben und sich die Regierung wieder aufs Regieren konzentrieren. Er spielte damit auf das BSW an, das zuletzt von seinem Bundesvorstand aufgefordert worden war, die Regierung in Thüringen zu verlassen. Schaft forderte die Landesregierung zudem auf, den sogenannten Konsultationsmechanismus wieder konsequenter anzuwenden und auch Vorhaben der Linken praktisch umzusetzen.
13: Die Menschen in Neuhaus am Rennweg im Kreis Sonneberg fordern ein Mitspracherecht zur Zukunft des ehemaligen Krankenhauses. Rund 600 von ihnen sind gestern Abend zu einer Bürgerversammlung ins Kulturhaus gekommen. Sie hatten jede Menge Fragen an Landrat Robert Sesselmann, der nicht gekommen war. Der AfD-Politiker hatte zuvor in sozialen Medien Überlegungen geäußert, in der ehemaligen Klinik Geflüchtete unterzubringen. Die neue Tina-Straßenbahn wird am Nachmittag offiziell an die Gera Verkehrsbetriebe übergeben. Die 43 Meter lange Bahn des Schweizer Herstellers Stadler ist bereits seit 4 Wochen im Probebetrieb. Die Bahnen bieten viel Licht, Platz, Klimaanlagen und Handyladestationen. Insgesamt sollen 9 neue Niederflurbahnen kommen und die teils maroden und nicht barrierefreien Tatra-Bahnen aus DDR-Zeiten ersetzen. Stars und Fans weltweit haben der verstorbenen Country-Sängerin Dolly Parton Tribut gezollt. Elton John, Taylor Swift oder auch Paul McCartney würdigten Paten als eine der größten Sängerinnen aller Zeiten. Neben den mehr als 100 Millionen verkauften Alben und zahlreichen Welthits wird auch an ihr soziales Engagement erinnert, berichtet MDR Thüringen-Reporterin Anne Schneider.
15: Schon früh setzte sie sich für die Gleichstellung von Frauen ein, machte ihnen mit Liedern wie 9-to-5 Mut für Anerkennung und faire Chancen zu kämpfen. Aufgewachsen in sehr armen Verhältnissen war ihr immer besonders wichtig, etwas von ihrem Erfolg zurückzugeben. In ihrer Heimat Tennessee schuf sie mit dem Freizeitpark Dollywood tausende Arbeitsplätze. Mit ihrer Imagination Library verschenkte sie Millionen Bücher an Kinder auf der ganzen Welt und förderte so die Freude am Lesen.
13: Das waren die Nachrichten. 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
12: Dankeschön, Moritz. Das Wetter für Thüringen, Pisel-Lotti heute zum Mittwoch. Erstmal stark bewölkt und gebietsweise regnet's. Im Laufe des Vormittags zieht der Regen dann langsam nach Nordosten ab. Und vor allem am späteren Nachmittag gibt's ein paar Auflockerungen bei 19 bis 24 Grad. Morgen erstmal Frühnebel, dann viel Sonne. Einige Wolkenfelder, es bleibt trocken und die Temperaturen mal wieder sommerlich, 26 bis 30 Grad. Freitag wechselhaft mit Schauern und Gewittern. Und weiterhin sommerlich warm. 9 Uhr und gleich 4 Minuten. Hier sind die aktuellen Verkehrsmeldungen. A4 in Richtung Dresden. Zwischen Gotha-Boxberg und Gotha Behinderungen nach einem Unfall. A72 in Richtung Hof. Zwischen Hof Töpen und Hof Nord 4 Kilometer stockender Verkehr an einer Baustelle. Es dauert 10 Minuten länger. B92 zwischen Gera und Abzweig Wolfsgefährt. In Höhe des Kreisverkehrs in beiden Richtungen Behinderungen nach einem Lkw-Unfall. In Werdau auf der B175 ist die Kreuzung Ronneburger Straße-Krimmetschauer Straße nach einem Unfall gesperrt. Die Blitzer stehen. Auf der A38 in Richtung Göttingen, Höhe Dreieck Halle Süd. Auf der B19 in Meiningen in Richtung Wasungen. In Asbach in Richtung Gotha. Nach dem Ortseingang Jena in der Eisenberger Straße aus Richtung Eisenberg. Und in Waldenburg auf der B180 im Bereich Bahnhofstraße. Und melden Sie uns Staus und Blitzer kostenfrei im MDR Thüringen Verkehrszentrum. Die Nummer ist die 0800 218 16 00. Dankeschön. Ich bin Sina Waage. Ich wünsche Ihnen einen guten Morgen.
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0: Belinda Carlisle bei MDR Thüringen. Und natürlich ist Belinda Carlisle in der Bravo gewesen mit ihrer ersten Band, mit den Go-Go's und dann Ende der 80er, als sie mit Heaven is a Place on Earth oder mit eben gehört Circle in the Sand ihre großen Solo-Erfolge gefeiert hat. Da gab es dann die persönlichen Geschichten, die Bilder von ihr und die Songtexte, die sind ja auch ganz wichtig gewesen. Ne? Die Bravo feiert ihren 70. Geburtstag. Woran erinnern Sie sich?
1: Na, die Nackerten.
2: Die Nackerten?
1: Ja, weil das als junger Mensch das Interessanteste war, warum man das gekauft hat.
3: Dr. Sommer. Es waren so Fragen, die man sich irgendwie viel gestellt hat und man hatte so das Gefühl, dass das irgendeine Instanz beantworten kann.
4: Also ich weiß, dass ich die Backstreet Boys, ich habe jeden Artikel ausgeschnitten und feinsäuberlich in einen anderen Aktenkoffer mit Folien reingeheftet habe. Und meine Mutter hat gesagt, Mensch, du bist so ordentlich. Kannst du das nicht auch für die Schule sein? Ich glaube, die Witze waren nicht auch immer noch ganz cool.
5: War nämlich immer so eine Foto-Love-Story.
4: Ja.
5: Die war noch gut.
6: Ich habe unter meiner Decke alles in einem Kreis tapeziert gehabt. Ärzte, Blümchen.
7: David Hasselhoff hatte ich noch.
0: Ja, ganz groß über dem Bett, ne? Der David oder auch der John Bon Jovi. Wir feiern die Bravo und Sie schreiben uns gerne weiter, was Sie mit der quietschbunten Zeitschrift verbinden. Spontane Bilder, die so aufkommen, Erinnerungen, wie sie vielleicht ihren Weg ins ostdeutsche Kinderzimmer geschafft hat oder wie sie ihren Lieblingsstarschnitt zusammenbekommen haben. Zum Beispiel gerne alles rein in unsere MDR Thüringen App. Guten Morgen, es ist jetzt 9:14 Uhr, kurz vor 9:45 Uhr.

0: Schöner Muntermacher am grauen Mittwochvormittag hier die Rolling Stones mit Start Me Up. 9:20 Uhr, 10:15 Uhr.
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2: Elternabend. Schon das Wort kann bei manchen Eltern ein leichtes Unbehagen auslösen. Man sitzt auf einem kleinen Stuhl im Klassenzimmer. Die Lehrerin oder der Lehrer stellt vor, was in diesem Schuljahr besonders wichtig ist. Und dann kommt die Frage: Wer kann sich vorstellen, für die Wahl der Elternsprecher zu kandidieren? Plötzlich wird es still. Die Blicke wandern zum Tisch. Jemand beschäftigt sich intensiv mit seinem Kugelschreiber. Nur nicht angesprochen werden. Und dann meldet sich doch jemand. Ich mache mit. Plötzlich kommt Bewegung in die Sache. Noch jemand meldet sich. Dann vielleicht noch einer. Einer macht den Anfang. Und das macht es anderen leichter, ebenfalls Ja zu sagen. Es braucht solche Menschen. Nicht nur Elternsprecher. Menschen, die bereit sind, eine Aufgabe zu übernehmen, eine Idee einzubringen und dort zu helfen, wo sie gebraucht werden. Ich denke, genau das ist das Geheimnis von Gemeinschaft. Sie entsteht, wenn Menschen bereit sind, sich einzubringen. Und wenn einer den Anfang macht, fällt es den anderen leichter. Einen guten Morgen wünscht Ihnen Stefan Rode von der Katholischen Kirche aus Erfurt.
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9.24 Uhr, 6 vor halb 10. Hallo Autofahrer, bitte Vorsicht auf der A71 in Richtung Schweinfurt. Zwischen Stadt Ilm und Ilmenau-Ost, da liegt ein Holzklotz auf der linken Spur.

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11: Das Neueste für Nordthüringen mit Vanessa Klobis. Guten Morgen. Dingelstädt. Der Stadtrat hat am Abend den ersten Nachtragshaushalt verabschiedet. Grund sind nicht planbare Mehreinnahmen und Ausgaben. Unter anderem wird mehr Geld für städtische Grundstücke, Straßenbeleuchtung und Kindertagesstätten benötigt. Mehr eingenommen werden unter anderem 217.000 Euro aus der Betriebskostenabrechnung der Kindertagesstätten sowie rund 400.000 Euro an Schlüsselzuweisungen. Zeller. Im Eichsfeld soll ein großer Batteriespeicher entstehen. Der zuständige Stadtrat von Dingelstädt stimmte am Abend mehrheitlich dem geplanten Vorhaben zu. Der Speicher soll überschüssigen Strom aus erneuerbaren Energien zwischenspeichern und bei Bedarf wieder ins Netz einspeisen. Bad Langensalza. Fans der Handballerinnen des Thüringer HC können sich heute Abend auf die neue Saison einstimmen. Wie der Verein informierte, wird die neue Spielzeit in der ersten Bundesliga ab 18 Uhr offiziell am Friederikenschlösschen eröffnet. Fans haben die Möglichkeit, mit den Spielerinnen und dem Trainerteam ins Gespräch zu kommen und Fotos zu machen. 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
12: Das Wetter für Thüringen, da meldet uns Peter Rudolf aus Sondershausen einen bedeckten Himmel, eine geschlossene Wolkendecke, Regen heute Nacht 4,6 Liter pro Quadratmeter und im Moment nieselt's leicht. Da hat die Sonne keine Chance. 16 Grad sind's. Dankeschön, Herr Rudolf. Ja, es ist und bleibt erstmal noch ein bisschen stark bewölkt bei uns und hier und da regnet's. Im Laufe des Vormittags wird's aber so langsam heller werden am Himmel. Die Regenwolken ziehen Richtung Nordosten ab und vor allem zum späteren Nachmittag wird's dann auch ein paar Auflockerungen geben. 19 bis 24 Grad sind die Höchstwerte heute. Morgen erstmal Frühnebel, dann viel Sonne und ein paar Wolkenfelder. Es bleibt trocken und die Temperaturen dann mal wieder richtig sommerlich, 26 bis 30 Grad. Freitag wechselhaft mit Schauern und Gewittern, aber weiter sommerlich warm. 9.33 Uhr, 3 nach halb 10. Hier sind die aktuellen Verkehrsmeldungen. A4 in Richtung Dresden. Zwischen Gotha Boxberg und Gotha gibt es Behinderungen nach einem Unfall. A4 in Richtung Frankfurt zwischen Hermsdorfer Kreuz und Stadtroda. Stockender Verkehr, es dauert 10 Minuten länger. Vorsicht auf der A71 in Richtung Schweinfurt. Zwischen Stadt Ilm und Ilmenau Ost liegt ein Holzklotz auf der linken Spur. A72 in Richtung Leipzig zwischen Stolberg Nord und Chemnitz Süd. Stau an einer Baustelle, 10 Minuten dauert es länger. A72 in Richtung Hof zwischen Dreieck Hochfranken und Hof Nord. 6 Kilometer stockender Verkehr an einer Baustelle. Hier brauchen Sie eine Viertelstunde länger. B92 zwischen Gera und Abzweig Wolfsgefährt. Höhe des Kreisverkehrs in beiden Richtungen. Stau nach einem Lkw-Unfall. Und in Werdau auf der B175, da ist die Kreuzung Ronneburger Straße-Krimmetschauer Straße nach einem Unfall gesperrt. Es wird geblitzt. Auf der A38 in Richtung Göttingen, Höhe Dreieck Halle Süd. B19 in Meiningen Richtung Wasungen. In Asbach in Richtung Gotha. nach dem Ortseingang Jena an der Eisenberger Straße aus Richtung Eisenberg, in Plauen in der Pauser Straße stadteinwärts und in Waldenburg auf der B180 im Bereich Bahnhofstraße. Melden Sie uns Staus und Blitzer kostenfrei im MDR Thüringen Verkehrszentrum. Die Nummer ist die 0800 218 16 00.
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0: 9.43 Uhr, kurz vor 9:45.
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0: Siegfried Schmidt ist dran in Hasenthal im Landkreis Sonneberg. Guten Morgen, Herr Schmidt.
2: Ja, schönen guten Morgen, Frau Borger.
0: Herr Schmidt, Sie haben gerade eine schöne Reise gemacht, eine Woche durch Dresden, sich mal wieder die schöne Stadt angeschaut.
2: Ja, genau, wir waren in Dresden und war sehr, sehr schön.

0: dann, nachdem wir wieder nach Hause gekommen sind, unser Nachbar hat fleißig gegossen in der Zeit. Mhm. Ich möchte nochmal uns bedanken. Mhm. Und dann gab es sehr viel zu tun, weil auch hat ja in der letzten Zeit auch doch etwas geregnet und da ist alles nochmal richtig gesprießt aus Unkraut.
1: Ja, wenn meine Woche weg ist und dann regnet es, da muss man damit rechnen, ne?
0: Das
1: ist
0: ja, obwohl, wie gesagt, wo wir in Dresden waren, haben wir eigentlich schönes Wetter.
1: Okay, gut. Aber es hat sich was getan während der Woche, wo Sie weg gewesen sind und freuen sich jetzt auf tolle Marmelade. Das müssen Sie nochmal erzählen.
0: Genau. Und zwar, wir haben sehr viele Arunia-Sträucher, wilde Seuche, essbare Ebereschen, diese Vogelbeeren, Kornellkirschen und auch ein paar Weinstücke haben wir hier bei uns extra, ich habe damals besorgt vor Jahren, Michurinski, der wird hier im Mittelgebirge einwandfrei.
1: Mhm. Und daraus machen Sie dann, wie nennen Sie es, Wild?
0: Und zwar unser Tochter macht das Herbstwild.
1: Herbstwildmarmelade, ne?
0: Herbstwildmarmelade und Gelee. Und da ist was alles drin gemischt und heute früh haben wir das erste am Frühstückstisch noch das Glas, wo nicht ganz voll geworden ist. Mhm. Glaub ich glaube, 30 Gläser hat sie gemacht. Mhm. Und die haben wir gleich probiert und schmeckt hervorragend.
1: Mhm. Das kann ich mir gut vorstellen. Ich wäre zwar bei den Bären, ich wäre, glaube ich, ein bisschen skeptisch, ob die mich nicht noch irgendwie vergiften. Aber ich kenne mich da gar nicht so gut aus. Klingt toll.
0: Ja.
1: Macht und viel noch, Arbeit, ne? Aber schöne Sache.
0: Mhm. Und noch ganz kurz, meine Frau. Und ihr Hobby sind unsere vielen Buchsbäume. Mhm. Einer ist schon über 40 Jahre alt und die hat sie jetzt in dieser Woche auch alle beschnitten.
1: Okay. Viel zu tun, Herr Schmidt, ne?
0: Immer genau, immer was zu tun, aber als Rentner.
1: Genau, so ist es. Und dann würde ich sagen, weiter geht's. Vielleicht noch Regen abwarten, bis er vorbei ist und dann, haben wir über das Wetter jetzt überhaupt schon gesprochen? Nee, ne? Das machen wir noch kurz.
0: Ja, genau. Das ist das Allerwichtigste von Wettermelder. Und zwar, im Moment haben wir hier bei uns 17 Grad, wechselbewölkter Himmel,
1: ja.
0: Leichter Wind und heute Nachmittag soll es aber wieder sehr schön werden und dann die nächsten Tage auch schon etwas wärmer wieder.
1: Genau.
0: Was heißt?
1: Genau. Und da muss man wieder gucken, dass nicht zu heiß ist für den Garten, aber man kann was tun. Und Herr Schmidt, dann bedanke ich mich und ich wünsche Ihnen jetzt noch weiter eine gute Woche und Marmelade schmecken lassen.
0: Genau, ja? Danke Frau Wagner und das wünsche ich Ihnen auch.
1: Danke.
0: Und viel Grüße an Ihr ganzes Team.
1: Angekommen. Machen Sie es gut, Herr Schmidt. Tschüss.
0: Ja, tschüss.
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Und gleich einfach gute Musik hier bei MDR Thüringen von Blondie, Detail des High. 9:53 haben wir es, 7:10. Die Regenwolken werden sich verziehen oder sie regnen ab. 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
12: Die Beschäftigten im Volkswagenwerk in Zwickau hoffen heute auf mehr Klarheit für ihre Zukunft. In dem Werk, in dem auch viele Thüringerinnen und Thüringer beschäftigt sind, steht heute eine außerordentliche Betriebsversammlung an. VW-Vorstand Oliver Blume will dabei zu dem angekündigten Sparkurs Auskunft geben. Der Zwickauer Betriebsratschef Mario Albert sagte dem MDR im Vorfeld, die Belegschaft sei verängstigt. Es brauche einen Plan nach vorn. Zwickau ist eines von vier deutschen VW-Werken, die auf der Kippe stehen. Zur Zukunft des ehemaligen Krankenhauses fordern die Menschen in Neuhaus am Rennweg im Landkreis Sonneberg ein Mitspracherecht. Nach Überlegungen von Landrat Robert Sessemann könnten dort Geflüchtete untergebracht werden. Gestern Abend waren rund 600 Menschen zu einer Bürgerversammlung ins Kulturhaus gekommen. MDR Thüringen-Reporterin Bettina Ehrlich war dabei.
13: Die Neuhäuser haben in dem vollbesetzten Saal keine Infoveranstaltung, sondern eher eine Frage-Sammelstunde erlebt. Fragen an den Sonneberger Landrat Robert Sesselmann, der nicht gekommen war. In sozialen Netzwerken hatte er Überlegungen geäußert, im ehemaligen Krankenhaus Flüchtlinge unterzubringen. Wer sorgt für unsere Sicherheit? Wer betreut die Flüchtlinge? Wie kommen sie auf die Ämter nach Sonneberg? Sind einige der Fragen. Landrat Sesselmann will morgen mit den Bürgermeistern über die dezentrale Unterbringung von Flüchtlingen beraten.
12: Die neue Tina-Straßenbahn wird am Nachmittag in Gera erstmals offiziell über die Gleise rollen. Die 43 Meter lange Bahn ist seit 4 Wochen im Probebetrieb im Einsatz und wird heute vom Schweizer Straßenbahnbauer Stadler an die Gera Verkehrsbetriebe übergeben. Mehr von MDR Thüringen-Reporterin Kathleen Bernhardt.
14: Ganz großer Bahnhof ist zur Feier des Tages für die neue Niederflurstraßenbahn geplant. Mit viel Lichtplatz, Klimaanlage und Handyladestation bietet sie viel Fahrkomfort, wenngleich die nicht gepolsterten Holzsitze bei manchem Fahrgast für Unverständnis sorgen. Die insgesamt 9 neuen Bahnen ersetzen die teils maroden und nicht barrierefreien Tatra-Bahnen aus DDR-Zeiten. Nach langen Diskussionen hatte der Gera-Stadtrat dem Kauf zugestimmt. Der Name Tina steht für total integrierter Niederflurantrieb.
12: Am zweiten Tag der Kabinettsklausur der Bundesregierung geht es heute um die Folgen des Dürresommers. Auf Schloss Neuhardenberg in Brandenburg soll dabei zunächst die Lage analysiert werden. Konkrete Beschlüsse sollen erst in späteren Kabinettssitzungen folgen. Außerdem wollen die Ministerinnen und Minister mit Start-up-Unternehmern und dem Handwerkspräsidenten Jörg Dittrich über Wettbewerbsfähigkeit in der Wirtschaft diskutieren. Das Raumfahrtunternehmen SpaceX plant im US-Bundesstaat Louisiana einen neuen Weltraumbahnhof. Dafür will das Unternehmen von Tech-Milliardär Elon Musk rund 100 Milliarden Dollar investieren, teilte die Firma mit. Es soll demnach die größte Anlage dieser Art weltweit werden. Von dort sollen ab 2029 jährlich tausende Flüge ins All stattfinden. Bisher nutzt SpaceX einen eigenen Weltraumbahnhof im Süden von Texas. Das waren die Nachrichten. 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
10: Dankeschön, Moritz. Das Wetter für Thüringen. Es ist stark bewölkt und hier und da regnet's. Im Laufe des Vormittags ziehen die Regenwolken aber dann langsam Richtung Nordosten und vor allem zum späteren Nachmittag hin gibt's dann auch ein paar Auflockerungen. Also es wird noch mal hell heute bei 19 bis 24 Grad. Morgen Frühnebel, dann viel Sonne und ein paar Wolkenfelder. Es bleibt trocken. Bei 26 bis 30 Grad dann mal wieder. Freitag wechselhaft mit Schauern und Gewittern, aber weiter sommerlich warm. 10 Uhr und 4 Minuten. Hier sind die aktuellen Verkehrsmeldungen. Vorsicht auf der A4 in Richtung Frankfurt. Zwischen Bad Hersfeld und Kirchheimer Dreieck liegen Metallteile auf allen Fahrstreifen. A4 in Richtung Dresden zwischen Gotha-Boxberg und Gotha. Behinderungen nach einem Unfall. Und nochmal auf die A4 in Richtung Frankfurt zwischen Hermsdorfer Kreuz und Jena Zentrum. Da 5 Kilometer stockender Verkehr wegen eines defekten LKW in einer Baustelle. Es dauert eine Viertelstunde länger. Vorsicht auf der A71 in Richtung Schweinfurt. Zwischen Stadt Ilm und Ilmenau Ost liegt ein Holzklotz auf der linken Spur. A72 in Richtung Leipzig zwischen Stolberg Nord und Chemnitz Süd. Stockender Verkehr an einer Baustelle. 10 Minuten müssen Sie da mehr Zeit einplanen. A72 in Richtung Hof zwischen Dreieck Hochfranken und Hof Nord. 6 Kilometer stockender Verkehr an einer Baustelle. 10 Minuten dauert es länger. In Werdau auf der B175 ist die Kreuzung Ronneburger Straße-Krimmetschauer Straße nach einem Unfall gesperrt. Die Blitzer stehen. Auf der B19 in Meiningen in Richtung Wasungen, in Asbach Richtung Gotha, nach dem Ortseingang Jena an der Eisenberger Straße aus Richtung Eisenberg, in Plauen in der Pauser Straße stadteinwärts, in Waldenburg auf der B180 im Bereich Bahnhofstraße und noch eine aktuelle Störungsmeldung A71 Richtung Sangerhausen. Achtung zwischen Erfurt-Gispersleben und Erfurt-Mittelhausen. Eine ungesicherte Unfallstelle. Melden Sie uns Staus und Blitzer kostenfrei im MDR Thüringen Verkehrszentrum. Die Nummer ist die 0800 218 16 00. Dankeschön. Ich bin Sina Waage. Ich wünsche Ihnen einen schönen Vormittag. Hallo.
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0: Smokey hier bei MDR Thüringen mit San Francisco Bay. Ja, Smokey, da sieht die Mechthild aus Schimberg bestimmt gleich wieder ihr Smokey Bravo Poster vor sich. Das hatte ihr Cousin aus dem Westen geschickt. Das klebte im Kinderzimmer an der Wand. Dann ist umgebaut worden. Da war es erstmal weg von der Wand und dann hat es ein Dieb endgültig noch mitgenommen. Eine Erinnerung zu 70 Jahre Bravo in unserer MDR Thüringen App. Dankeschön, Mechthild, fürs Schreiben. Mehr Rückblicke jetzt zum Bravo-Geburtstag mit MDR Thüringen-Reporter Norbert Kunze.
1: Die Bravo wusste immer so ein bisschen sein wie Madonna. Die hat sich immer wieder neu erfunden.
2: Und das seit 70 Jahren, seit der ersten Ausgabe am 26. August 1956.
1: Da war also Marilyn Monroe auf dem ersten Cover drauf. Bravo hat wirklich jedes popkulturelle Phänomen von Beginn an, von Elvis an, begleitet.
2: Alexander Gernand war einige Jahre Chefredakteur des Wochenblatts. Stolz berichtet er von gigantischen Zahlen.
1: Jede Bravo ging durch 4 Hände im Schnitt, sodass wir auf 6 Millionen Leserkontakte kamen pro Woche.
2: Die Hochzeit war vor allem in den 90ern. Boygroups, Girlgroups, rauf und runter, Home Stories, ob wahr oder erfunden, Struggle zwischen Musikern, Frisurentipps und Sex. Ob Blümchen, Jeanette Biedermann oder Eloy von Caught in the Act. Milde, aber distanziert blicken sie zurück.
3: Bravo war das Magic Word. Bravo hat einen direkten Draht zu die Zielgruppe gehabt, die Boybands natürlich brauchen.
4: Die Bravo war essentiell für meinen Erfolg. Ohne die Bravo hätte keiner wahrgenommen, dass es mich gibt.
5: Für die Bravo waren wir natürlich einfach eine Kuh, die gemolken wurde.
2: Doch das ist lange her. Mittlerweile ist die Bravo nahezu vom Markt verschwunden, erscheint monatlich mit überschaubarer Auflage.
0: 70 Jahre Bravo feiern wir heute und teilen Erinnerungen. Rainer aus Rudolstadt schreibt, auch die Schwarz-Weiß-Fotos, die es damals in den Schießboden auf dem Rummel gab, waren Bravo-Fotos. Sie waren abfotografiert und wir waren froh, überhaupt welche zu ergattern. Also geschossen wie die Weltmeister. Ganz genau, gelost. Hat man auch, ne? So habe ich Nena ergattert. Dankeschön auch Rainer und Ihre Bravo-Erinnerungen gerne weiter in unsere MDR Thüringen-App.

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5: Das Neueste für Nordthüringen mit Vanessa Klobis. Oberdorla. Die Thüringer Netcom hat den für die Verwaltungsgemeinschaft Vogtei im Unstrut-Hainich-Kreis geplanten Glasfaserausbau abgesagt. Wie das Unternehmen informiert, habe kein Bauunternehmen die Qualitätsanforderungen erfüllt. Deshalb und wegen allgemein gestiegener Kosten könne ein Ausbau wie geplant ohne Fördermittel nicht stattfinden. Zella. Im Eichsfeld soll ein großer Batteriespeicher entstehen. Der zuständige Stadtrat von Dingelstädt stimmte am Abend mehrheitlich dem geplanten Vorhaben zu. Der Speicher soll überschüssigen Strom aus erneuerbaren Energien zwischenspeichern und bei Bedarf wieder ins Netz einspeisen. Der Batteriespeicher der Geres Power GmbH soll in unmittelbarer Nähe des firmeneigenen Umspannwerks in Breitenbich entstehen. Sondershausen. Die für Samstag geplante Premiere des Rockmusicals Barbarossa, Aufbruch nach Jerusalem, ist abgesagt worden. Wie der Veranstalter mitteilte, haben kurzfristig eingetretene Umstände dazu geführt. Worin diese genau bestehen, war zunächst nicht zu erfahren. Der Veranstalter plant, erworbene Tickets zurückzunehmen. Details würden noch bekannt gegeben. 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
6: Das Wetter für Thüringen, 15 Grad, werden uns von Peter Leffler aus Krawinkel gemeldet, 13 Grad, von Dennis Wurzbacher aus Timmendorf. Danke an unsere MDR Thüringen Wettermelder, könnte ruhig wärmer werden. Wird es auch noch, 19 bis 24 Grad sind heute die Höchstwerte. Es ist stark bewölkt jetzt und hier und da regnet es. Aber so im Laufe des Vormittags machen sich doch die dicken Regenwolken davon. Und vor allem zum späteren Nachmittag gibt es dann auch ein paar Auflockerungen. Morgen erstmal Frühnebel, dann viel Sonne. Ein paar Wolkenfelder kommen vorbei. Es bleibt trocken bei 26 bis 30 Grad dann mal wieder. Und am Freitag wechselhaft mit Schauern und Gewittern, aber weiter sommerlich warm. 10 Uhr gleich 32, 2:30. Hier sind die aktuellen Verkehrsmeldungen. A4 in Richtung Frankfurt zwischen Glauchau Ost und Glauchau West. Ein defekter PKW auf der rechten Spur in einer Baustelle. A4 nochmal Richtung Frankfurt zwischen Hermsdorfer Kreuz und Jena Zentrum. 6 Kilometer Stau wegen eines defekten LKW in einer Baustelle. Eine halbe Stunde dauert es jetzt länger. A71 in Richtung Sangerhausen. Achtung zwischen Erfurt-Gispersleben und Erfurt-Mittelhausen. Eine ungesicherte Unfallstelle. A72 in Richtung Leipzig zwischen Stolberg Nord und Chemnitz Süd. Stockender Verkehr an einer Baustelle. Es dauert 10 Minuten länger. A72 Richtung Hof zwischen Stolberg Nord und Hartenstein. Stockender Verkehr an einer Tagesbaustelle. Achtung auf der A72 Leipzig-Hof, Höhe Zwickau West. Da läuft ein Hund. Und A72 nochmal Richtung Hof zwischen Dreieck Hochfranken und Hof Nord. 6 Kilometer stockender Verkehr an einer Baustelle. Es dauert 10 Minuten länger. Die Blitzer stehen auf der B19 in Meiningen Richtung Wasungen, in Asbach in Richtung Gotha, in Gera am Sommerbad stadteinwärts, nach dem Ortseingang Jena in der Eisenberger Straße aus Richtung Eisenberg, Und in Plauen, in der Pausastraße stadteinwärts, melden Sie uns Staus und Blitzer kostenfrei im MDR Thüringen Verkehrszentrum. Die Nummer ist die 0800 218 16 00.
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0: Fachgut, die Hutas hier bei MDR Thüringen mit All You Zombies. Einen schönen Mittwochvormittag. Auf dem Altenburger Markt wird heute gesungen und zwar so richtig, hoffentlich zumindest. 18 Uhr startet ein ganz besonderer Teil des Altenburger Musikfestivals, das Klassik-Karaoke für alle sangesbegeisterten Altenburger. Chordirektorin Judith Bothe vom Theater Altenburg-Gera kommt nicht alleine.
1: Nein, es gibt Mitglieder aus den Chören aus Altenburg und aus Gera, die dabei sind, die die Stücke schon kennen und die dann da mit unterstützen. Und dann kann einfach jeder vorbeikommen, der Zeit und Lust hat. Chorerfahrung braucht man keine, Noten braucht man keine und kann einfach mitmachen.
0: Ja, und was wird dann gesungen? Arie oder Opernchor?
1: Wir singen bekannte Songs wie Memory aus Cats. Es gibt ein kleines Einsingen, 2, 3 Übungen mit bekannten Stücken. Wir haben was Südamerikanisches dabei, 2, 3 Kanons auf Englisch und auf Deutsch. Ganz bunt. Alle 10 Minuten wird gewechselt.
0: Ja, und alle singen mit. Kind, Opa, Alltagssängerin, Bariton. Das Klassik-Karaoke basiert übrigens auf einer Idee des MDR. Letztes Jahr ist die Stimme das Instrument des Jahres gewesen. Und damit haben dann Thüringer Theater Karaoke mit Oper, Operette oder Musical-Repertoire initiiert. Eben mit allem, was man im Theater so singt. Auch Judith Bothe hat aufs gemeinsame Singen gesetzt, 3-mal schon im Theater in Gera.
1: Damit haben wir dann angefangen im Konzertsaal. Und weil uns das so viel Spaß gemacht hat und wir da so eine gute Gemeinschaft zusammen erlebt haben, haben wir das Format dann einfach übernommen und machen das jetzt immer Open Air draußen. Dazu haben wir das Programm etwas angepasst, denn wir haben jetzt keine Leinwand, wo man Karaoke-Texte singen kann. Deswegen sind das jetzt so kleine, fetzige Sachen, die man schnell gemeinsam einüben kann. Also die Merkmale sind kurz, man kann es sich merken, es hat einen Groove, es geht ins Blut, es macht Spaß zu singen.
0: Ja, dann heute eine abendliche Dreiviertelstunde mit Klassik-Karaoke ab 18 Uhr auf dem Altenburger Marktplatz. Und wir sind dabei und werden berichten.
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Kommissar, wir gehen hier mal rein. Es gibt eine Gefahrenmeldung. Achtung, ein Falschfahrer auf der B243 241 Nordhausen-Seesen. Zwischen Osterode Süd und Seesen im Harz ist ein Falschfahrer unterwegs. Bitte fahren Sie äußerst rechts und überholen Sie nicht. Wir melden, wenn die Gefahr vorüber ist. Auf der B243, B241 Nordhausen-Seesen zwischen Osterode Süd und Seesen ist ein Falschfahrer unterwegs. Bitte Vorsicht in beiden Richtungen.

10:46 Uhr, hier nochmal die Gefahrenmeldung aus unserem MDR Thüringen Verkehrszentrum auf der B243, B241 Nordhausen-Seesen. Zwischen Osterode Süd und Seesen ist ein Falschfahrer unterwegs. Bitte Vorsicht, in beiden Richtungen nicht überholen, und wir geben Bescheid, wenn die Gefahr vorüber ist.

0: Ihr Vater bestellte den Boden, sie schuf Lieder und Glück. Mit diesen berührenden Worten verabschiedete sich die Familie von Dolly Parton. Gestern ist Dolly Parton im Alter von 80 Jahren gestorben.
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0: Sie war ein Mädchen aus einer Einraumhütte in den Bergen von Tennessee. Da stammt sie her und irgendwann ist sie eine der berühmtesten Frauen der Welt gewesen. Dolly Parton ist mit 11 Geschwistern aufgewachsen. Geld war immer knapp. Sie hat mit 6 in der Kirche gesungen, mit 8 hat sie Gitarre gespielt und mit 13 ihre ersten Plattenaufnahmen gemacht. Und sie hat immer fest an sich geglaubt.
2: Ich habe von Anfang an mein Talent geglaubt, dass ich in Nashville was zu verkaufen habe, dass meine Songs gut waren und dass ich als Sängerin gut genug war, um es zu schaffen.
3: You know, good enough singer, that I could pull that off.
0: Ja, und sie hat sich später nie dafür geschämt, wo sie hergekommen ist. Im Gegenteil, aus ihrer Kindheit hat sie Geschichten und Songs gemacht. Einer davon ist Coat of Many Colors, ein Lied über Armut, Familie, Ausgrenzung und darüber, was im Leben wirklich zählt.

geht ans Herz, wenn man das hört. Ne? Dolly Parton wurde zur Country-Königin, zur Geschäftsfrau, Schauspielerin und Stilikone und ist dabei immer konsequent sie selbst geblieben. Sie ist auch eine Feministin gewesen, lange bevor es den Begriff überhaupt gegeben hat, hat immer wieder Frauen und fehlende Gleichberechtigung in ihren Liedern thematisiert. Und man kann sagen, sie hat diese Welt ein ganzes Stück heller gemacht. Wir hören Dolly Parton zusammen mit Sting hier bei MDR Thüringen. Every Breath You Take, ein schönes Duett vom Dolly Parton Album Rockstar, das 2023 erschienen ist.

zum Tod von Dolly Parton. Hier nochmal ihr Duett mit Sting, Every Breath You Take, Sie hören MDR Thüringen. Und es gibt eine Entwarnung von der B243, B241 Nordhausen-Siesen. Kein Falschfahrer mehr zwischen Osterode Süd und Siesen. Überall unterwegs. Eine gute Fahrt.

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5: Die Zahl antisemitischer Vorfälle in Thüringen hat einen neuen Höchststand erreicht. Insgesamt wurden vergangenes Jahr 418 Fälle erfasst. Das teilte heute die Recherche- und Informationsstelle Antisemitismus, kurz RIAS, Thüringen mit. Im Vergleich zum Vorjahr war das ein Anstieg um 6,6%. Mit 244 Fällen trat am häufigsten israelbezogener Antisemitismus auf. Er erreichte einen neuen Höchststand. Außerdem geht aus dem RIAS-Bericht hervor, dass der Antisemitismus mit rechtsextremem Hintergrund besonders stark anstieg. Der Projektleiter von RIAS Thüringen, Timo Galki, sagte, die Hemmungslosigkeit, mit der antisemitische Positionen öffentlich vertreten würden, sei besorgniserregend. Nach einem Unfall am Montag in Lobeder Ost in Jena ist eine Frau ihren Verletzungen erlegen. Wie die Polizei mitteilte, starb die 74-Jährige gestern in einem Krankenhaus. Ein 67-jähriger Motorradfahrer hatte die Frau beim Überqueren der Straße erfasst. Sie erlitt schwerste Verletzungen. Auch der Motorradfahrer wurde schwer verletzt. Die Ermittlungen zur Unfallursache dauern an. Im Prozess gegen eine psychisch kranke Frau wegen schwerer Brandstiftung hat das Landgericht Gera eine Einweisung in die Psychiatrie beschlossen. In dem Sicherungsverfahren begründete der Richter das Urteil nach einem Bericht der Ostthüringer Zeitung damit, dass sonst von der Frau aus dem Landkreis Greiz Gefahr für die Allgemeinheit ausgehe. Die 41-Jährige hatte sich verantworten müssen, weil sie eine Pinnwand in der Polizeiinspektion in Greiz angezündet hatte. Wie sie selbst ausführte, wollte sie testen, ob die Polizisten mit dem Feuerlöscher umgehen können. Die Beschäftigten im Volkswagen-Werk in Zwickau und Emden hoffen heute auf mehr Klarheit für ihre Zukunft. In beiden Werken stehen heute außerordentliche Betriebsversammlungen an. Im Zuge der Sparpläne könnten beide Werke geschlossen werden, so die Befürchtung. Im Zwickauer Werk arbeiten auch viele Thüringerinnen und Thüringer. Der Zwickauer Betriebsratschef Mario Albert sagte dem MDR im Vorfeld, die Belegschaft sei verängstigt, es brauche einen Plan nach vorn. Bei einem Feuer auf einer Entbindungsstation sind in der pakistanischen Hauptstadt Islamabad 15 Babys gestorben. Das teilten örtliche Retter mit. Grund für das Feuer in dem staatlichen Krankenhaus soll eine Fehlfunktion der Klimaanlage gewesen sein. Daraufhin brach das Feuer am frühen Morgen Ortszeit aus. Nur eines der Babys konnte demnach gerettet werden. Mittlerweile soll das Feuer unter Kontrolle sein. Die Brandursache soll nun untersucht werden. Das waren die Nachrichten. 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
6: Danke, Angela. Das Wetter für Thüringen. Es ist heute erstmal stark bewölkt. Hier und da regnet's. Im Laufe des Vormittags könnten sich aber die Regenwolken schon mal in Richtung Nordosten verpieseln. Und vor allem zum späteren Nachmittag gibt's dann auch ein paar Auflockerungen. Die Temperaturen heute 19 bis 24 Grad. Morgen erstmal Frühnebel, dann viel Sonne und ein paar Wolkenfelder. Es bleibt trocken bei 26 bis 30 Grad. Freitag dann wechselhaft mit Schauern und Gewittern. Aber weiter sommerlich warm. 11 Uhr und 3 Minuten. Hier sind die aktuellen Verkehrsmeldungen. Nochmal mit der Entwarnung. B243, B241, Nordhausen-Seesen. Kein Falschfahrer mehr zwischen Osterode Süd und Seesen. A4 in Richtung Frankfurt. Zwischen Glauchau Ost und Glauchau West. Ein defekter LKW auf der rechten Spur in einer Baustelle. A4 nochmal Richtung Frankfurt. Zwischen Hermsdorfer Kreuz und Jena Zentrum. 6 Kilometer Stau wegen eines defekten LKW in einer Baustelle. Da dauert es eine halbe Stunde länger. A72 in Richtung Leipzig. Zwischen Stolberg Nord und Chemnitz Süd stockender Verkehr an einer Baustelle, da dauert 10 Minuten länger. Die A72 Leipzig-Hof ist Höhe Zwickau Ost in beiden Richtungen gesperrt. Da läuft ein Hund. A72 nochmal Richtung Hof zwischen Dreieck Hochfranken und Hof Nord. 6 Kilometer stockender Verkehr an einer Baustelle und Sie brauchen da 10 Minuten länger. Es wird geblitzt auf der B19 in Meiningen Richtung Wasungen, in Gera am Sommerbad stadteinwärts, nach dem Ortseingang Jena in der Eisenberger Straße aus Richtung Eisenberg, in Plauen in der Pauser Straße stadteinwärts. Und das war's. Melden Sie uns, wenn Sie mehr gesehen haben. Staus und Blitzer kostenfrei im MDR Thüringen Verkehrszentrum. Die Nummer ist die 0800 218 16 00. Dankeschön. Ich bin Sina Waage. Ich wünsche Ihnen einen schönen Vormittag.
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0: Musik hier bei MDR Thüringen an ihrem Mittwochvormittag. Wenn es in der Gastro super trooper geschmeckt hat, geht es dann irgendwann ans Bezahlen und ans Trinkgeld geben. Und da wird einem heutzutage die Entscheidung ja schon fast abgenommen. Bei Kartenzahlung, ja, da schlägt einem das Gerät dann vor. 5, 10 oder 15% Trinkgeld zum Beispiel. So sieht man es öfter mal. Und dann haben sie vielleicht ja auch schon mal direkt auf so einen solchen Button getippt, so in der Eile, und haben sich dann hinterher gefragt, ob das jetzt alles so richtig gewesen ist, wie sie das so wollten. Also man ist überrumpelt und das kann schon nerven.
1: Das finde ich immer sehr unangenehm. Und ich ziehe mich da auch immer gerne aus der Affäre und tue so, als ob ich das nicht gesehen hätte.
2: Ja, finde ich schwierig, dann mich da im Angesicht des Verkäufers oder der Verkäuferin entscheiden zu müssen.
3: Also ich entscheide halt lieber selber. 10% finde ich manchmal ganz schön viel.
0: Der Fakt ist, niemand muss da was geben. Das sollte aber auch besser im Gerät angezeigt sein. Den Kein-Trinkgeld-Button kann man nämlich sehr leicht übersehen. Und es gibt mehr, was unter anderem die Verbraucherschützer an dieser Praxis kritisieren. Was und welche Forderungen sie daraus ableiten, das hören wir. Hier sind erstmal Santana mit Black Magic Woman.
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1: Wenn Sie mit Karte zahlen, wird Ihnen seit einiger Zeit, vor allem in der Gastro, gleich mit vorgeschlagen, wie viel Trinkgeld Sie geben könnten. Es gibt dann Buttons, 5, 10 oder 15%, 7 habe ich auch schon gesehen. Und man fühlt sich da so ein wenig gedrängt, was zu geben. Ne? Das ist unangenehm. Das ist so die Sicht von Verbraucherseite her. Mehr Ansichten und kritische Stimmen zu dieser Praxis hat MDR-Aktuell-Kollegin Elske Beckmann mal gesammelt.
2: Kritik kommt auch vom Bundesverband der Verbraucherzentrale. Der bemängelt vor allem die unterschiedlichen Kacheln auf dem Bildschirm vom Kartenlesegerät. Die Trinkgeldauswahl ist deutlich hervorgehoben, die Option kein Trinkgeld dagegen erscheint klein am unteren Rand. Der Verband hat dazu eine Umfrage in Auftrag gegeben. Das Ergebnis? 53% der Kundinnen und Kunden fühlt sich zum Trinkgeldgeben gedrängt. Felix Medmann vom Verbraucherzentrale Bundesverband fordert deshalb mehr Transparenz.
3: Die Auswahlmöglichkeiten müssen gleichberechtigt nebeneinander stehen. Das würde schon reichen, finde ich. Da muss dann eben die Möglichkeit, kein Trinkgeld zu geben, genauso leicht auswählbar sein wie 5, 10 oder 15% oder 20 noch.
2: Der Verbraucherzentrale Bundesverband spricht von einem manipulativen Design. MDR Aktuell hat dazu auch beim Hotel- und Gaststättenverband DEHOGA nachgefragt. Ein Interview wollte der Branchenverband nicht geben, dafür aber eine schriftliche Antwort. Die digitalen Funktionen, heißt es darin, erleichterten den Gästen das Trinkgeldgeben. Auch dann, wenn kein Bargeld verfügbar ist. Dabei sei gerade Bargeld oft die bessere Alternative, sagt Uwe Ledwig, Vorsitzender der Gewerkschaft Nahrung und Genuss Gaststätten im Landesbezirk Ost.
4: Wer sagt denn, dass dieses Trinkgeld, was man da eintippt, tatsächlich bei denen ankommt, die den Service leisten? Deshalb zahle ich nicht selten, sondern sehr häufig mit Karte, aber mein Trinkgeld gebe ich bar.
2: Die Verbraucherzentralen hoffen jetzt auf die Europäische Kommission. Die will Mitte November einen Vorschlag für einen Digital Fairness Act auf den Tisch legen. Der soll die Verbraucherrechte im digitalen Alltag stärken, auch beim Umgang mit digitalen Trinkgeldoptionen.
1: Die Verbraucherzentralen fordern klare Regeln für Trinkgeld per Karte. Und es gilt natürlich unabhängig von dem, was da kommt, weiterhin ob Bar oder Karte. Trinkgeld ist und bleibt eine schöne Sache, aber freiwillig.
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8: Das Neueste für Nordthüringen mit Vanessa Klobis. Oberdorla. Die Thüringer Netcom hat den für die Verwaltungsgemeinschaft Vogtei im Unstrut-Hainich-Kreis geplanten Glasfaserausbau abgesagt. Wie das Unternehmen informiert, habe kein Bauunternehmen die Qualitätsanforderungen erfüllt. Deshalb und wegen allgemein gestiegener Kosten könne ein Ausbau wie geplant ohne Fördermittel nicht stattfinden. Zeller. Im Eichsfeld soll ein großer Batteriespeicher entstehen. Der zuständige Stadtrat von Dingelstädt stimmte am Abend mehrheitlich dem geplanten Vorhaben zu. Der Speicher soll überschüssigen Strom aus erneuerbaren Energien zwischenspeichern und bei Bedarf wieder ins Netz einspeisen. Der Batteriespeicher der Geres Power GmbH soll in unmittelbarer Nähe des firmeneigenen Umspannwerks in Breitenbich entstehen. Sondershausen. Die für Samstag geplante Premiere des Rockmusicals Barbarossa, Aufbruch nach Jerusalem, ist abgesagt worden. Wie der Veranstalter mitteilte, haben kurzfristig eingetretene Umstände dazu geführt. Worin diese genau bestehen, war zunächst nicht zu erfahren. Der Veranstalter plant, erworbene Tickets zurückzunehmen. Details würden noch bekannt gegeben. 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
9: Das Wetter für Thüringen, 12 Grad, total bewölkt, kaum Wind, kein Regen. Das meldet uns Wettermelder Roland Stauch aus Schmiedefeld bei Saalfeld-Saale. Und vernebelt, fast windstill, 15 Grad und 5 Liter Regen sind gefallen. Das ist die Meldung von Gunter Limmer aus Wilde Taube. Danke an unsere MDR Thüringen Wettermelder. Es ist noch stark bewölkt in Thüringen, hier und da regnet es noch. Aber so langsam sollten sich die Regenwolken Richtung Nordosten auf den Weg machen und vor allem zum späteren Nachmittag sind dann ein paar Auflockerungen noch möglich. Die Temperaturen heute 19 bis 24 Grad. Morgen erstmal Frühnebel, dann viel Sonne. Es kommen ein paar Wolkenfelder vorbei, es bleibt aber trocken bei 26 bis 30 Grad. Und Freitag wird es dann wieder wechselhaft sein mit Schauern und Gewittern, aber weiter sommerlich warm. 2 Minuten nach 11:30. Hier sind die aktuellen Verkehrsmeldungen. A4 in Richtung Frankfurt. Zwischen Hermsdorfer Kreuz und Jena Zentrum 7 Kilometer Stau wegen eines defekten LKW in einer Baustelle. Da dauert es eine halbe Stunde länger. A72 in Richtung Leipzig. Zwischen Stolberg Nord und Chemnitz Süd stockender Verkehr an einer Baustelle. A72 Leipzig-Hof, die Autobahn ist Höhe Zwickau-Ost in beiden Richtungen gesperrt. Da läuft ein Hund auf der Fahrbahn. A72 nochmal in Richtung Hof zwischen Hof Töpen und Hof Nord. 4 Kilometer Stau an einer Baustelle. Hier dauert es für Sie eine Viertelstunde länger. Die Blitzer stehen auf der B19 in Meiningen Richtung Wasungen. In Gera am Sommerbad Stadt Einwärts. Nach dem Ortseingang Jena an der Eisenberger Straße aus Richtung Eisenberg. Und in Plauen in der Pauser Straße Stadt Einwärts. Melden Sie uns Staus und Blitzer kostenfrei im MDR Thüringen Verkehrszentrum. Die Nummer ist die 0800 218 16 00.
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Aha, mit Hunting High and Low hier bei MDR Thüringen. Ja, High and Low, ab und auf und drumherum. 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Tight Fit haben wir jetzt für Sie. The Lions Lead.

flanieren wie zur Jahrhundertwende. Das klingt ja auch mal spannend, ne? Das können Sie heute in Bad Frankenhausen und dabei Kurmilieu genießen. 19 Uhr beginnt Ihre Zeitreise ins Jahr 1900 im Kurpark. Und das Orchester Franz L. sorgt dann bis 21 Uhr für Show und Entertainment. Der Eintritt ist frei. Und da wünschen wir eine gute Zeit. Und die haben Sie jetzt hier bei uns bei MDR Thüringen mit Frank Huber. Ich bin Sina Waage. Ich wünsche Ihnen noch einen guten Mittwoch. Bis morgen. Tschüssi.

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2: Es ist 12 Uhr und Angela Hahn bringt Sie auf den aktuellen Stand.
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3: Die Zahl antisemitischer Vorfälle in Thüringen hat einen neuen Höchststand erreicht. Insgesamt wurden vergangenes Jahr 418 Fälle erfasst. Das teilte heute die Recherche- und Informationsstelle Antisemitismus, kurz RIAS Thüringen, mit. Im Vergleich zum Vorjahr war das ein Anstieg um 6,6%. Am häufigsten kam es dabei zu verletzendem Verhalten wie antisemitischen Beleidigungen. Aber auch Sachbeschädigungen, Bedrohungen und 4 Angriffe wurden registriert. Am häufigsten trat dabei israelbezogener Antisemitismus auf. Er erreichte einen neuen Höchststand. Außerdem geht aus dem RIAS-Bericht hervor, dass der Antisemitismus mit rechtsextremem Hintergrund besonders stark anstieg. Der Projektleiter von RIAS Thüringen, Timo Galki, sagte, die Hemmungslosigkeit, mit der antisemitische Positionen öffentlich vertreten würden, der sei besorgniserregend. Das Krankenhaus in Neuhaus am Rennweg steht leer. Die Frage, die sich jetzt stellt, was soll in Zukunft damit geschehen? Der Sonneberger Landrat Robert Sesselmann, der überlegt, dort Flüchtlinge unterzubringen. Da wollen die Neuhäuser aber mitreden. 600 Einwohnerinnen und Einwohner, die kamen gestern Abend zu einer Bürgerversammlung ins Kulturhaus. MDR Thüringen-Reporterin Bettina Ehrlich berichtet.
4: Die Neuhäuser haben in dem vollbesetzten Saal keine Infoveranstaltung, sondern eher eine Frage-Sammelstunde erlebt. Fragen an den Sonneberger Landrat Robert Sesselmann, der nicht gekommen war. In sozialen Netzwerken hatte er Überlegungen geäußert, im ehemaligen Krankenhaus Flüchtlinge unterzubringen. Wer sorgt für unsere Sicherheit? Wer betreut die Flüchtlinge? Wie kommen sie auf die Ämter nach Sonneberg? Sind einige der Fragen. Landrat Sesselmann will morgen mit den Bürgermeistern über die dezentrale Unterbringung von Flüchtlingen beraten. Außerdem plant er Donnerstagabend eine eigene Infoveranstaltung.
3: Wann waren Sie das letzte Mal im Kino? Bei Odyssee, Extrawurst oder vielleicht bei Der Teufel trägt Prada 2? Versteht, die Thüringer, die zieht es wieder häufiger vor die große Leinwand. Das zeigt jetzt eine neue Auswertung der Filmförderungsanstalt. MDR Thüringen-Reporterin Carla Greiner-Bär hat die Zahlen dafür.
5: Ja, die Bilanz fürs erste Halbjahr kann sich sehen lassen. Von Januar bis Juni haben die Thüringer rund 850.000 Kinotickets gekauft. Das sind in etwa 70.000 mehr als im gleichen Zeitraum des vergangenen Jahres. Und auch bei den Einnahmen ging es nach oben. Die Kinos haben rund 15% mehr umgesetzt. Im Vergleich zu den anderen Bundesländern fällt das Plus in Thüringen aber etwas niedriger aus. Im Bundesdurchschnitt hat sich der Umsatz um fast ein Viertel gesteigert. Besonders gefragt waren im ersten Kino Halbjahr übrigens der Super Mario Galaxy Film Michael und Der Teufel trägt Prada 2. Der erfolgreichste deutsche Film ist Extrawurst. Das ist eine satirische Komödie rund um eine absurde Vereinsversammlung.
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3: Nach einem Unfall am Montag in Lobeder Ost in Jena ist eine Frau ihren Verletzungen erlegen. Wie die Polizei mitteilte, starb die 74-Jährige gestern in einem Krankenhaus. Ein 67-jähriger Motorradfahrer hatte die Frau beim Überqueren der Straße erfasst. Sie erlitt schwerste Verletzungen. Auch der Motorradfahrer wurde schwer verletzt. Im Prozess gegen eine psychisch kranke Frau wegen schwerer Brandstiftung hat das Landgericht Gera eine Einweisung in die Psychiatrie beschlossen. Der Richter sagte laut Ostthüringer Zeitung, dass von der 41-Jährigen eine Gefahr für die Allgemeinheit ausgehe. Die Frau hatte bei der Polizei in Greiz eine Pinnwand angezündet. Wie sie selbst ausführte, wollte sie testen, ob die Polizisten mit dem Feuerlöscher umgehen können. Die Beschäftigten im Volkswagen-Werk in Zwickau und Emden, die hoffen heute auf mehr Klarheit für ihre Zukunft. In beiden Werken stehen heute außerordentliche Betriebsversammlungen an. Im Zuge der Sparpläne könnten beide Werke geschlossen werden, so die Befürchtung. Im Zwickauer Werk, da arbeiten auch viele Thüringerinnen und Thüringer. Eine Ikone, eine Inspiration für Millionen, eine gigantische Künstlerin. Das sind nur einige der Titel, mit denen Stars und Fans die verstorbene amerikanische Country-Sängerin Dolly Parton gewürdigt haben. Parton war gestern im Alter von 80 Jahren an Krebs gestorben, wie ihre Familie mitteilte. Mehr als 60 Jahre stand sie auf der Bühne, war auch als Schauspielerin erfolgreich und hat sich für zahlreiche soziale Projekte engagiert. Unter anderem mit einer eigenen Bibliothek für Kinder in den USA. Und auch bei der Entwicklung eines Corona-Impfstoffes hat sie eine große Summe gespendet. MDR Thüringen-Reporter Samuel Jakusch in Washington. Besonders in ihrer Heimat, den USA, wird Dolly Parton ja verehrt. Warum war sie dort so eine Ikone?
6: Dolly Parton ist zum einen die Queen of Country, also das nationale Musikgenre hier in den USA. Sie hat 3000 Songs geschrieben, 50 Studioalben veröffentlicht, 25 Mal Country Nummer 1 Hit gelandet, 100 Millionen Platten verkauft. Das sind Zahlen, die gibt's heute kaum noch. Songs wie Jolene oder Coat of Many Colors und natürlich I Will Always Love You, den Whitney Houston dann zum Welthit gemacht hat. Und sie war eine Königin der Selbstironie, also dieses bewusst überzeichnete Image der Blondine, die alles macht, irgendwie dem Business zu gefallen. Sie hat einen Freizeitpark Dollywood betrieben, der so ziemlich jedes Klischee übererfüllt, aber vor allem Arbeitsplätze bringt in ihrer Heimatregion in Ost-Tennessee. Dieses sich selber nicht so wichtig nehmen, diese immense Bodenständigkeit mit einem blendenden Humor, das hat Dolly Parton hier zur Ikone gemacht.
3: Das waren die Nachrichten. 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
2: Dankeschön, Angela. Das Wetter in Thüringen heute Nachmittag, viele Wolken und noch vereinzelt Schauer. Später lockert es ein bisschen auf, dann kommt auch die Sonne raus bei 19 bis 24 Grad. In der Nacht ist es aufgelockert bewölkt, zum Morgen hin kann sich Nebel bilden bei 15 bis 11 Grad. Ja, und morgen nach dem Nebel dann Sonne. Paar Wolkenfelder dazu, trocken und ziemlich warm, 26 bis 30 Grad. Am Freitag wechselhaft mit Schauern, aber weiter sommerlich warm. 12 Uhr und 6 Minuten. Und hier sind die aktuellen Verkehrsmeldungen. A4 Richtung Frankfurt zwischen Hermsdorfer Kreuz und Jena Zentrum. 7 Kilometer Stau. Da gibt es einen defekten LKW im Baustellenbereich und sie verlieren 20 Minuten. A72 Hof Leipzig. Die ist zwischen Zwickau Ost und Hartenstein jetzt nicht mehr gesperrt. Der Hund wurde erfolgreich eingefangen, der da entlaufen war. Richtung Hof noch 6 Kilometer Stau bis Stolberg Nord. A72 Richtung Hof zwischen Hof Töpen und Hof Nord. 4 Kilometer Stau an einer Baustelle, 15 Minuten dauert's länger. Geblitzt wird auf der B19 in Meiningen Richtung Wasungen in Gera am Sommerbad stadteinwärts nach dem Ortseingang Jena in der Eisenberger Straße aus Richtung Eisenberg kommen, dann in Plauen in der Pausaer Straße stadteinwärts, in Jena in der Stadtroder Straße nach der A4 Abfahrt stadteinwärts. Das war's. Melden Sie uns Staus oder Blitzer kostenfrei im MDR Thüringen Verkehrszentrum unter 0800 218 16 00. Vielen Dank. Ich bin Frank Huber. Eine schöne Mittagszeit wünsche ich Ihnen jetzt mit Bruce Springsteen und Downbound Track.
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starker 70er, finde ich. Bellamy Brothers hier bei MDR Thüringen mit Let Your Love Flow. Mehr als 15 Jahre später klang's dann ganz anders. Mit Enigma und Return to Innocence.

0: Enigma, Return to Innocence. Also eigentlich dachte ich ja, ich weiß, was ein Fallschirm-Tandensprung ist, aber wir lernen heute beim Gipfeltreffen, das ist alles Auslegungssache.
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3: Ich würde so ein Menschenjagd-Ding machen in Gut.
4: Ja, kann ich das jetzt mal zu Ende erzählen?
3: Das war's. Ich würde ein Menschenjagd-Ding machen. Ja. Ansonsten würde ich so eine Art Big Brother machen. Nur, dass du einfach zu Hause bleibst und keiner filmt dich. So einfach. Ich möchte eigentlich, ich bin ein Star, holt mich hier raus sehen, aber mit normalen Menschen, die nicht aus dem Showbiz sind. Das fände ich wirklich, ich finde richtige Menschen. Ja, also du weißt, was ich meine. Die wir sehen, sind ja keine richtigen Menschen mehr, weil du kannst als Mann ja an keinem Reality-Format mehr teilnehmen, ohne im Nacken tätowiert zu sein. Das ist ja nicht mehr möglich. Und ich möchte jemanden, wo ich gar nicht weiß, wer das ist. Das finde ich noch interessant. Das in einer völlig unwirtlichen Gegend ohne Essen? Warum denn nicht? Ich finde, ich würde so eine Show machen, du kriegst morgens um 3 einen Anruf. Und dann heißt es, pass auf, du kriegst 5.000 Euro, aber du musst jetzt gleich nackt einen Tandemsprung machen. Und du kannst dich jetzt entscheiden, 5, 4, 3, 2, ja oder nein.
5: Das ist schön.
3: Und dann stellst du fest, wenn du dann in diesem Hubschrauber bist, dass es nicht darum geht, dass du mit jemand anders springst, sondern mit so einem Tandem. Und dann sind 5.000 Euro ein bisschen wenig. Da genau auf die Fragestellung achten. Das ist immer eine kleine Falle drin morgens. Das wäre super.
5: Ja, das hätte eine schöne Fallhöhe.
3: Ja, das ist in der Tat.
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Heute unser Sonnenersatz, die Gypsy Kings und Bambo Leo. Es gibt eine neue Meldung aus dem MDR Thüringen Verkehrszentrum. Vorsicht auf der A72 Richtung Hof zwischen Zwickau Ost und Zwickau West. Da gibt es eine ungesicherte Unfallstelle und zwar auf der linken Fahrspur.

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7: Das Wetter in Thüringen, 18 Grad, meldet Ralf Kirsten aus Sonnenberg, 16, Joachim Wächter aus Schönstedt im Unstrut-Hainich-Kreis. Also heute Nachmittag zunächst noch viele Wolken, vereinzelt kann es auch noch Schauer geben. Im Laufe des Nachmittags lockert es auf, dann zeigt sich auch die Sonne, Temperatur 19 bis 24 Grad. In der Nacht ist es aufgelockert, bewölkt, zum Morgen hin bildet sich etwas Nebel bei 15 bis 11 Grad. Ja, und morgen nach dem Nebel aber viel Sonne, paar Wolken dazu, trocken und da kommt richtig warme Luft. 26 bis 30 Grad sollen es morgen werden. 12.31 Uhr jetzt. Und hier sind die aktuellen Verkehrsmeldungen. A4 Richtung Frankfurt zwischen Hermsdorfer Kreuz und Jena Zentrum. 7 Kilometer Stau durch einen defekten LKW. Im Baustellenbereich 20 Minuten dauert es länger. A72 Richtung Leipzig zwischen Zwickau-Ost und Hartenstein. 6 Kilometer Stau. Die Autobahn ist nicht mehr gesperrt. A72 Richtung Hof zwischen Stolberg Nord und Hartenstein. 6 Kilometer Stau und stockender Verkehr. Vorsicht auf der A72 Richtung Hof zwischen Zwickau-Ost und Zwickau-West. Da gibt es eine ungesicherte Unfallstelle, und zwar auf der linken Fahrspur. Zu den Blitzern. In Gera steht einer am Sommerbad stadteinwärts, in Jena in der Leipziger Straße stadtauswärts, in der Stadtroder Straße nach der A4 Abfahrt stadteinwärts. Und dann haben wir noch einen Blitzer in Plauen in der Pausaer Straße stadteinwärts. Melden Sie uns Staus oder Blitzer kostenfrei im MDR Thüringen Verkehrszentrum 0800 218 16 00. Dankeschön. Ich grüße Sie jetzt mit Alan Parsons Project und Don't Answer Me.
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bei Deutsche Welle in der Mittagszeit hier bei MDR Thüringen. Paso Doble und Computerliebe. Heute Morgen fand ich es relativ schwierig, in die Gänge zu kommen. Das war irgendwie durch die vielen Wolken so trüb. Aber morgen soll schon wieder Hochsommer werden. Gleich mehr dazu von Diana Weise aus dem MDR Thüringen Wetterstudio.

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1: Da gehen sie dahin, die Stiefel. Morgen brauchen wir die nicht, morgen wird's wieder sommerlich.
2: Und jetzt live aus dem MDR Thüringen Wetterstudio.
1: Denn Diana Weise, wir wollen den Herbst ja nicht herbeireden, aber heute Morgen fand ich es echt ganz schön trüb.
3: Da haben wir ja mit den vielen Wolken doch so einen kleinen Herbstvorgriff vielleicht schon gehabt. Auch jetzt ist es ja noch grau, aber es regnet nicht mehr. Die größten Litermengen der Nacht waren so bei 12 Liter pro Quadratmeter, zum Beispiel in Wendehausen oder 13 in Dermbach. Also das war schon ordentlich Regen. Und jetzt ist es nur noch ganz wenig Getröpfel und so ein bisschen lockert es jetzt schon noch auf, sodass wir bis zum Abend auch noch ein paar Sonnenstrahlen teilweise abbekommen. Und die Temperaturen, ja, sie sind natürlich auch nicht allzu üppig jetzt. 15 Grad gibt es derzeit in Weimar, 20 Grad in Fachdorf. Also ein kleines bisschen geht es noch hoch. Aber ohne Sonne sind es eher so 18, 19 Grad. Und nur mit Sonne geht es noch ein bisschen mehr über die 20 Grad Marke.
1: Okay. Die Nacht ist nicht allein zum Schlafen da.
3: Gibt's auch, können wir singen. Nebel gibt's da durchaus dann im Laufe der Nacht. Mhm. Bis dahin klart's auch teilweise erstmal auf und die Tiefstwerte 15 bis 11 Grad.
1: Genau, und deswegen starten wir an manchen Orten morgen auch mit Frühnebel.
3: Genau, also da ist dann so eine andere Herbstkomponente, durchaus mal Nebel in Flussnähe oder in Gewässernähe ansehen. Aber im Allgemeinen wird es morgen deutlich freundlicher als heute. Wir haben es mit sehr viel Sonnenschein zu tun, immer mal aber auch ein paar Wolken dazu. Die bringen aber keinen Regen morgen mit und es wird auf jeden Fall auch viel wärmer als heute. Da erwarten wir morgen 26 bis 30 Grad.
1: Boah, wo kommt denn die warme Luft her? Aus dem Süden wahrscheinlich, ne?
3: Die kommt ja dann mit Südwind. Wieder. Heute haben wir es ja noch mit Ostwind zu tun. Auch der Freitag hat Südwind, also durchaus, es geht nochmal in diese Richtung, so 28, 29, wahrscheinlich auch 30 Grad. Aber da müssen wir dann schon wieder auf Schauer und kräftige Gewitter achten. Wir wissen, es kann durchaus auch Unwetter dabei geben und mit diesen Schauern und Gewittern wird dann diese sehr warme, heiße Luft erstmal wieder abgedrängt. Das Wochenende also eher so gemäßigt, aber auch noch warm, 23 bis 26 Grad.
1: Okay, dann war das ein kurzes Intermezzo, dieser heiße Luft. Diana, danke schön. Bis bald.
3: Bis bald.
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Billy Joel und der Piano Man. Und kurz vor 13 Uhr noch ein 70er, nämlich die Hollies mit Sandy und Bette Midler aus den 80ern mit Beast of Burden.

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1: Es ist 13 Uhr. Alles Wichtige jetzt mit Angela Hahn.
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13: Die Zahl antisemitischer Vorfälle in Thüringen hat einen neuen Höchststand erreicht. Insgesamt wurden vergangenes Jahr 418 Fälle erfasst. Das teilte heute die Recherche- und Informationsstelle Antisemitismus, kurz RIAS, Thüringen mit. Im Vergleich zum Vorjahr war das ein Anstieg um fast 7%. MDR Thüringen-Reporter Jürgen Kolarczyk berichtet.
14: Antisemitische Vorfälle beeinträchtigen das Sicherheitsgefühl der Betroffenen, so Timo Galki, der Projektleiter von RIAS Thüringen. Vor allem die Hemmungslosigkeit, mit der antisemitische Positionen öffentlich vertreten werden, die sei besorgniserregend. Am häufigsten dokumentiert wurde im vergangenen Jahr verletzendes Verhalten wie antisemitische Beleidigungen. Aber auch Sachbeschädigungen, Bedrohungen und 4 Angriffe wurden registriert. So wurde in Erfurt auf einen Mann in der Straßenbahn eingeschlagen, weil er einen Davidstern als Kettenanhänger um den Hals getragen hatte.
13: Nach einem Unfall am Montag in Lobeda-Ost in Jena ist eine Frau ihren Verletzungen erlegen. Wie die Polizei mitteilte, starb die 74-Jährige gestern im Krankenhaus. Ein 67-jähriger Motorradfahrer hatte die Frau beim Überqueren der Straße erfasst. Sie erlitt schwerste Verletzungen. Auch der Motorradfahrer wurde schwer verletzt. Die Ermittlungen zur Unfallursache dauern an. Die Thüringer gehen öfter ins Kino. Das zeigt eine neue Auswertung der Filmförderungsanstalt. Von Januar bis Juni haben die Thüringer rund 850.000 Kinotickets gekauft. Das sind etwa 70.000 mehr als im gleichen Zeitraum des vergangenen Jahres. Auch bei den Einnahmen ging es nach oben. Die Kinos haben rund 15% mehr umgesetzt. Besonders gefragt waren im ersten Kinohalbjahr der Film Super Mario Galaxy, Michael und Der Teufel trägt Prada 2. Finanzminister Lars Klingbeil will keine Extrasteuer auf zuckerfreie Getränke erheben. Er erklärte in den sozialen Medien, eine Zuckersteuer auf zuckerfreie Getränke ergebe keinen Sinn. Klingbeil distanzierte sich damit von einem Arbeitspapier aus seinem Haus, das gestern öffentlich wurde. Darin war auch eine Zuckersteuer auf Light-Getränke mit Süßstoff vorgesehen. Der SPD-Politiker stellte klar, das mache er nicht mit. Beschlossen ist aber laut Klingbeil, dass eine Steuer auf zuckerhaltige Getränke kommt. Er hält es demnach für richtig, etwas gegen die negativen Folgen eines zu hohen Zuckerkonsums, wie zum Beispiel Übergewicht, zu tun. VW-Chef Oliver Blume hat im Zwickauer Werk einen andauernden Sparkurs angekündigt. Der Weg soll noch nicht zu Ende, sagte Blume bei einer außerordentlichen Betriebsratsversammlung, im Werk im Emden. Auch in Zwickau ist heute noch eine Versammlung mit Blume geplant. Dort arbeiten auch viele Thüringerinnen und Thüringer. Aufgrund der Sparpläne gilt die Zukunft beider Werke als ungewiss. Das waren die Nachrichten. 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
15: Danke dir, Angela. Das Wetter in Thüringen heute Nachmittag: zunächst viele Wolken, vereinzelt kann es auch noch Schauer geben, aber im Laufe des Nachmittags lockert es ein bisschen auf, dann zeigt sich auch die Sonne, dann wird es auch noch ein bisschen milder, maximal 19 bis 24 Grad heute. In der Nacht ist es aufgelockert, zum Teil aber auch neblig, die Temperaturen gehen auf 15 bis 11 Grad zurück und morgen nach Frühnebel dann aber viel Sonne, nur ein paar Wolkenfelder trocken, 26 bis 30 Grad, am Freitag wechselt aber sommerlich warm. 13.04 Uhr jetzt. Und hier sind die aktuellen Verkehrsmeldungen. A4 Richtung Frankfurt zwischen Hermsdorfer Kreuz und Jena Zentrum. 5 Kilometer Stau, 20 Minuten dauert es länger. A72 Richtung Hof zwischen Stolberg Nord und Hartenstein. 5 Kilometer stockender Verkehr, 10 Minuten dauert es länger. A72 Richtung Hof zwischen Zwickau Ost und Zwickau West. 5 Kilometer Stau, da gab es einen Unfall, 10 Minuten Verzögerung. Die Blitzer stehen in Gera am Sommerbad stadteinwärts, in Jena in der Leipziger Straße stadtauswärts und in der Stadtroder Straße nach der A4 Abfahrt stadteinwärts, in Keimberg Richtung Gera und in Plauen in der Pausaer Straße stadteinwärts. Das war's. Melden Sie uns Staus oder Blitzer kostenfrei im MDR Thüringen Verkehrszentrum unter 0800 218 16 00. Vielen Dank dafür. Ich bin Frank Huber. Einen schönen Mittwochnachmittag wünsche ich Ihnen jetzt mit Bananarama und Venus.
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bei diesem großen Geburtstag heute sage ich nur, na bravo, du wirst schon 70. Thema gleich nach Petulia Clark und Downtown.

0: Ja, ja, die Bravo. Mensch, erinnern Sie sich noch an die Tipps von diesem Dr. Sommer? Da ging es ja vor allem um Sex, die erste Liebe und im weitesten Sinne ging es um den eigenen Körper, die ersten Erfahrungen damit. Zu lesen gab es ja die Kolumne in der Bravo, also in Deutschlands größter Jugendzeitschrift. Die hat heute Geburtstag. 70 Jahre wird sie alt. Ich kann mich natürlich prima dran erinnern. Ich bin ja in Augsburg groß geworden, da war die immer erhältlich. Ich weiß, dass ich war immer neidisch auf die Klamotten, wenn Smokey da auf dem Titelbild waren, weil die waren irgendwie natürlich super schick angezogen. Das wollte ich immer. Damit habe ich meine Mutti wahrscheinlich ein bisschen genervt, weil die war jetzt wenig begeistert von meinen Ideen oder was ich gerne zum Anziehen haben hätte wollen. Ja, aber wer in der DDR groß geworden ist, für den war die Bravo fast schon unerreichbar. Und so hat uns Maria aus Jena erzählt, dass sie von ihrer Freundin aus Koblenz immer die Innenteile mit den Stars aus der Bravo geschickt bekommen hat, bis sie den ganzen Rex Gildo von oben bis unten zusammen hatte. Ja, und Gerhard Ile aus Jena, der hat uns diese Nachricht geschickt.
1: Und zwar habe ich 1963 die erste Bravo in der Hand gehabt. Und ich stamme aus dem Tal der Ahnungslosen, Dresden. Wir hatten ja nur gar keine Möglichkeit, solche Künstler kennenzulernen. Und da war auch Mick Jagger drinne. Ich war richtig erschrocken, wie der damals aussah. Das war mein erstes Kennenlernen der Bravo.
0: Ja, kann auch ernüchternd sein, ne? Und Karin Jordanland aus Wiehe hat mir geschrieben, meine Freundin Ruth hatte in den 70ern unserer Jugendzeit die Bravo von ihrem Bruder aus dem Westen und hatte von Andy Scott von The Sweet ein riesengroßes Poster an der Wand. Blond und schön eben. Tja, und ich frage Sie, was haben Sie in der Bravo am liebsten gelesen? Gerne schicken Sie es mir in der MDR Thüringen App, auch als Sprachnachricht.
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0: ganz entspannt mit Sascha hier bei MDR Thüringen und I Feel Lonely. Zum Thema Bravo hat mir jetzt auch die Gabi aus Thal eine Sprachnachricht geschickt.
1: Ich habe die Bravo auch nur bekommen, weil mein Opa sie aus dem Westen geschmuggelt hat. Er konnte als Rentner ja nach West-Berlin fahren und so habe ich sie dann auch bekommen. Nicht oft, aber war immer ganz nett.
0: Dankeschön, Gabi. Dankeschön, Gabi, für die schöne Geschichte über die Bravo.

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2: Und das Wetter in Thüringen, 18 Grad sind es bei Peter Neumann im Wartburgkreis, 15 Grad nur bei Tobias Heunemann im Landkreis Eichsfeld, Gemeinde Uder. Heute Nachmittag viele Wolken noch, vereinzelt auch Schauer, aber später lockert es mehr und mehr auf. Also die Sonne soll sich noch ein bisschen zeigen, maximal 19 bis 24 Grad, je nachdem wie schnell die Sonne eben durchkommt. Die Nacht ist aufgelockert, bewölkt, zum Morgen hin örtlich etwas Nebel, 15 bis 11 Grad und morgen geht es eben mit diesem Frühnebel los, dann aber viel Sonne, nur ein paar Wolkenfelder trocken, 26 bis 30 Grad. 13.32 Uhr ist es. Und hier sind die aktuellen Verkehrsmeldungen. A72 Richtung Leipzig zwischen Stolberg Nord und im Kreuz Chemnitz. 7 Kilometer stockender Verkehr, 10 Minuten dauert es länger. Geblitzt wird auf der A71 Richtung Sangerhausen zwischen dem Dreieck Suhl und Suhl-Zellermelis. In Erfurt in der Blumenstraße in beiden Richtungen. In Gera am Sommerbad stadteinwärts. In Jena in der Leipziger Straße stadtauswärts. In der Stadtroder Straße nach der A4 Abfahrt stadteinwärts. In Keimberg Richtung Gera. In Plauen in der Pausaer Straße statt einwärts, in Pößneck in der Rosa-Luxemburg-Straße und am Ortseingang Saalfeld aus Richtung Kulm. Melden Sie uns Staus oder Blitzer kostenfrei im MDR Thüringen Verkehrszentrum 0800 218 16 00. Dankeschön. Ein 70er kommt von Susi Quattro. Don't change my life.
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Atomic Kitten und Howl Again. Also wenn ich im Augenblick so aus meinem Studiofenster blicke, das schaut jetzt nicht gerade hochsommerlich aus, aber gegen Abend soll ja die Sonne noch rauskommen. Das wäre gut, dann klingen nämlich auch lateinamerikanische Rhythmen durch den Garten der Villa Masur in Gera. Das heißt, 6 Musiker aus Mexiko, Kuba und Kolumbien sind zusammen Pangea und die bringen, so heißt zumindest in der Ankündigung, feurige Musik in einen lauen Sommerabend, zu der dann auch getanzt werden kann. Um 19 Uhr geht's los in der Villa Masur in der Ebelingstraße in Gera. Der Eintritt kostet 16 Euro. Kleine Einstimmung jetzt auf den Sommerabend von Chris Rea mit Looking for the Summer.

0: Paul McCartney mit den Wings with a little luck. Also ich muss schon sagen, das mit der Bravo ist irgendwie der Hammer. Jeder hat irgendwelche Erinnerungen. Naja, immerhin wird die 70. Und die Antje aus Rudolstadt, die hat eine besonders schöne Erinnerung geteilt mit uns.
1: Ich hatte mich schon sehr gefreut, dass meine Großeltern zu DDR-Zeiten in den Westen reisen durften. Und als sie mich fragten, was können wir denn Schönes mitbringen? Da sagte ich, oh, eine Bravo, das wäre schön. Als sie dann wieder zu Hause waren, sagten sie, wie haben dir deine Zeitschrift mitgebracht? Und was musste ich feststellen? Es war die Bunte und nicht die Bravo. Ja, also ich hätte sie gerne mal gelesen, als ich jugendlich war. Und dann, als dann der Westen war, hat es mich dann nicht mehr interessiert.
0: Tja, sollte anscheinend nicht sein, aber die Bunte war ja vielleicht auch ganz nett oder zumindest ganz unterhaltsam. Aber natürlich kein Vergleich mit der Bravo. Haben Sie auch so eine Geschichte? Gerne her damit in der MDR Thüringen App.

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11: Es ist 14 Uhr. Alles Wichtige jetzt mit Angela Hahn.
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12: Vor dem angekündigten Misstrauensantrag der AfD gegen Ministerpräsident Mario Vogt hat die BSW-Fraktion angekündigt, geschlossen mit Nein gegen AfD-Chef Björn Höcke zu stimmen. Das sagte Fraktionschefin Sigrid Hubach heute nach einer Sitzung. Das BSW könne den Thüringern Höcke als Ministerpräsident nicht zumuten, so Hubach weiter. Auch die Linke in Thüringen hatte bereits angekündigt, sich geschlossen gegen Höcke zu stellen. Auf einem Sonderplenum wird der Landtag am Freitag über ein konstruktives Misstrauensvotum gegen Vogt abstimmen. Als Gegenkandidat hat die AfD ihren Fraktionschef Björn Höcke nominiert. Die AfD begründet ihren erneuten Versuch damit, dass die Technische Universität Chemnitz Vogt die Doktorwürde entzogen hat. Die CDU-Fraktion im Landtag hat ihren Vorsitzenden Andreas Bühl wiedergewählt. Der 49-Jährige erhielt bei der Wahl alle Stimmen seiner 23-köpfigen Fraktion. Auch der übrige Fraktionsvorstand wurde wiedergewählt, also Ulrike Jari zur parlamentarischen Geschäftsführerin, sowie Christoph Zippel, Martin Henkel und Jonas Orbach als Stellvertreter von Bühl. Die Zahl antisemitischer Vorfälle in Thüringen hat einen neuen Höchststand erreicht. Insgesamt wurden vergangenes Jahr 418 Fälle erfasst. Das teilte heute die Recherche- und Informationsstelle Antisemitismus Thüringen, kurz RIAS, mit. Im Vergleich zum Vorjahr war das ein Anstieg um rund 7%. Am häufigsten kam es dabei zu verletzendem Verhalten wie antisemitistische Beleidigungen. Aber auch Sachbeschädigungen, Bedrohungen und 4 Angriffe wurden registriert. Finanzminister Lars Klingbeil will keine Extrasteuer auf zuckerfreie Getränke erheben. Der SPD-Politiker distanziert sich damit von einem Arbeitspapier aus seinem Haus, nachdem auch Leitgetränke mit Süßstoff besteuert werden sollen. In der Regierungskoalition sorgten die Pläne für Kritik. MDR Thüringen-Reporter Jan Zimmermann berichtet.
13: Das entsprechende Papier sei weder politisch geeint noch in der Koalition beschlossen. Beschlossen ist aber laut Klingbeil, dass eine Steuer auf zuckerhaltige Getränke kommt. Er hält es für richtig, etwas gegen die negativen Folgen eines zu hohen Zuckerkonsums, wie zum Beispiel Übergewicht, zu tun. Gerade Kinder müssten besser geschützt werden. Ärzteverbände und Verbraucherschützer unterstützen das. Die Getränkeindustrie ist dagegen. In der Regierungskoalition sind die Pläne umstritten. Mehrere Unionspolitiker wollen verhindern, dass die Zuckersteuer auf möglichst viele Getränke ausgeweitet wird.
12: Durch eine schwere Sturzflut im Himalaya sind nach Behördenangaben mindestens 9 Menschen ums Leben gekommen. Außerdem werden nach vorläufigem Stand 384 Menschen vermisst. Viele davon sollen ausländische Touristen sein. Das Unglück ereignete sich demnach in Nepal nahe der Grenze zu Tibet. Nach Behördenangaben wurden ganze Dörfer weggespült und Straßenbrücken sowie Kraftwerke beschädigt. Befürchtet wird, dass die Zahl der Opfer weiter ansteigen wird. Das waren die Nachrichten. 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
11: Danke dir, Angela. Und das Wetter in Thüringen bis zum Abend. Meist viele Wolken, aber allmählich dann Auflockerungen zum Abend. Dann zeigt sich auch noch ein bisschen die Sonne. 18 bis 23 Grad. Im Süden kann es bis 25 hochgehen. In der Nacht lockert's auf. Zum Morgen hin gebietsweise etwas Nebel bei 15 bis 11 Grad. Ja, und morgen nach dem Frühnebel viel Sonne, ein paar Wolken dazu, aber trocken bei sehr warmen 26 bis 30 Grad. 14 Uhr und 4 Minuten. Und hier sind die aktuellen Verkehrsmeldungen, aber das sehe ich gerade, keine Meldungen. Gleich zu den Blitzern. Die stehen auf der A71 Richtung Sangerhausen zwischen dem Dreieck Suhl und Suhl-Zellermelis, in Erfurt in der Blumenstraße beide Richtungen, in Gera am Sommerbad stadteinwärts, in Jena in der Leipziger Straße stadtauswärts, in der Stadtroder Straße nach der A4 Abfahrt stadteinwärts, in Keimberg Richtung Gera, in Plauen in der Pausaer Straße stadteinwärts, in Pößneck in der Rosa-Luxemburg-Straße, am Ortsein Gang Saalfeld aus Richtung Kulm. Melden Sie uns Staus oder Blitzer kostenfrei im MDR Thüringen Verkehrszentrum 0800 218 16 00. Vielen Dank dafür. Ich bin Frank Huber. Ich wünsche Ihnen weiter einen angenehmen Nachmittag. Jetzt mit dem Klassiker aus den 70ern. Gary Rafferty mit Baker Street.
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so eine tolle, aparte Stimme. Sally Oldfield aus den 80ern mit Silver Dagger hier bei MDR Thüringen. Und mit diesem Song sind wir in den 90ern, nämlich Falco, Out of the Dark.

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0: Out of the Dark.
1: Ja, seit gestern Abend hält die Musikwelt ja inne. Die großartige Dolly Parton ist mit 90 gestorben. Also eine Frau, die uns mit ihren Songs viel Glück geschenkt hat und auch eine ganz besondere, fast schon dramatische Geschichte mit dem King of Rock'n'Roll Elvis Presley hatte. Elvis Presley wollte in den 70ern nämlich unbedingt Dollys Welthit I Will Always Love You aufnehmen. Doch sein knallharter Manager verlangte die Hälfte aller Rechte am Song. Dolly lehnte ab, um ihr Lebenswerk zu schützen. Aber am Ende behielt sie ja recht. Whitney Houston machte den Song dann weltberühmt und Dolly Parton wahrscheinlich ziemlich reich. Elvis hat das Lied trotzdem geliebt. Als er sich 73 von seiner Frau Priscilla scheiden ließ, hat er das Lied auf den Stufen des Gerichts gesungen, heißt es. Davon gibt's aber keine Aufnahme. Aber ich habe eine andere wirklich schöne Aufnahme von Elvis aus dem Jahr 1969. Damals hat er ja das Comeback in Las Vegas gemacht und am 26. August 1969 stand er auf der Bühne. Da ging aber plötzlich gar nichts mehr, als er Are You Lonesome Tonight gesungen hat. Das klang damals so. 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

wunderbar, oder? Also da muss man automatisch mitlachen. Wahrscheinlich haben Sie im Hintergrund die Background-Sängerin gehört. Das war Sissy Houston, also die Mutter von Whitney Houston. Und wie sie eben bei diesem Lied den Part durchzieht, obwohl er ja immer lacht, das macht das Ganze irgendwie noch viel witziger. Ja, Elvis hat an diesem Abend das ganze Publikum angesteckt. Am Ende gab es stehende Ovationen für ihn und auch von uns, 57 Jahre später.

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7: Das Wetter in Thüringen, 15 Grad, meldet Sönke Grühl aus Bad Tappertz, Landkreis Gotha, 20 Grad, Henry Bolgin aus dem Landkreis Sonneberg. Bis zum Abend viele Wolken, dann allmählich Auflockerung, dann zeigt sich die Sonne noch kurz. Es bleibt meist trocken, 18 bis 23 Grad, im Süden sogar 25. In der Nacht aufgelockert, zum Teil gebietsweise Nebel, 15 bis 11 Grad sind die Tiefstwerte und morgen nach dem Frühnebel dann viel Sonne, nur ein paar Wolken trocken, 26 bis 30 Grad. Da kommt richtig warme Luft zu uns. 14.31 Uhr. Und hier sind die aktuellen Verkehrsmeldungen. Aber ich sehe, da gibt's keine. Zu den Blitzern deswegen gleich. Die stehen auf der A71 Richtung Sangerhausen. Zwischen dem Dreieck Suhl und Suhl-Zellermelis in Erfurt in der Blumenstraße. Beide Richtungen. In Jena in der Leipziger Straße stadtauswärts und in der Stadtroder Straße nach der A4 Abfahrt stadteinwärts. In Jena außerdem im Roland-Ducke-Weg in beiden Richtungen. In Keimberg Richtung Gera, in Plauen in der Pausaer Straße stadteinwärts, in Pösneck in der Rosa-Luxemburg-Straße und der Blitzer am Ortseingang Saalfeld aus Richtung Kulm. Melden Sie uns Staus oder Blitzer kostenfrei im MDR Thüringen Verkehrszentrum 0800 218 16 00. Dankeschön und ich grüße Sie jetzt mit Mental as Anything mit Live It Up.
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Sharon Simpson und Solid. Das Freibad am Spanenteich in Mühlhausen lädt heute zum Sommerkino ein. Gezeigt werden zwei verschiedene Filme für unterschiedliche Altersgruppen. Um 16 Uhr geht's schon los mit Die Schule der magischen Tiere, der Film. Und um 19 Uhr läuft dann Beckenrand Sheriff, also eine deutsche Komödie über einen sehr eigenwilligen Bademeister. Der Eintritt ist frei.

Entspanntes von Chicago, If You Leave Me Now. Ich sag mal so, zwei Titel noch bis Marco. Barry White, You're the First, the Last, My Everything und Tom Petty mit I Won't Back Down. Dann geht's los mit Ram am Nachmittag ab 15 Uhr. Ich bin Frank Huber. Bis morgen.

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3: So, und damit ist schon wieder 15 Uhr. Ich wünsche Ihnen einen schönen Nachmittag. Alles Wichtige von und mit Angela Hahn.
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4: Vor dem angekündigten Misstrauensantrag der AfD gegen Ministerpräsident Mario Vogt hat die BSW-Fraktion angekündigt, geschlossen mit Nein gegen AfD-Chef Björn Höcke zu stimmen. Das sagte Fraktionschefin Sigrid Hubach heute nach einer Sitzung. Das BSW könne den Thüringern Höcke als Ministerpräsident nicht zumuten, so Hubach weiter. Auch die Linke in Thüringen hatte bereits angekündigt, sich geschlossen gegen Höcke zu stellen. Auf einem Sonderplenum will der Landtag am Freitag über ein konstruktives Misstrauensvotum gegen Vogt abstimmen. Als Gegenkandidat hat die AfD ihren Fraktionschef Björn Höcke nominiert. Die Zahl antisemitischer Vorfälle in Thüringen hat einen neuen Höchststand erreicht. Insgesamt wurden vergangenes Jahr 418 Fälle erfasst. Das teilte heute die Recherche- und Informationsstelle Antisemitismus Thüringen, kurz RIAS, mit. Im Vergleich zum Vorjahr war das ein Anstieg um fast 7%. MDR Thüringen-Reporter Jürgen Kulatzik.
5: Antisemitische Vorfälle beeinträchtigen das Sicherheitsgefühl der Betroffenen, so Timo Galki, der Projektleiter von RIAS Thüringen. Vor allem die Hemmungslosigkeit, mit der antisemitische Positionen öffentlich vertreten werden, die sei besorgniserregend. Am häufigsten dokumentiert wurde im vergangenen Jahr verletzendes Verhalten wie antisemitische Beleidigungen. Aber auch Sachbeschädigungen, Bedrohungen und 4 Angriffe wurden registriert. So wurde in Erfurt auf einen Mann in der Straßenbahn eingeschlagen, weil er einen Davidstern als Kettenanhänger um den Hals getragen hatte.
4: Im ersten Halbjahr haben die Thüringer Tourismusregionen rund 4,6 Millionen Übernachtungen gezählt. Damit ist die Zahl nach Angaben des Statistischen Landesamts auf dem Niveau des Vorjahreszeitraums geblieben. Die Gäste blieben durchschnittlich 2,6 Tage und damit etwa so lange wie im Vorjahreszeitraum. Beliebtestes Reiseziel war Erfurt. Dagegen verzeichnete die Welterbe-Region Wartburg-Hainich einen Rückgang. Finanzminister Lars Klingbeil will keine Extrasteuer auf zuckerfreie Getränke erheben. Er erklärte in den sozialen Medien, eine Zuckersteuer auf zuckerfreie Getränke ergebe keinen Sinn. Klingbeil distanzierte sich damit von einem Arbeitspapier aus seinem Haus, das gestern öffentlich wurde. Darin war auch eine Zuckersteuer auf Leitgetränke mit Süßstoff vorgesehen. Bei heftigen Sturzfluten in Nepal sind mehrere hundert Menschen mitgerissen worden. 9 Menschen sind dabei laut Behörden gestorben. Hunderte Menschen gelten als vermisst. MDR Thüringen-Reporterin Lena Bodewein berichtet.
6: Der Fluss Bote Kosi im Grenzgebiet von Nepal und im chinesisch verwalteten Tibet trat plötzlich über die Ufer und riss hunderte Menschen mit sich. Videos zeigen Häuser und Brücken, die mitgerissen wurden. Knapp 400 Menschen werden auf nepalesischer Seite vermisst, der größte Teil Touristen, Wanderer, die im Himalaya unterwegs waren. Auch viele von ihnen aus dem Ausland. Aber auch Polizisten, Soldaten und Arbeiter eines Wasserkraftwerks seien betroffen, so die bisherigen Auskünfte der Behörden.
4: Das waren die Nachrichten. 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
3: Dankeschön. So, was macht das Wetter? Ich hatte gestern was gehört von wegen, es soll auch mal aufreißen. Ich habe noch nichts gesehen. Also bisher haben wir relativ dicke Wolken. Kann sein, dass es in Richtung Abend, sagen die Wetterfrösche, doch mal auflockert. Oder ist bei Ihnen aufgelockert? Wenn ja, dann bitte mal ein Foto auf die App. 18 bis 23 Grad, im Süden bis zu 25 Grad. Dann haben wir die Nacht mit 15 bis 11 Grad und dazu, ja, Wolken, aber sonst nichts. Morgen haben wir 26 bis 31 Grad. Das ist ein richtiger Sommertag morgen mit viel Sonne, ein paar Wolken und trocken. Und der Freitag dann wieder eher wechselhaft mit Schauern und kräftigen Gewittern. Örtlich sind auch Unwetter mit eingeplant. Schwül und sehr warm auch der Freitag. 3 Minuten nach 3. aktuelle Verkehrsmeldungen. Aber die A4 Richtung Dresden. Zwischen Apolda und Magdala steht ein defektes Fahrzeug im Baustellenbereich. Bitte Vorsicht. A71 Richtung Schweinfurt. Zwischen Grevenroda und Oberhof. Da steht im Tunnel Rennsteig ein defektes Fahrzeug. So. A72 Richtung Hof. Zwischen Stolberg Nord und Hartenstein sind es 5 Kilometer stockender Verkehr in der Baustelle. 15 Minuten obendrauf. A72 Richtung Hof nochmal. Zwischen Dreieck Hochfranken und Hof Nord staut es sich, da gibt es Bauarbeiten, auch da eine Viertelstunde Verspätung. Die Blitzer. A71 Richtung Sangerhausen, zwischen Dreieck-Suhl und Suhl-Zellermilis. B7 in Wogau Richtung Jena blitzt es. In Erfurt in der Blumenstraße, und zwar in beiden Richtungen. Dann nochmal Jena, Leipziger Straße, stadtauswärts, Roland-Ducke-Weg, beide Richtungen. Und in der Stadtroder Straße nach der A4-Abfahrt, stadteinwärts. Außerdem Blitzer in Keimberg Richtung Gera, in Pößneck, Rosa-Luxemburg-Straße und Ortseingang Saalfeld aus Richtung Kulm. Wenn Sie uns Staus oder Blitzer wie immer kostenfrei direkt zu uns ins MDR Thüringen Verkehrszentrum 0800 218
0: 16 00. 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
3: Es gibt so Nachmittage, da brauchst du einfach einen Hit. Ich hab einen Hit, bitte.

0: könnte alles so schön sein, meine Damen und Herren. Aber dann kommt der Christian Müller ins Studio und wir wissen, der vom Thüringer Radio, dann heißt es, wir müssen reden.
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0: Das würde ich so nicht sagen, dass die gute Laune weg ist. Aber du hast, du hast neue Nachrichten für alle Basketballfans. Ne? Der Thüringer Welt- und Europameister Johannes Vogtmann hört auf. Aber erstmal nur in der Nationalmannschaft. Ne? Das stimmt soweit.
3: So ist das. Er hat Anfang dieser Woche bekannt gegeben, dass nach 12 Jahren Schwarz-Rot-Gold für ihn Feierabend ist. Und er hat das damit begründet, dass er mehr Zeit für seine Familie haben möchte. Denn das bedeutet ja, wenn du Nationalspieler bist, auch jeden Sommer irgendwo mit der Nationalmannschaft unterwegs zu sein, bei einem großen Turnier, WM, EM oder Olympische Spiele. Und da bleibt nicht so sehr viel Freizeit übrig. Und außerdem, Marco, ist der gute Mann jetzt mittlerweile 33 Jahre alt und da gibt es auch schon so manches Zipperlein.
0: Hast du alt gesagt?
3: Das älter. Fortgeschrittenen Alter, sagen wir mal so. Und da muss man natürlich auch gucken, dass man mehr Zeit für Regeneration einplant und dass man sich irgendwie fit hält. Wir können ja mal reinhören, ganz kurz, wie er begründet hat.
4: Erstmal glaube ich, dass ich eine sehr lange Zeit dabei war. Viele meiner Sommer waren lang und viel Freizeit geopfert sozusagen und viele Stunden mit meiner Familie sind draufgegangen. Ja, und dann ist es auch so, dass das Alter dann irgendwann auch spürt. Die Zeit zum Regenerieren ist immer länger. Kleinere Verletzungen dauern länger auszukurieren. Ja, all diese Sachen haben mich dazu gebracht zu sagen, okay, es ist an der Zeit, das Thema Nationalmannschaft sein zu lassen.
0: Ja, ich kann das absolut nachvollziehen, wobei ich muss dich jetzt mal fragen, du bist ja so ein Auskenner, die in der NBA da in Amerika, also LeBron James, der ist glaube ich über 40 und der macht noch diese ganze Palette, die ganzen Spiele mit. Ne?
3: Ja, das ist irre. Wahnsinn und die haben ja noch mehr Spiele als in der Bundesliga, ihren ganzen Halbfinals und Finals und durchs ganze Land verteilt.
0: Aber er macht ja auch noch weiter, Johannes macht ja... Ne?
3: Er macht noch weiter. Er hat ja seit 2024 ist er ja beim FC Bayern München unter Vertrag, ist mit denen auch letztes Jahr deutscher Meister geworden und der Vertrag geht noch bis 2027 und den will er auf jeden Fall erfüllen. Also mit Basketballende ist noch nicht in Sicht bei Johannes Vogtmann.
0: Das heißt, also sag mal so eine Prognose, in welche Richtung geht's da?
3: Naja, ich denke mal, er wird sehen, wie er gesundheitlich durchkommt durch dieses Jahr. Bayern München ist ja nun auch ein attraktiver Verein, mit dem er Champions League und Europa Cup und deutsche Meistertitel gewinnen kann. Und dann wird es spannend, Marco. Dann sind wir nämlich wieder bei seinen Thüringer Wurzeln.
0: Ich wusste, du hast Insider-Informationen.
3: So, denn du weißt ja, der Johannes ist ja gebürtiger Eisenacher, hat früher mal Handball gespielt und ist dann nach Jena gegangen. Damals hießen die noch TuS Jena. Mhm. Und dort hat er 2010 sein erstes Profijahr gemacht. In der zweiten Liga im Jenaer Basketball. Und jetzt könnte er doch zum Karriereende vielleicht nochmal zu den Wurzeln zurückkehren und könnte noch ein Jahr oder zwei bei Saint City dranhängen. Die spielen ja schließlich auch Bundesliga.
0: Hat er das bestätigt schon?
3: Er hat es noch nicht bestätigt, aber er hat gesagt, prinzipiell könne er sich das vorstellen und er hat noch gute Freunde im Verein, die mit ihm regelmäßig telefonieren und die ihn dazu animieren, vielleicht doch nochmal in Jena aufzuschlagen und aufzudrippeln. Und das wäre doch eine Riesensensation. Super. Die zweitgrößte nach dem WM-Titel 2023.
0: Absolut. Super. Auch Vorbild natürlich für den Nachwuchs. Das wäre toll. Christian, ich danke dir für die tolle Recherche und komm gerne mal wieder vorbei.
3: Ja. Sehr gerne.

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5: Um 15.30 Uhr. Fraktion positioniert sich. Nach der Linken hat nun auch das BSW in Thüringen angekündigt, geschlossen mit Nein gegen AfD-Chef Björn Höcke zu stimmen. Am Freitag wird der Landtag über ein konstruktives Misstrauensvotum gegen Ministerpräsident Mario Vogt abstimmen. Als Gegenkandidat hat die AfD ihren Fraktionschef Björn Höcke nominiert. Antisemitismus steigt in Thüringen. Insgesamt wurden vergangenes Jahr 418 Fälle erfasst. Das teilte heute die Recherche- und Informationsstelle Antisemitismus Thüringen mit. Im Vergleich zum Vorjahr war das ein Anstieg um fast 7%. Überschwemmungen in Nepal. Dabei sind laut Behörden mindestens 9 Menschen gestorben. Rund 400 Menschen, darunter viele Touristen, gelten als vermisst.
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6: Das Neueste für Nordthüringen mit Katja Werner. Wipperdorf. Für die geplante Ansiedlung eines Tante-Enso-Marktes ist die notwendige Gesellschafterzahl erreicht. Das teilte das Unternehmen mit. Um das Vorhaben umsetzen zu können, war eine Mindestzahl von 500 Mitgesellschaftern genannt worden. Um ausreichend Anteilskäufer zu bekommen, war die Zeichnungsfrist verlängert worden. Bad Langensalza. In der Welterberegion Wartburg-Hainich haben im ersten Halbjahr deutlich weniger Touristen übernachtet als im Vorjahreszeitraum. Laut Statistischem Landesamt ging die Zahl der Übernachtungen um 18.000 und damit um über 3% zurück. Insgesamt kamen über 230.000 Gäste an. Auch das ist ein Rückgang, und zwar um knapp 2%. Im Eichsfeld und im Raum Südharz-Kyffhäuser blieben die Touristenzahlen stabil. Bleicherode. Im Ortsteil Nora hat am Morgen ein Müllwagen ein geparktes Auto gegen ein Carport geschoben. Der 34-jährige Fahrer hatte nach Polizeiangaben ohne ersichtlichen Grund Gas gegeben und war von der Fahrbahn abgekommen. Gesundheitliche Gründe sollen demnach zu dem Unfall geführt haben. Der Schaden liegt bei 30.000 Euro. 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
7: Dankeschön. Wetter in Richtung Abend, weiterhin viele Wolken. Es kann sein, dass es irgendwann auch mal auflockert. Also ich wäre dafür. Ne? Das reicht dann auch mal, es war heute zu grau. Temperaturen dazu 18 bis 21 Grad. In der Nacht 15 bis 11 Grad. Da soll es zumindest auch trocken bleiben. Morgen sonnig und trocken und 28 bis 31 Grad. Das ist also morgen Sommer, nochmal wie er leibt und lebt. Dann der Freitag, mehr Wolken als Sonne. Dazu Schauer und zum Teil kräftige Gewitter. Schwül und auch der Freitag. Tag sommerlich warm. 3 Minuten nach 3:30. Aktuelle Verkehrsmeldungen. A4 Richtung Dresden. Zwischen Weimar und Magdala staut es sich wegen eines defekten Fahrzeugs im Baustellenbereich. Etwa 10 Minuten dauert es länger. Dann sind wir, und ich muss den roten Button hier den nochmal erneuern, aktualisieren, genau, A72 Richtung Hof, zwischen Stolberg Nord und Hartenstein, stauenstockender Verkehr an der Baustelle, 15 Minuten. Nochmal die A72 Richtung Hof, zwischen Dreieck Hochfranken und Hof Nord, staut es sich wegen Bauarbeiten, 10 Minuten dauert es dort länger. Jetzt die Blitzer. A71 Richtung Sangerhausen, zwischen Dreieck Suhl und Suhl-Zellermilis. Auf der B7 in Wogau Richtung Jena wird geblitzt. In Erfurt in der Blumenstraße in beiden Richtungen. In Jena in der Leipziger Straße stadtauswärts. Im Roland-Ducke-Weg in beiden Richtungen. Und in der Stadtrodaer Straße nach der A4-Abfahrt stadteinwärts. Außerdem in Keimberg Richtung Gera im Blitzer. In Pößneck Rosa-Luxemburg-Straße und Ortseingang Saalfeld aus Richtung Kulm. Staus oder Blitzer kostenfrei zu uns ins MDR Thüringen Verkehrszentrum unter der Nummer 0800 218 16 00.
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7: Genau. Und wir gehen ins Jahr 1987, weil da kamen diese Herrschaften hier mit der Nummer um die Ecke. Sie hören es schon. Die Pet Shop Boys und Always on My Mind. Einfach gute Musik.

0: Und runter, ne? Upside Down, Diana Ross, einfach gute Musik. 15:41 haben wir es und jetzt kommt die Polizei.
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2: Dienstagabend wurde bei Rottleben eine Gruppe von insgesamt 16 Jugendlichen im Alter zwischen 12 und 13 Jahren von einem Mann angetroffen. Die Gruppe schien erschöpft zu sein und gab auf Nachfrage an, sich verlaufen zu haben. Ursprünglich seien die Kinder als Teil einer Schulklasse in der Barbarossa-Höhle gewesen und wollten von dort aus zurück in die Unterkunft nach Ratsfeld laufen. Auf dem Weg dorthin wurden sie allerdings von der Hauptgruppe getrennt. Die Jugendlichen kamen aus Köthen und kannten sich somit im Gebiet nicht aus. Die Kinder wurden eingesammelt und zu ihrer Unterkunft gebracht. Dabei stellte sich heraus, dass noch 5 weitere Schüler abgängig waren. Erneut wurde eine Suche eingeleitet, die am Ende erfolgreich lief. Nach ca. 2,5 Stunden waren alle Kinder wieder wohlbehalten zurück in der Unterkunft. Aus der Landespolizeiinspektion Nordhausen, Tristan Hebestreit.
3: Manchmal ist man einfach zur falschen Zeit am falschen Ort. Oder in diesem Fall wohl eher in der falschen Richtung unterwegs. Ein Kleintransporter fuhr am Dienstagmorgen in Stadtroda entgegen der Einbahnstraße. Als ihm mehrere Fahrzeuge entgegenkamen, wich der Fahrer aus und streifte eine Hauswand. Besonders ungünstig für ihn, eines der entgegenkommenden Fahrzeuge war ausgerechnet ein Streifenwagen der Polizei. Damit blieb der Verkehrsverstoß natürlich nicht lange unentdeckt. Verletzt wurde niemand, Sachschaden entstand jedoch am Transporter und der Hauswand. Aus der Landespolizeiinspektion Jena, Sina Poser.
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das gibt's nicht mehr, die Band, aber damals, ne, als es rauskam, ganz weit vorne. Beautiful Girl, wir haben es kurz vor vier und ich dachte mir, kurz vor vier brauchen wir ein bisschen Herzschmerz. Kriegen wir. Einfach gute Musik von Heart und Hello.

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3: Und damit haben wir 16 Uhr. Ich wünsche Ihnen einen schönen Feierabend. Alles Wichtige mit Angela Hahn.
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5: Vor dem Misstrauensantrag der AfD gegen Ministerpräsident Mario Vogt hat auch die BSW-Fraktion Position bezogen. Fraktionschefin Sigrid Hubach hat heute für die BSW-Fraktion angekündigt, am Freitag geschlossen gegen AfD-Chef Björn Höcke zu stimmen. Er tritt beim konstruktiven Misstrauensvotum gegen Ministerpräsident Vogt an. Katrin Koth aus der MDR Thüringen Nachrichtenredaktion. War denn die Ankündigung des BSW erwartbar?
6: Nein, nicht in dieser Klarheit. Vorab hatte es ja einige Diskussionen in der BSW-Fraktion gegeben. Zwei Abweichler hatten sich zunächst klar gegen Mario Vogt ausgesprochen. Und zwar nachdem die TU Chemnitz noch einmal bestätigt hatte, dass Mario Vogt die Doktorwürde aberkannt wird. Erst vor wenigen Tagen kam dann wieder Ruhe und Einigkeit in die Fraktion. Was hier ausschlaggebend sein dürfte, ist die Personalie Björn Höcke. Das BSW könne den Thüringern Höcke als Regierungschef nicht zumuten, sagt die Fraktionschefin Hubach. Und darum geht es am Freitag.
5: Die Zahl antisemitischer Vorfälle in Thüringen hat einen neuen Höchststand erreicht. Insgesamt wurden vergangenes Jahr 418 Fälle erfasst. Das teilte heute die Recherche- und Informationsstelle Antisemitismus Thüringen mit. Im Vergleich zum Vorjahr war das ein Anstieg um rund 7%. Die Vollsperrung am Schmidtstädter Knoten wird bereits am heutigen Nachmittag schrittweise aufgehoben. Das teilte eine Sprecherin der Deutschen Bahn mit. Demnach ist die Kreuzung in Fahrtrichtung Weimar bereits wieder für den Verkehr freigegeben. Im weiteren Verlauf des Nachmittags sollen auch die Verbindungen zur Schillerstraße und zur Clara-Zetkin-Straße wieder befahrbar sein. Finanzminister Lars Klingbeil will keine Extrasteuer auf zuckerfreie Getränke erheben. Der SPD-Politiker distanziert sich damit von einem Arbeitspapier aus seinem Haus, nachdem auch Leitgetränke mit Süßstoff besteuert werden sollen. MDR Thüringen-Reporter Jan Zimmermann.
7: Das entsprechende Papier sei weder politisch geeint noch in der Koalition beschlossen. Beschlossen ist aber laut Klingbeil, dass eine Steuer auf zuckerhaltige Getränke kommt. Er hält es für richtig, etwas gegen die negativen Folgen eines zu hohen Zuckerkonsums, wie zum Beispiel Übergewicht, zu tun. Gerade Kinder müssten besser geschützt werden. Ärzteverbände und Verbraucherschützer unterstützen das. Die Getränkeindustrie ist dagegen. In der Regierungskoalition sind die Pläne umstritten. Mehrere Unionspolitiker wollen verhindern, dass die Zuckersteuer auf möglichst viele Getränke ausgeweitet wird.
5: Nach massiven Überschwemmungen in Nepal gibt es Tote und zahlreiche Verletzte. Insgesamt kamen laut Behörden mindestens 19 Menschen ums Leben. Rund 400 werden zudem vermisst. Unter ihnen sollen viele ausländische Touristen sein, die im Himalaya-Staat unterwegs waren. Laut nepalesischem Außenministerium gab es in den Bergen ein Beben, das einen Erdrutsch ausgelöst hat. Dieser führte dann zur Sturzflut. Das waren die Nachrichten. 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
3: Dankeschön. So, Wetter am Abend aus Richtung Süden des Thüringer Waldes weiter auflockernde Bewölkung. Das heißt, ich habe vorhin auch, warte mal, ich gucke mal eben schnell nach. Ich hatte doch was gesehen, genau. Der Ronny hatte mir doch aus Gompertshausen schon ein schönes Foto geschickt. Da ist es nämlich im Süden des Freistaates rund um den großen Gleichberg schon schön mit Sonne und so. Bei uns noch nicht. Wir haben noch relativ dichte Wolken, aber es soll besser werden. 18 bis 21 Grad in der Nacht, dann 15 bis 11 Grad, da bleibt es auch trocken. Morgen sonnig und trocken. Und 28 bis 31 Grad. Hallo Sommer. Freitag mehr Wolken als Sonne, dazu Schauer und zum Teil kräftige Gewitter. Schwül, aber auch am Freitag sommerlich warm. 3 Minuten nach 4. Aktuelle Verkehrsmeldungen. A72 Richtung Hof zwischen Stolberg Nord und Hartenstein. 5 Kilometer Stau. Grund ist eine Baustelle. Etwa 20 Minuten dauert es dort länger. Dann die A72 Richtung Hof nochmal zwischen Hof Töpen und Hof Nord. Stockender Verkehr. Auch eine Baustelle. 10 Minuten. Geblitzt wird derzeit auf der A38 Richtung Leipzig zwischen Heilbad-Heiligenstadt und Leinefelde-Worbis, A71 Richtung Schweinfurt zwischen Grevenroda und Oberhof, B7 in Wogau Richtung Jena, dann in Erfurt, Bindersleben Landstraße beide Richtungen, in Jena in der Leipziger Straße stadtauswärts, dann blitzt es im Roland-Ducke-Weg beide Richtungen und in der Stadtroder Straße nach der A4 Abfahrt stadteinwärts. Außerdem in Pößneck in der Rosa-Luxemburg-Straße und am Ortseingang Saalfeld aus Richtung Kulm. Staus oder Blitzer kostenfrei direkt zu uns ins MDR Thüringen Verkehrszentrum unter 0800 218 1600. Gute Fahrt.
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3: Jawohl, und um kurz nach vier legen wir direkt wieder, also dermaßen los. Mike and the Mechanics. Silent Running. Einfach gute Musik. Schönen Feierabend.

0: Vorsicht auf der A38. Leipzig-Göttingen zwischen dem Dreieck Halle Süd und Schafstedt liegen in beiden Richtungen größere Fahrzeugteller auf der Fahrbahn. Bitte Vorsicht auf der A38 zwischen dem Dreieck Halle Süd und Schafstedt. Und jetzt kommt Frau Thielmann. Oder? Oder?
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0: Thüringen Journal. Heute um 19 Uhr. Klack ist der Fernseher an und klack ist Frau Thielmann auf der Fernsehscheibe. Was hast du heute Abend Schönes im Angebot?
2: Naja, erstmal eine ganze Ecke Regen. Huh? Wir freuen uns
0: schön.
2: Alle. Wir freuen uns
0: das
2: alle.
0: Schön.
2: Nee, ich meine, es regnet. Hat jetzt wenigstens etwas geregnet. Alle freuen sich drüber, aber ist ja nur ein sprichwörtlicher Tropfen auf den heißen Stein. Also Natur, Tiere und eben auch Landwirte, die haben jetzt so lange drauf gewartet, seit Juni im Prinzip. Und inzwischen sind die Weiden leider wirklich verbrannt.
0: Allerdings.
2: Wir haben es mal uns angeschaut in der Rhön bei einem... bei einer Landwirtin, die dort 400 Milchkühe hält und 1800 Hektar Weidefläche eigentlich hätte.
0: Ja.
2: Die haben richtig, richtig Hunger, genau, weil das ist einfach nur noch braun, wo sonst so ein knapper halber Meter Gras stehen könnte, ist eben gar nichts mehr. Die Tiere liegen nur noch drauf und das Futter fehlt eben massiv. Viertel haben sie in diesem Jahr weniger und jetzt ist auch noch der Milchpreis so sehr eingebrochen. Also das geht richtig ins Geld, finanzielles Desaster. Wir fragen natürlich auch mal, ob es für solche Fälle eine Versicherung gibt, aber sieht nicht gut aus.
0: Mhm. Okay, also das ist ein Thema bei euch heute Abend ab 19 Uhr im Thüringen Journal mit der Frau Thielmann. Ich wünsche eine schöne Sendung.
2: Danke. Ciao.

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18: Um 16.30 Uhr BSW zum Misstrauensvotum. Für die Abstimmung am Freitag im Landtag hat die BSW-Fraktion ein geschlossenes Nein gegen AfD-Fraktionschef Björn Höcke angekündigt. Höcke stellt sich am Freitag gegen Ministerpräsident Mario Vogt zur Wahl. Steigender Antisemitismus in Thüringen. Insgesamt hat die Recherche- und Informationsstelle Antisemitismus im vergangenen Jahr 418 Fälle erfasst. Das war ein Anstieg um fast 7% im Vergleich zu 2024. Überschwemmungen in Nepal. Bei den Sturzfluten sind laut Behörden mindestens 72 Menschen ums Leben gekommen. Andere Berichte nennen bereits 95 Tote und Hunderte Vermisste, darunter viele Touristen.
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19: Das Neueste für Nordthüringen mit Katja Werner. Sondershausen. Die Stadt sagt dem Leerstand von Ladenlokalen auf besondere Weise den Kampf an. Um auf das Problem aufmerksam zu machen, sei Louis Lücke das Leerstandsmonster geschaffen worden, teilte das City-Management mit. Es soll von großflächigen Plakaten aus Schaufenstern ungenutzter Geschäfte grüßen. Über einen QR-Code können Interessierte alle Informationen zur Immobilie bekommen. Bad Langensalza. In der Welterberegion Wartburg-Hainich haben im ersten Halbjahr deutlich weniger Touristen übernachtet als im Vorjahreszeitraum. Laut Statistischem Landesamt ging die Zahl der Übernachtungen um 18.000 zurück. Das sind gut 3% weniger als vom Januar bis Juni 2025. Insgesamt kamen über 230.000 Gäste an. Auch das ist ein Rückgang. Im Eichsfeld und im Raum Südharzkifhäuser blieben die Touristenzahlen stabil. Zeller. In dem Dingelstädter Ortsteil soll ein großer Batteriespeicher entstehen. Der Stadtrat stimmte mehrheitlich dem geplanten Vorhaben zu. Der Speicher soll überschüssigen Strom aus erneuerbaren Energien aufnehmen und bei Bedarf wieder ins Netz einspeisen. 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
13: Ich bin ein bisschen neidisch auf alle, die in der Nähe von Schleiz wohnen, weil ich habe gerade ein schönes Foto bekommen. In Schleiz ist schon ein blauer Himmel mit ein paar Wölkchen. Also
20: wenn das Foto von heute ist, das hoffe ich mal, auf der MDR Thüringen App gerade reingekriegt. Was sagt denn der Wetterbericht? Also der sagt, es soll in Richtung abends weiter auflockern und die Temperaturen sind zwischen 18 und 21 Grad. In den Bergen um die 16 Grad. In der Nacht weitere Auflockerungen bei 15 bis 11 Grad. Morgen, das wird ein sehr schöner Tag. Also morgen haben wir 28 bis 31 Grad. Fast schon wieder ein bisschen zu warm, aber wir nehmen es. Und dazu Sonne und trocken. Und am Freitag mehr Wolken als Sonne, trotzdem sommerlich warm. Aber am Freitag kommen kräftige Schauer und Gewitter mit ins Spiel. 16 Uhr gleich 33, 3 Minuten nach 4:30. Aktuelle Verkehrsmeldungen, da hätten wir zum Mittwochfeierabend die A4 Richtung Frankfurt. Zwischen Magdala und Apolda liegt eine Warnbarke auf der Fahrbahn, bitte Obacht. Jetzt die A38 Richtung Göttingen, zwischen Dreikalle Süd und Schafstedt, da liegen in beiden Richtungen Fahrzeugteile auf der Fahrbahn. A72 Richtung Hof, zwischen Stolberg Nord und Hartenstein 5 Kilometer Stau, da ist eine Baustelle, 20 Minuten. B88 Richtung Ilmenau, zwischen Jena und Mauer staut es sich, da ist ein LKW ist da umgefallen. Dann haben wir die Blitzer. A38 Richtung Leipzig zwischen Heilbert-Heiligenstadt und Leinefelde-Worbis. A71 blitzt es Richtung Schweinfurt zwischen Grevenroda und Oberhof. B7 in Wogau Richtung Jena in Erfurt. Bindersdemler Landstraße beide Richtungen. Blumenstraße stadtauswärts und Tannenwäldchen Richtung Arnstädter Chaussee. Da ist auch noch ein Blitzer. Dann sind wir in Jena im Roland-Ducke-Weg. Da blitzt es in beiden Richtungen. Pößneck, Rosa-Luxemburg-Straße und Ortseingang Saalfeld aus Richtung Kulm. Melden Sie uns gerne Staus oder Blitzer kostenfrei. 0800 218 16 00. Gute Fahrt.
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20: So, Sie kriegen das ja mit. Immer wenn auf der MDR Thüringen-App hier was reinflattert von Ihnen, dann trage ich das auch vor. Und nicht nur, sag ich mal, die großen Belobigungen, sondern auch mal das, wenn mal, na, wenn jemand was auffällt. In dem Falle der Gunther aus Wedel-Taube schreibt, hallo Marco, erstmal Grüße an alle bei euch. Im Gespräch mit der Frau Thiermann vom Thüringen-Journal, da fiel vorhin die Bemerkung, dass der gefallene Regen ein Tropfen auf den heißen Stein war. Jetzt schreibt er, ich weiß nicht, auf welche Werte sie Zugriff hat. Bei uns jedenfalls in Wedel-Taube ist genug Regen von Juni bis jetzt gefallen. Also der Herr, der Gunther hatte Messwerte von 61 für Juni, 95 für Juli und 70 Liter für den August. Und das macht doch einen ganz passablen Drei-Monats-Schnitt, schreibt der Gunther aus Wedel-Taube. Das nehmen wir genau so zur Kenntnis. Ich gebe das mal direkt ans Wetterstudio weiter. Dann können die dann noch die Quersumme ausrechnen. Also. Herzlichen Dank und liebe Grüße nach Wedel-Taube.

Jetzt kommt hier Bewegung rein bei mir auf der App. Natürlich, ich habe dank Ihnen Post auf der App aus Schleusingen und ich sehe blauen Himmel und Sonnenschein und... Nee, das sind keine Schäfchenwolken, das sind noch Schafswolken, so groß wie die sind. Das, also... Aber ihr seid natürlich weit vorne, ne? Mit blauem Himmel und Sonne und so. Grüße nach Schleusingen. Wir drücken die Daumen, dass wir alle noch was abbekommen heute.

Ja, also, hier geht's noch weiter vorwärts. Das Annettchen schreibt mir auf der App Heiner See bei Leipzig. Es sieht ganz gut aus. Auch da schon ein bisschen Sonne. Liebe Grüße und an alle Hörer. Und was schreibt sie noch? Warte mal. Ach so, danke an meinen Schatz, schreibt sie mit dieser Überraschung. Also das ist doch ist gelungen. Also Grüße an den Schatz. 16.41 Uhr, ich wollte Ihnen was sagen. Und zwar wollte ich Ihnen sagen, dass wir uns jetzt um die Luftgitarren-Weltmeisterschaft kümmern. Haben Sie davon schon mal gehört? Also das ist ja, wenn man auf der Bühne steht, also 7000 Menschen stehen davor und du selber stehst auf der Bühne und hast gar kein Instrument dabei. Also das ist Luftgitarren-WM. Schön wär's, ne? Also das könnte man mit einem Instrument machen, aber bei der Luftgitarren-WM ist das eben ohne Instrumente. Und das Ganze findet in Finnland statt. Ne? Und die Finnen sind bekannt für solche Wettbewerbe. Zum Beispiel haben die auch ein anderer Wettbewerb, bei denen heißt Ehefrauen tragen. Und zwar so lange und so weit es geht. Das finde ich ganz schlecht, ehrlich gesagt. Und Tiefschneetauchen machen die auch. Die finden Tiefschneetauchen. Da musst du erstmal Schnee für haben. Ne? Und die Sache mit der Luftgitarre. Seit 30 Jahren geht es da schon rund, seit 1996. Und es sind tatsächlich mehr als 50 Luftgitarristen aus 13 Ländern nach Finnland gekommen. Heute geht's los. Und die Leute sind wie verrückt, die Finnen. Die stehen vor der Bühne und sagen und brüllen und sagen, wir wollen mehr davon. Wir wollen, ja. Und dann ist es eben so, dass die auf der Bühne sozusagen einen Song vorgegeben kriegen und dann müssen sie sich dazu bewegen und die Gitarre, die nicht da ist, spielen. Wäre schön, wenn es AC/DC wäre, aber gut. Eine Jury entscheidet dann, wer von denen auf der Bühne das am besten gemacht hat. Also es geht dann darum, dass man imaginär an die Saiten greift der Gitarre oder den Körper verbiegt oder die Haare schüttelt. Das sogenannte Headbanging und so. Ja, das sind die Regeln und man hat eine Minute Zeit. Am Ende gewinnt einer. Ja, ganz einfach. Ich würde das gerne mal hören. Wollen wir auch nochmal ganz kurz? Das war nämlich super. Achtung. Ja. Können Sie ja auch mal im Kopf schütteln jetzt hier. Headbanging. Fantastisch. Motto der ganzen Veranstaltung Luftgitarrenspielen heißt Make Air, not Blower. Also ne, wer eine Luftgitarre in der Hand hält, der hat ja keine Waffe in der Hand. Und das finde ich dann wiederum ein gutes Motto. Ich grüße.

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10: Genau 17 Uhr. Ich wünsche Ihnen einen schönen Mittwochfeierabend. Alles Wichtige mit Ulf Dube.
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11: Die Thüringer BSW-Landtagsfraktion will beim AfD-Misstrauensantrag gegen Ministerpräsident Mario Vogt geschlossen gegen AfD-Chef Björn Höcke stimmen. Das hat Fraktionschefin Sigrid Hubach nach einer Sitzung angekündigt. Das BSW könne den Thüringern Höcke als Ministerpräsidenten nicht zumuten, sagte Hubach. Auch die Linke hatte bereits angekündigt, geschlossen gegen Höcke zu stimmen. Auf einem Sonderplenum wird der Landtag am Freitag über ein konstruktives Misstrauensvotum gegen Vogt abstimmen. Als Gegenkandidat hat die AfD ihren Fraktionsvorsitzenden Björn Höcke nominiert. Die Zahl antisemitischer Vorfälle in Thüringen hat einen neuen Höchststand erreicht. Die Recherche- und Informationsstelle Antisemitismus hat für das vergangene Jahr 418 Fälle für Thüringen erfasst. Den Angaben zufolge waren das fast 7% mehr als 2024. MDR Thüringen-Reporter Jürgen Kolarczyk.
12: Antisemitische Vorfälle beeinträchtigen das Sicherheitsgefühl der Betroffenen, so Timo Galki, der Projektleiter von RIAS Thüringen. Vor allem die Hemmungslosigkeit, mit der antisemitische Positionen öffentlich vertreten werden, die sei besorgniserregend. Am häufigsten dokumentiert wurde im vergangenen Jahr verletzendes Verhalten wie antisemitische Beleidigungen. Aber auch Sachbeschädigungen, Bedrohungen und 4 Angriffe wurden registriert. So wurde in Erfurt auf einen Mann in der Straßenbahn eingeschlagen, weil er einen Davidstern als Kettenanhänger um den Hals getragen hatte.
11: Die Vollsperrung am Schmidtstädter Knoten in Erfurt wird bereits in diesen Stunden schrittweise aufgehoben. Wie eine Bahnsprecherin mitteilte, ist die Kreuzung in Ost-West-Richtung wieder für den Verkehr freigegeben. Richtung Süden soll in Kürze folgen. Ursprünglich war die Freigabe erst für die Nacht vorgesehen. Die Arbeiten an der Bahnbrücke und die Straßensperrung Richtung Norden dauern dagegen noch bis Ende Oktober. Bundeskanzler Friedrich Merz will an der Abschaffung der Rente mit 63 festhalten. Merz sagte nach der Kabinettsklausur, der Trend zur Frühverrentung bei einer älter werdenden Gesellschaft müsse gestoppt werden. Darüber sei sich die Koalition einig. MDR Thüringen-Reporter Benjamin Großkopf.
13: Ein Kernstück der Rentenreform, so sieht Kanzler Merz das Ende der sogenannten Rente mit 63 und hat jetzt sehr deutlich gemacht, für ihn gibt es keine Möglichkeit mehr, hier zu verhandeln. Vor allem aus den Ländern gibt es Kritik an dem Vorhaben von SPD-Regierungschefs, zuletzt aber auch von den drei CDU-Ministerpräsidenten im Osten. Diese Wortmeldungen hätten ihn etwas erstaunt, sagte Merz, und deutlicher, sie seien seiner Überzeugung nach nicht mit ausreichenden Sachargumenten unterlegt gewesen.
11: Bei der Flutkatastrophe in Nepal sind weit mehr Menschen ums Leben gekommen als bisher gemeldet. Einige Agenturen berichten von mindestens 72 Toten, andere melden 95 geborgene Todesopfer. Fast 400 Menschen werden vermisst, darunter sind fast 300 ausländische Touristen. Das Auswärtige Amt in Berlin teilte mit, dass nach bisherigem Stand keine deutschen Touristen vermisst würden. Die genaue Ursache für die Sturzflut ist noch unklar. Bislang wurde ein Beben in der Gebirgsregion genannt. Das waren die Nachrichten. 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
10: Dankeschön, Ulf. Das Wetter, wir haben in Richtung Abend aufgelockerte Verhältnisse. Na, wenn es nochmal losgeht. Also im Süden haben wir schon Sonne mit blauem Himmel und ein paar Wolken. Bei uns hier, ich gucke zum Fenster raus, noch nicht. Hier ist noch relativ dicht bewölkt. Temperaturen 18 bis 21 Grad, in den Bergen um die 16 Grad. Die Nacht dann 15 bis 11 Grad und trocken. Morgen soll es sonnig werden und trocken sowieso. Und 28 bis 31 Grad, in den Bergen um die 26 Grad. Also sehr schön. Und am Freitag mehr Wolken als Sonne, aber trotzdem sommerlich warm und zum Teil dann am Freitag kräftige Schauer und Gewitter. 4:05. Aktuelle Verkehrsmeldungen. Vorsicht auf der A4 Richtung Frankfurt zwischen Magdala und Apolda liegt eine Warnbarke auf der linken Fahrspur. Dann die A72 Richtung Hof zwischen Stolberg Nord und Hartenstein. Stockender Verkehr, Grund ist eine Baustelle, dauert 10 Minuten länger. B88 Richtung Ilmenau zwischen Jena und Mauer staut es sich, da ist ein LKW umgestürzt. Ja, tatsächlich. Die Blitzer haben wir auf der A38 Richtung Leipzig zwischen Albert-Heiligenstadt und Leinefelde-Worbis. A71 Richtung Schweinfurt zwischen Grevenroda und Oberhof. Es blitzt auf der B7 in Wogau Richtung Jena. Erfurt, Bindersleben-Nord Landstraße, beide Richtungen. Blumenstraße stadtauswärts und Tannenwäldchen Richtung Arnstädter Chaussee. Außerdem in Jena im Roland-Ducke-Weg in beiden Richtungen. Pößneck, Rosa-Luxemburg-Straße. Ortseingang Saalfeld aus Richtung Kulm und in Schlöben in der Dorfstraße, da blitzt es ebenfalls in beiden Richtungen. Ja, melden Sie uns Staus oder Blitzer jederzeit kostenfrei im MDR Thüringen Verkehrszentrum 0800 218 16 00.
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10: 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Und wir werden gleich mal jemanden überraschen, der sich nämlich angemeldet hat und den das Losglück erwischt hat. Also bis gleich.

0: Der Song hier und dann schön in der Wildwasserbahn beim Ruderstädter vorgeschießen. Da kann eigentlich nichts mehr schief gehen. 12 Minuten nach 5.
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0: Apropos, Sie hatten mitbekommen, ne? Man kann sich bei uns über die MDR Thüringen App anmelden für das Vorgeschießen in Ruderstadt und kann wunderbare Tickets gewinnen mit 60 Euro zu essen, trinken und diverse Fahrgeschäfte kostenlos mal ausprobieren. Und gemacht hat das, und ich hoffe, dass das jetzt glatt geht, der Gerald Günther aus Freien Orla. Herr Günther, ich grüße Sie. Herr Günther, hören Sie mich? Herr Günther? Hallo?
2: Hallo.
0: Hallo, da ist er. Ist die Leitung so lang bis nach Freien Orla oder was ist los? Oder? Ja.
2: Hallo?
0: Ja, hören Sie mich, Herr Günther?
2: Jetzt geht's.
0: Okay. Also, wo habe ich Sie erwischt, Herr Günther? Wo sind Sie gerade?
2: Wir sind gerade zu Hause.
0: Sehr gut. Ich lese hier, weil Sie haben eingetragen, als Sie sich angemeldet haben, ich würde oder werde mit meinen 3 Enkelkindern gehen, weil man als Thüringer einfach mal dahin muss und viel Spaß hat. Und wenn ich gewinne, und jetzt kommt's, nehme ich auch meine Frau und meine Tochter inklusive Mann mit. Das mit ihrer Frau. Das hat mir ein bisschen zu denken gegeben, dass Sie das so, dass Sie das so extra hinten angefügt haben. Aber das ist alles, war nur Zufall wahrscheinlich, ne? Also super. Ich hätte für Sie die Tickets. Haben Sie Lust?
2: Selbstverständlich.
0: Wie alt sind die Enkelkinder?
2: 13, 15, 17.
0: Ja, sind schon ein bisschen größer, ne? Da kann man schon mal ein bisschen zulangen. Okay, und wie war das mit den Enkeln in der Vergangenheit? Waren die immer anständig oder haben sie dem Opa auch Kummer gemacht oder was? Nee.
2: Naja, teils.
0: Ja, wie das so ist im Leben, ne?
2: Genau, wenn sie dann ins Alter kommen, dann klappt nicht mehr alles so.
0: Ja, eben. Aber da können Sie ja jetzt sozusagen sich auch mal einladen lassen in die Wildwasserbahn. Ich wünsche euch als Familie ganz, ganz viel Spaß. Es geht noch bis Sonntag. Ihr könnt euch einen Tag aussuchen. Dann fahrt ihr alle mal los und dann ab aufs Vogelschießen. Okay?
2: Wunderbar, da freuen wir uns. Vielen, vielen Dank.
0: Liebe Grüße nach Freien Orla.
2: Danke.
0: Bis zum nächsten Mal. Tschüss, Herr Günther. Ciao, ciao.
2: Liebe Grüße an das Team.
0: Ja, tschüss.

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10: Um 17.30 Uhr BSW zum Misstrauensvotum. Für die Abstimmung am Freitag im Landtag hat die BSW-Fraktion ein geschlossenes Nein gegen AfD-Fraktionschef Björn Höcke angekündigt. Höcke stellt sich am Freitag gegen Ministerpräsident Mario Vogt zur Wahl. Steigender Antisemitismus in Thüringen. Insgesamt hat die Recherche- und Informationsstelle Antisemitismus im vergangenen Jahr 418 Fälle erfasst. Das war ein Anstieg um fast 7% im Vergleich zu 2024. Überschwemmungen in Nepal. Bei den Sturzfluten sind laut Behörden mindestens 72 Menschen ums Leben gekommen. Andere Berichte nennen bereits 95 Tote und hunderte Vermisste, darunter viele Touristen.
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11: Das Neueste für Nordthüringen mit Katja Werner. Wipperdorf. Für die geplante Ansiedlung eines Tante-Enso-Marktes ist die notwendige Gesellschafterzahl erreicht. Das teilte das Unternehmen mit. Um das Vorhaben umsetzen zu können, war eine Mindestzahl von 500 Mitgesellschaftern genannt worden. Um ausreichend Anteilskäufer zu bekommen, war die Zeichnungsfrist verlängert worden. Bad Langensalza. In der Welterberegion Wartburg-Hainich haben im ersten Halbjahr deutlich weniger Touristen übernachtet als im Vorjahreszeitraum. Laut Statistischem Landesamt ging die Zahl der Übernachtungen um 18.000 und damit um über 3% zurück. Insgesamt kamen über 230.000 Gäste an. Auch das ist ein Rückgang, und zwar um knapp 2%. Im Eichsfeld und im Raum Südharz-Kiffhäuser blieben die Touristenzahlen stabil. Bleicherode. Im Ortsteil Nora hat am Morgen ein Müllwagen ein geparktes Auto gegen ein Carport geschoben. Der 34-jährige Fahrer hatte nach Polizeiangaben ohne ersichtlichen Grund Gas gegeben und war von der Fahrbahn abgekommen. Gesundheitliche Gründe sollen demnach zu dem Unfall geführt haben. Der Schaden liegt bei 30.000 Euro. 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
12: So, danke schön dafür. Jetzt sind wir wieder beim Wetter und da soll es jetzt in Richtung Abend schöner werden. Ich gucke raus, ich sehe nichts. Aber im Süden ist es auf jeden Fall des Freistaates schon besser mit blauem Himmel. Da gibt es Beweisfotos auf der MDR Tuning App, die ich schon bekommen habe. Lange Rede, kurzer Sinn. Wir hoffen, dass es für alle noch schön wird. In der Nacht dann haben wir 15 bis 11 Grad und trocken. Morgen sagen die Wetterfrösche Sommer. Sommer. Bei 28 bis 31 Grad und in den Bergen um die 26 Grad gibt es viel Sonne und es bleibt trocken. Und der Freitag dann wieder mehr Wolken als Sonne und zum Teil kräftige Schauer und Gewitter. Trotzdem sommerlich warm, aber eben auch schwül am Freitag. 17.33 Uhr, 3 Minuten nach 5:30. Aktuelle Verkehrsmeldungen, da hätten wir zuerst mal die A4 Richtung Frankfurt. Zwischen Bucha und Apolla sind es 2 Kilometer Stau. Grund ist eine Baustelle, 10 Minuten dauert es etwa länger. B88 Richtung Ilmenau zwischen der A4-Abfahrt Jena-Göschwitz und Mauer. Behinderung durch einen umgestürzten LKW. Die Blitzer. stehen derzeit immer noch auf der A38 Richtung Leipzig und zwar zwischen Heilbad-Heiligenstadt und Leidefelde-Worbis. A71 Richtung Schweinfurt zwischen Grevenroda und Oberhof. Dann blitzt es auf der B7 in Wogau Richtung Jena. Erfurt, Bindersdebener Landstraße beide Richtungen, Blumenstraße stadtauswärts und Tannenwäldchen Richtung Arnstädter Chaussee. Außerdem in Jena im Roland-Ducke-Weg in beide Richtungen werden beblitzt. In Schlöben, Dorfstraße ebenfalls beide Richtungen und Ortsausgang Schloss Wippach Richtung Weimar. Staus oder Blitzer jederzeit kostenfrei zu uns ins MDR Thüringen Verkehrszentrum unter 0800 218 16 00.
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12: So sei es. Der Carsten aus dem Kyffhäuserkreis schreibt mir gerade, gleich geht's zur offiziellen Saisoneröffnung nach Bad Langensalza, die Handballfrauen, THC. Das wird sicher mega. Viel Spaß weiter mit der Sendung und schönen Feierabend. Du, das wünschen wir euch auch dann. Grüße an die erfolgreichen Mädels, unsere Handballerin. Grüße nach Bad Langensalza. Danke dafür. Passende Musik. Johnny Hates Jazz. Shattered Dreams.

0: Gloria Gaynor, I Will Survive. Das wollen wir doch hoffen. 17.40 Uhr haben wir es und heute ist ein Geburtstag einer Zeitschrift, die da heißt Bravo. Und ich muss ganz ehrlich sagen, also zu meiner Zeit, ne, als mich das brennend interessiert hat, was da drin stand, da war die Bravo heiße Ware, weil wir konnten sie ja nicht kaufen. Und man musste schon darauf hoffen, dass irgendeiner vielleicht in der Schule vom Westbesuch vielleicht mal eine Bravo bekommen hat, der die mir reingeschmuggelt hatte. Aber ansonsten war doch die Bravo eigentlich eher, wissen Sie, was ich meine?
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0: Ganz heiße Ware. Also da konnte man nur schlecht rankommen. Obwohl, ich erinnere mich, dass wir auf dem Schulhof dann so Mitte der 80er tatsächlich so Bravo-Poster verkauft oder angekauft haben. Ne? Irgendeiner hatte eine Bravo bekommen, dann wurden die Poster rausgemacht. Da gab es immer so große, zu faltende Poster drin mit den Bands drauf. Ne? Und dann konnte man die teilweise schwarz-weiß vervielfältigen auf verschlungenen Wegen. Und dann hat man das an andere, die heiße Fans waren von The Cure, Depeche Mode oder von den Rolling Stones oder wem auch immer, dann für Ostmark, für kleines Ostmark und große Ostmark jeweils verkauft. Ich kann mich gut daran erinnern. Ja, gut, das waren die der 80er, aber es gibt ja noch ältere Erinnerungen, zum Beispiel hier, bitteschön, das hier ist die Marion Schönemann aus Erfurt.
2: Ich bin Generation 67, 68, da war das ja ein großes Thema mit Künstlern, die in der Bravo abgebildet waren und meine Freundin hatte einen Vater, der Fernfahrer war und der hat uns immer zwei Exemplare der Bravo geschmuggelt und somit kam ich an ein Riesenposter von Paul McCartney und den Beatles und das hing dann auch eine ganze Zeit in meinem Zimmer zum Widerwillen meiner Eltern. Ich hatte es im Zimmer, ich hatte es an der Wand und ich erinnere mich an diese Zeit wirklich richtig, richtig gerne.
0: Ja, es gibt ja eine ganze Reihe von Leuten, die ich dann so im Nachgang nach der Wende auch kennengelernt habe, die gesagt haben, ich bin durch die Bravo aufgeklärt worden, weil da war das Dr. Sommer-Team und die haben mir sozusagen über die Schwelle geholfen, dass ich wusste, worum es ging. Also ich muss ganz ehrlich sagen, Applaus dafür, aber also wir haben uns anders aufgeklärt. Also nicht aus der Zeitung oder aus der Zeitschrift. Eric Clapton, meine Damen und Herren, da ist er doch schon. Und Layla und los.

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6: Und jetzt haben wir es ganz genau 18 Uhr. Ich wünsche Ihnen einen schönen Mittwochfeierabend. Alles Wichtige an dieser Stelle mit Ulf Dube.
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8: Vor dem Misstrauensantrag der AfD gegen Ministerpräsident Mario Vogt hat auch das BSW Position bezogen. Fraktionschefin Sigrid Hubach hat für die BSW-Fraktion angekündigt, am Freitag geschlossen gegen AfD-Chef Björn Höcke zu stimmen. Höcke tritt beim konstruktiven Misstrauensvotum gegen Ministerpräsident Vogt an. Katrin Kurt aus der MDR Thüringen Nachrichtenredaktion. War die Ankündigung des BSW denn erwartbar?
9: Nein, nicht in dieser Klarheit. Vorab hatte es ja einige Diskussionen in der BSW-Fraktion gegeben. Zwei Abweichler hatten sich zunächst klar gegen Mario Vogt ausgesprochen. Und zwar nachdem die TU Chemnitz noch einmal bestätigt hatte, dass Mario Vogt die Doktorwürde aberkannt wird. Erst vor wenigen Tagen kam dann wieder Ruhe und Einigkeit in die Fraktion. Was hier ausschlaggebend sein dürfte, ist die Personalie Björn Höcke. Das BSW könne den Thüringern Höcke als Regierungschef nicht zumuten, sagt die Fraktionschefin Hubach. Und darum geht es am Freitag.
8: Die CDU-Fraktion im Landtag hat ihren Vorsitzenden Andreas Bühl wiedergewählt. Der 39-Jährige erhielt bei der Wahl alle Stimmen seiner 23-köpfigen Fraktion. Auch der übrige Fraktionsvorstand wurde bestätigt, also Ulrike Jari zur parlamentarischen Geschäftsführerin und Christoph Zippel, Martin Henkel und Jonas Urbach als Stellvertreter von Andreas Bühl. Die Zahl antisemitischer Vorfälle in Thüringen hat einen neuen Höchststand erreicht. Wie die Recherche- und Informationsstelle Antisemitismus Thüringen mitteilte, wurden im vergangenen Jahr 418 Fälle erfasst. Das waren rund 7% mehr als 2024. Am häufigsten trat dabei israelbezogener Antisemitismus auf und erreichte einen neuen Höchststand. Der Bericht verzeichnet außerdem einen steigenden Antisemitismus mit rechtsextremem Hintergrund. Bundeskanzler Friedrich Merz will an der Abschaffung der Rente mit 63 festhalten. Merz sagte auf der Kabinettsklausur, der Trend zur Frühverrentung bei einer älter werdenden Gesellschaft müsse gestoppt werden. Darüber sei sich die Koalition einig. Dass die ostdeutschen CDU-Ministerpräsidenten die Rente mit 63 beibehalten wollen, habe ihn erstaunt, sagte Merz. Er gehe aber davon aus, dass man sich einigen werde. In Nepal steigt die Zahl der Todesopfer nach der schweren Sturzflut weiter an. Die Behörden in der Himalaya-Region melden, dass bisher 95 Leichen geborgen wurden. Hunderte Menschen werden noch vermisst, darunter viele Touristen. Über die aktuelle Lage berichtet MDR Thüringen-Reporterin Lena Bodewein.
10: Der Fluss Bote Kosi im Grenzgebiet von Nepal und im chinesisch verwalteten Tibet trat plötzlich über die Ufer und riss hunderte Menschen mit sich. Videos zeigen Häuser und Brücken, die mitgerissen wurden. Knapp 400 Menschen werden auf nepalesischer Seite vermisst, der größte Teil Touristen, Wanderer, die im Himalaya unterwegs waren. Auch viele von ihnen aus dem Ausland. Aber auch Polizisten, Soldaten und Arbeiter eines Wasserkraftwerks seien betroffen, so die bisherigen Auskünfte der Behörden.
8: Das waren die Nachrichten. 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
6: Dankeschön, Ulf. Beim Wetter machen wir es kurz und bündig. Die Nacht 15 bis 11 Grad und dazu soll es auflockern. Morgen ein Sommertag, wie im Buche steht. 28 bis 31 Grad, dazu viel Sonne und trocken. In den Bergen um die 26 Grad in der Spitze. Freitag dann wieder mehr Wolken als Sonne. Schauer- und Gewittergefahr, teilweise sehr kräftig. Es ist schwül am Freitag, aber trotzdem sommerlich warm. 4 Minuten nach 6. Aktuelle Verkehrsmeldung, A4 Richtung Frankfurt zwischen Buchau und Apolda, 2 Kilometer Stau, eine Baustelle dort und 10 Minuten dauert es länger. Die A71 Richtung Sangerhausen wird zwischen Stadt Ilm und Arnstadt Süd wegen Wartungs- und Markierungsarbeiten im Tunnel Behringen von 19 Uhr bis morgen früh 6 Uhr gesperrt. B88 Richtung Rudolstadt zwischen der A4 Abfahrt Jena-Göschwitz und Mauer, Behinderungen durch einen umgestürzten LKW. Es wird noch geblitzt. Und zwar auf der A38 Richtung Leipzig zwischen Halbert-Heiligenstadt und Leinefelde-Worbis, A71 Richtung Schweinfurt zwischen Gräfenroda und Oberhof. In Erfurt in der Bindersleben Landstraße, in der Blumenstraße und Tannenwäldchen Richtung Arnstädter Chaussee, in Jena in der Jägerbergstraße stadteinwärts, Schlöben Dorfstraße beide Richtungen und Ortsausgang Schloss Wippach Richtung Weimar. Staus oder Blitzer kostenfrei wie immer direkt zu uns, wenn Sie was sehen, ins MDR Thüringen Verkehrszentrum unter 0800 218 16 00.
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6: So, Kusser 6, da kann man schon mal die Altmeister auflegen. Hier sind Pink Floyd. Another Brick in the Wall.

0: 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Die Bee Gees, 18.14 Uhr, meine Damen und Herren. Wo man singt, da soll man sich ja ruhig niederlassen. Ne? Da gibt es ja so ein Sprichwort.
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0: Und das machen wir jetzt mal, denn Singen macht Spaß. Egal ob laut, leise, schief oder schön, allein oder gemeinsam, singen geht immer. Und wir sind jetzt live in Altenburg. Da wird nämlich heute gemeinsam auf dem Markt beim Klassik-Karaoke gesungen. Klassik-Karaoke, warte mal, ich muss mich auch erstmal schütteln. Das hat letztes Jahr im Theater Altenburg-Gera schon mal sehr gut funktioniert. Da war der große Saal voll. Und heute findet dieser Karaoke-Abend zum dritten Mal statt. MDR Thüringer Reporterin Marie Kirschner ist für uns live vor Ort. Marie, Klassik-Karaoke, wie ist die Stimmung?
2: Ja, Marco, also du kannst dir vorstellen, auf dem Markt wird es immer voller. Ne? Ja. Die Leute kommen aus überall her und es gibt auch keine Bühne. Also es ist wirklich sehr nahbar. Es steht einfach nur ein Keyboard da, mitten auf dem Markt, mit einer großen Box, mit ein paar Mikros. Die Leute versammeln sich um dieses Keyboard und ja, alle sind sie ganz gespannt. 18.30 Uhr geht es dann los. Und begleitet wird das Ganze von Mitgliedern aus den Chören aus Gera und Altenburg. Und Judith Both ist die Chorleiterin für das ganze Spektakel und auch sozusagen federführend dafür. Und ja, also ich bin selber gespannt. Die Stimmung ist auf jeden Fall gut und die Leute haben Lust zu singen.
0: Ja, Klassik-Karaoke, da bringst du mich jetzt bitte mal ins Thema. Ich meine, man kann ja jetzt nicht Beethoven singen, aber was wird denn da heute so gesungen?
2: Also so richtig Klassik ist es jetzt nicht. Also zum Beispiel wird heute Hey Jude von den Beatles gesungen.
0: Ja.
2: Von dem Musical Cats ist Memory dabei, Dancing Queen von ABBA, Phantom der Oper wird gesungen. Also wirklich ganz verschiedene Sachen aus Musical, auch mal aus älteren Jahren, also wirklich viel dabei. Und die Songtexte gibt's auf einem, also werden ausgeteilt auf einem QR-Code. Die Leute können dann praktisch mit dem Handy den Songtext abscannen und auf dem Handy dann mitlesen.
0: Das ist super.
2: Und ja, so wollte halt Judith Both vom Theater alles so barrierefrei und so einfach wie möglich machen, ohne viel Aufwand, ohne viel dahinter, also dass wirklich jeder, der vorbeikommt, einfach schnell einsteigen kann.
0: Siehst du. Also, da ist einiges gebacken in Altenburg auf dem Marktplatz, aber wie lange geht das denn? Wenn jetzt der eine oder andere zuhört und sagt, oh, ich würde auch gerne mitsingen, wie lange geht's?
2: Also eine Dreiviertelstunde geht das Ganze, also bis 19.15 Uhr. Mhm. Und ansonsten geht's gleich los, 18.30 Uhr. Also wer jetzt noch schnell vorbeikommen möchte, bis es richtig losgeht, der hat noch ein paar Minuten. Genau, und ansonsten dann eine Dreiviertelstunde gemeinsam singen und einfach eine gute Zeit haben. Also ich muss jetzt auch gleich mal meine Stimme aufwärmen, damit ich ein bisschen mitrillern kann.
0: Ja, also bei Weihnachtsliedern hätte ich mitmachen können, aber darüber hinaus wird es schon schwierig. Aber ich höre im Hintergrund, dass ganz viele Leute schon da sind. Macht euch schön die Stimme warm. Ja. Liebe Marie, herzlichen Dank für diese Eindrücke und viel Freude beim Singen. Ja?
2: Ich danke dir, Marco.
0: Ciao, ciao.
2: Ciao.
0: Für uns singt Heinz-Rudolf Kunze, finden Sie Mabel. Und das finde ich jetzt auch nicht so schlecht. Einfach gute Musik.

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8: Um 18.30 Uhr BSW zum Misstrauensvotum. Für die Abstimmung am Freitag im Landtag hat die BSW-Fraktion ein geschlossenes Nein gegen AfD-Fraktionschef Björn Höcke angekündigt. Höcke stellt sich am Freitag gegen Ministerpräsident Mario Vogt zur Wahl. Steigender Antisemitismus in Thüringen. Insgesamt hat die Recherche- und Informationsstelle Antisemitismus im vergangenen Jahr 418 Fälle erfasst. Das war ein Anstieg um fast 7% im Vergleich zu 2024. Überschwemmungen in Nepal. Bei den Sturzfluten sind laut Behörden inzwischen mindestens 95 Menschen ums Leben gekommen. Hunderte Menschen werden noch vermisst, darunter viele Touristen.
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9: Das Neueste für Nordthüringen mit Katja Werner. Sondershausen. Die Stadt sagt dem Leerstand von Ladenlokalen auf besondere Weise den Kampf an. Um auf das Problem aufmerksam zu machen, sei Louis Lücke, das Leerstandsmonster, geschaffen worden, teilte das City-Management mit. Es soll von großflächigen Plakaten aus Schaufenstern ungenutzter Geschäfte grüßen. Über einen QR-Code können Interessierte alle Informationen zur Immobilie bekommen. Bad Langensalza. In der Welterberegion Wartburg-Hainich haben im ersten Halbjahr deutlich weniger Touristen übernachtet als im Vorjahreszeitraum. Laut Statistischem Landesamt ging die Zahl der Übernachtungen um 18.000 zurück. Das sind gut 3% weniger als vom Januar bis Juni 2025. Insgesamt kamen über 230.000 Gäste an. Auch das ist ein Rückgang. Im Eichsfeld und im Raum Südharzkifhäuser blieben die Touristenzahlen stabil. Zeller. In dem Dingelstädter Ortsteil soll ein großer Batteriespeicher entstehen. Der Stadtrat stimmte mehrheitlich dem geplanten Vorhaben zu. Der Speicher soll überschüssigen Strom aus erneuerbaren Energien aufnehmen und bei Bedarf wieder ins Netz einspeisen. 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
10: So, dann gucken wir wieder aufs Wetter. Die Nacht ist aufgelockert. Das heißt also, das mit dem Regen soll sich dann erledigen. Und es gibt Temperaturen zwischen 15 und 11 Grad. Das geht eigentlich auch. Ne? Morgen wird es richtig warm. 28 bis 31 Grad, viel Sonne und trocken und ansonsten nicht viel. Freitag dagegen wieder mehr Wolken. Sonnige Abschnitte sind mit dabei. Es ist aber am Freitag so, dass es sommerlich warm und schwül ist. Und das heißt, Schauer und zum Teil kräftige Gewitter sind am Anmarsch. Ja. Das wär's schon. 18.33 Uhr. Jetzt kommen wir zum Verkehr. A71 Richtung Sangerhausen. Die wird zwischen Stadt Ilm und Arnstadt Süd wegen Wartungs- und Markierungsarbeiten im Tunnel Behringen von 19 Uhr bis morgen früh 6 Uhr gesperrt. B88 Richtung Rudolstadt zwischen der A4 Abfahrt Jena-Göschmitz und Mauer. Behinderungen nach wie vor durch einen umgestürzten LKW. Blitzer haben wir auch noch von der A38 Richtung Leipzig zwischen Heilbad Heiligenstadt und Leinefelde-Worbis. Ein Blitzer A71 Richtung Schweinfurt zwischen Gräfenroda und Oberhof. In Erfurt Bindersleben Landstraße, beide Richtungen, Blumenstraße stadtauswärts und Tannenwäldchen Richtung Arnstädter Chaussee. Jetzt sind wir in Jena, da blitzt es in der Jägerbergstraße stadteinwärts, in Schlöben in der Dorfstraße in beiden Richtungen und Ortsausgang Schloss Wippach Richtung Weimar. Staus oder Blitzer kostenfrei direkt bei uns abgeben im MDR Thüringen Verkehrszentrum unter 0800 218 16 00. 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
10: Und wenn wir von Songs mit einem hohen Wiedererkennungswert reden, dann kommen wir, glaube ich, an dieser Hymne aus den 80ern nicht vorbei. Na, haben Sie es? Camouflage.

0: Rod Stewart. Der Altmeister aus einer Zeit, als er viel in Frankreich war. Und ja. Tonight's the night. Gonna be alright. 18.41 Uhr. Wir sind angekommen bei der guten Nachricht des heutigen Mittwochs.
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0: Mit Christine Herzog, katholische Herz-Jesu-Gemeinde in Weimar. Und ja, wir atmen mal tief durch, denn es geht genau darum, ums Atmen. Ne?
2: In der Bibel steht, dass Gott den Menschen Lebensatem eingehaucht hat. Und heute ist mir aufgegangen, was das bedeutet, Lebensatem. Heute war ich nämlich wie an fast jedem Tag bei meinem Lieblingsbäcker und wie fast an jedem Tag bediente mich eine freundliche junge Frau. Ganz normal, so wie ich, hat sie mal Frühdienst, sie hat mal Spätdienst, guten Tag, ein halbes Körnerbrot, zwei Roggenbrötchen, ein doppeltes. Heute war nicht so viel los im Laden. Da kamen wir ins Gespräch. Die junge Frau hat Kinder. Eins spielt ein Instrument. Eins geht regelmäßig zum Trainieren beim Sportverein, die Eltern gehen zur Arbeit, die Kinder in die Schule, ganz normal, nichts Besonderes, Lebensatem, einatmen, ausatmen. Sicher, manchmal kommt der Husten oder der Atem stockt bei unerwarteten Ereignissen oder traurigen Nachrichten. Die gute Nachricht aber ist, Gottes Lebensatem bleibt. Auch wenn ich mal ganz tief Luft holen muss.
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Ich freue mich, das sage ich immer wieder, über Post von Ihnen, die ich auf die MDR Thüringen App bekomme. Da kann man ja Texte schreiben, direkt ins Studio oder auch Bilder schicken. Und jetzt in dem Falle hat das was ausgelöst bei mir. Ich habe nämlich vom Veit ein Foto bekommen, mit dem oder auf dem zu sehen ist, was er heute Abend zu sich nimmt, nämlich das Abendessen. Und das sieht ausgezeichnet aus. Und das, was es ausgelöst hat, ist ein Riesenhungergefühl bei mir. Also ich wünsche Ihnen ein gutes Abendbrot. Gleich die Andreas Menzel mit dem Fazit vom Tag. Bis morgen, ich freue mich.

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2: Es ist 19 Uhr. Alles Wichtige jetzt mit Ulf Dube.
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3: Vor dem Misstrauensantrag der AfD gegen Ministerpräsident Mario Vogt hat auch das BSW Position bezogen. Fraktionschefin Sigrid Hupach hat für die BSW-Fraktion angekündigt, am Freitag geschlossen gegen AfD-Chef Björn Höcke zu stimmen. Höcke tritt beim konstruktiven Misstrauensvotum gegen Ministerpräsident Mario Vogt an. Hupach sagte nach einer Fraktionssitzung, das BSW könne den Thüringern Höcke als Ministerpräsidenten nicht zumuten. Die Abstimmung am Freitag ist geheim. Höcke benötigt 13 Stimmen mehr, als seine AfD-Fraktion Abgeordnete hat. Die Zahl antisemitischer Vorfälle in Thüringen hat einen neuen Höchststand erreicht. Wie die Recherche- und Informationsstelle Antisemitismus Thüringen mitteilte, wurden im vergangenen Jahr 418 Fälle erfasst. Das waren rund 7% mehr als 2024. Am häufigsten trat dabei israelbezogener Antisemitismus auf und erreichte einen neuen Höchststand. Der Bericht verzeichnet außerdem einen steigenden Antisemitismus mit rechtsextremem Hintergrund. In Erfurt ist der Schmidtstädter Knoten südlich der Bahnbrücke wieder für den Verkehr freigegeben. Damit können Fahrzeuge die Kreuzung wieder Richtung Weimar und von dort Richtung Schillerstraße überqueren. Auch die Clara-Zetkin-Straße Richtung Süden ist wieder offen. Ursprünglich war die Freigabe erst für die Nacht geplant. Weil die Arbeiten an der Bahnbrücke noch andauern, bleibt die Durchfahrt Richtung Norden zur Stauffenbergallee noch bis Ende Oktober gesperrt. Anderthalb Wochen vor der Landtagswahl in Sachsen-Anhalt baut die AfD ihren Vorsprung aus. Im neuesten MDR Sachsen-Anhalt-Trend von Infratest DIMAP kommt die AfD von Spitzenkandidat Ulrich Siegmund auf 42% plus 1. Die CDU von Ministerpräsident Sven Schulze rutscht auf 22% minus 1. Die Linke liegt bei 11, die SPD bei 8, die Grünen bei 6%. Das BSW käme mit 4% nicht in den Magdeburger Landtag. Die AfD würde damit die absolute Landtagsmehrheit verpassen. Für die CDU wäre es ein historischer Tiefstand. Der Fernsehschauspieler Andreas Hoppe ist gestorben. Wie der SWR mitteilte, starb Hoppe im Alter von 66 Jahren. Er wurde vor allem bekannt als Tatortkommissar Mario Kopper an der Seite von Ulrike Volkerts als Kommissarin Lena Odenthal im SWR-Tatort aus Ludwigshafen. Der britische Schauspieler und Musicalstar Tim Curry ist tot. Wie mehrere Medien übereinstimmend berichten, starb Curry mit 80 Jahren in Los Angeles. Seine berühmteste Rolle hatte er in dem Musicalfilm Rocky Horror Picture Show. Dort spielte er den schrillen Transvestiten Frankenfurter. Der Film aus dem Jahr 1975 erreichte mit der Zeit Kultstatus. Das waren die Nachrichten. 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
2: Danke, Ulf. Das Wetter in Thüringen. Heute Abend ist es locker bis dichter bewölkt, aber überall trocken. 18 bis 21 Grad momentan. In den Bergen sind so um die 16 Grad. Mäßigen Ostwind haben wir. Der wird morgen dann auf Südost drehen. In der Nacht lockert's auf. Zeitweise ist es klar, weiter trocken. Im Lauf der Nacht kann's stellenweise aber neblig oder hochneblig werden. 15 bis 11 Grad. Morgen scheint die Sonne. Es ist trocken und zu erwarten 28 bis 31 in den Bergen um die 26 Grad. 4:07. Hier sind die aktuellen Verkehrsmeldungen für Sie. Vorsicht auf der A38 Richtung Leipzig. Zwischen Leinefelde-Worbis und Breiten-Worbis liegt ein Plasteteil auf der linken Spur. Die A71 Richtung Sangerhausen ist zwischen Stadt Ilm und Arnstadt Süd wegen Wartungs- und Markierungsarbeiten im Tunnel Behringen gesperrt. Bis morgen früh gegen 6, da gibt's eine Umleitung für Sie. B88 Richtung Rudolstadt. Zwischen der A4 Abfahrt Jena-Göschwitz und Mauer gibt es Behinderungen durch Bergungsarbeiten. Im Landkreis Gotha ist die Straße zwischen Warza und Bufleben durch eine defekte Bahnschranke blockiert. Die B89 ist in Hildburghausen im Bereich der Häselrieter Straße gesperrt. Dort ist die Feuerwehr im Einsatz. Die Blitzer stehen auf der A38 Richtung Leipzig zwischen Heilbad Heiligenstadt und Leinefelde-Worbis, A71 Richtung Schweinfurt zwischen Gräfenroda und Oberhof. In Erfurt auf der Bindersleben-der Landstraße in beiden Richtungen, in der Blumenstraße, wenn Sie stadtauswärts fahren, und im Tannenwäldchen, wenn Sie Richtung Arnstädter Chaussee unterwegs sind. In Jena, in der Jägerbergstraße stadteinwärts, in Schlöben, in der Dorfstraße in beiden Richtungen und am Ortsausgang von Schloss Wippach, wenn Sie Richtung Weimar fahren. Melden Sie uns bitte Staus oder Blitzer kostenfrei im MDR Thüringen Verkehrszentrum 0800 218 16 00. Dankeschön.
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2: Mehr judenfeindliche Vorfälle in Thüringen. Was hinter der Schlagzeile steht, beschäftigt uns gleich im Fazit vom Tag. Ich bin Andreas Menzel. Schön, dass Sie dabei sind.
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0: Sie erinnern sich vielleicht. September, letztes Jahr, ein Mann wird in Erfurt in einer Straßenbahn angegriffen, nur deshalb, weil er eine Kette mit einem Davidstern um den Hals trägt. Nur einer von vielen Fällen, die die Recherche- und Informationsstelle Antisemitismus in Thüringen, kurz RIAS, 2025 gezählt hat. Den Bericht gab es heute. MDR Thüringen-Reporter Jürgen Kularzik hat fürs Fazit vom Tag mit reingeschaut.
1: 418 antisemitische Vorfälle wurden im vergangenen Jahr in Thüringen gemeldet. So viele wie noch nie, seit die Meldestelle RIAS vor 5 Jahren ihre Arbeit aufgenommen hat. Die meisten Fälle, 350, fallen in die Kategorie verletzendes Verhalten, also antisemitische Beleidigungen, Kommentare oder Schmierereien, so Timo Galki, Leiter der RIAS. Außerdem wurden unter anderem 45 Sachbeschädigungen, 10 Bedrohungen und 4 Angriffe registriert.
2: Besonders Sorgen macht mir die Enthemmung. Besonders Sorgen machen mir der große Anstieg einmal mit dem rechtsextremen Hintergrund, wo man dazu sagen muss, es gibt natürlich auch Veranstaltungen dort, die wir nicht monitoren können, wie irgendwie Rechtsrockkonzerte, da können wir unsere Mitarbeiter nicht hinschicken.
1: Laut Galki wären die gemeldeten Vorfälle auch nur die Spitze des Eisberges. Antisemitische Vorfälle würden auch das Sicherheitsgefühl der Betroffenen beeinträchtigen, am gesellschaftlichen Leben teilnehmen würde so massiv eingeschränkt. Michael Panse, der Beauftragte der Thüringer Landesregierung für jüdisches Leben und die Bekämpfung des Antisemitismus, sprach sich deshalb für eine Verschärfung des Strafrechts in diesem Bereich aus.
3: Wir brauchen konsequent auch Strafen. Wir müssen Linien ziehen, wo wir sagen, das sind wir nicht bereit zu tolerieren. Wir haben ein relativ gutes Strafrecht, was vieles auch ausdrückt. Aber wir haben natürlich bei der Frage Antisemitismus immer wieder auch eine Entscheidungsebene, wo Gerichte, wo Staatsanwaltschaften sich damit beschäftigen, was sie zur Anklage bringen.
1: Dabei müsse es eigentlich klar sein, so Panse. Wer sich antisemitisch äußere, der begehe eine Straftat und müsse mit Konsequenzen rechnen.
0: Im vergangenen Jahr hat es in Thüringen so viele antisemitische Vorfälle wie noch nie gegeben, steht im aktuellen Bericht der Recherche und Infostelle.

0: Regen. Danach haben sich ja viele von uns gesehnt in den letzten Wochen. Sie ja, als Viehwirt sowieso. Weil der Sommer so heiß war, haben nämlich viele Bauern zu wenig Futter für ihre Tiere. In Bayern, Baden-Württemberg und Hessen, da mussten Tierbestände schon verkleinert werden. So heftig ist es hier bei uns in Thüringen noch nicht, aber auch hier sind Gras und Klee nicht gut gewachsen. Was das konkret bedeutet für einen Betrieb mit 400 Kühen und 600 Schafen, das hat sich MDR Thüringen-Reporter David Straub fürs Fazit vom Tag erklären lassen in der Agrargesellschaft Hermannsdorf bei Rhönblick.
1: Mit ihrer langen Zunge schleckt eine Kuh Isabel Schmidt die Hand ab.
2: Kommt Bewegung rein. Haben wir alle angelockt.
1: Die Landwirtin steht auf einer Weide. Hinter ihr erheben sich die Hügel der Rhön. Doch so malerisch der Ausblick, so hart sind die Zeiten für den Betrieb.
2: Das, was noch steht, ist halt vertrocknet. Das fressen die nicht mehr, da liegen sie nur noch drauf. So ungefähr seit Mitte Juni fehlte der Regen und es ging drastisch bergab.
1: Das Problem, die gut 400 Milchkühe finden auf der Weide nichts zum Fressen. Außerdem kann zu wenig abgemäht werden, was im Winter eigentlich zugefüttert wird.
2: Normalerweise haben wir hier Grasbestände von 30, 40, auch 45 Zentimeter, welche wir jetzt zu Ende August schon im dritten Schnitt eigentlich ernten würden.
1: Markus Recknagel leitet zusammen mit Isabel Schmidt den Betrieb. Er hofft, dass sie kein Futter zukaufen müssen.
3: Weil es garantiert dann auch wieder Regionen gibt, wo das dann ausgenutzt wird, die halt Futterreserven haben. Alle, die was brauchen, die werden auch schon dann Geld auf den Tisch legen müssen, damit sie es kriegen.
1: Wirklich leisten könnten sie sich den Zukauf eh nicht. Denn eine Versicherung gibt es nicht. Und weil der Milchpreis so abgesackt ist, haben sie im letzten Jahr fast 500.000 Euro weniger eingenommen.
2: Dieses Jahr wird es halt anders werden. Werden wir halt die Reserven mit aufbrauchen.
1: Um irgendwie über die Runden zu kommen, muss das Futter für die Kühe mit Heu aus dem letzten Jahr gestreckt werden.
0: Denn weil es zu trocken ist, haben viele Bauern diesen Sommer eben zu wenig Futter für ihre Tiere.

0: Wir machen jetzt mal eine kleine Zeitreise mit Ihnen gemeinsam im Fazit vom Tag. Wir gehen erstmal ins Jahr 1892. Da wurde nämlich groß gefeiert in Gera, denn da ist die erste elektrische Straßenbahn über die Gleise gerollt. Eine Sensation damals, denn sowas hatte es bis dato nur in Berlin und in Halle gegeben. Heute, 134 Jahre später, haben in Gera wieder wegen einer Straßenbahn die Sektkorken geknallt. MDR Thüringen Reporterin Kathleen Bernhard ist fürs Fazit vom Tag mit eingestiegen. Was gab es denn heute zu feiern?
1: Ja, wir haben die neue TINA-Bahn gefeiert. TINA, das ist die Abkürzung für total integrierter Niederflurantrieb. Die neue Straßenbahn, die ist sage und schreibe 43 Meter lang, also ungefähr ein Viertel länger als üblich. Sie ist hell, geräumig, mit Klimaanlage und hat auch eine Handystation, also alles hochmodern.
0: Klingt komfortabel. Mhm. Warum braucht Gera neue Straßenbahnen?
1: Ja, bei uns in Gera, da fahren ja teilweise noch die guten alten Tatra-Bahnen aus DDR-Zeiten. Die sind aber ziemlich reparaturanfällig, was auf Dauer teuer wird. 8 Jahre lang wurde deshalb geplant und viel im Stadtrat diskutiert zur Zahl der Bahn und wer das Ganze bezahlt. Die Kosten für insgesamt 9 neue Bahnen, die liegen nun bei 49 Millionen Euro. Die Stadt Gera und das Land Thüringen übernehmen 38,4 Millionen Euro und den Rest, die zahlen die Gera Verkehrsbetriebe.
0: Also Kathleen, Ende gut, alles gut?
1: Ja, nicht ganz. Viele Gersche sind zwar inzwischen regelrechte TINA-Fans geworden, aber irgendwas ist ja immer. Und in diesem Fall sind es die Sitze, die sind nämlich nicht gepolstert und das stört viele. Aber ich sag mal so, so lange fährt man eh nicht mit der Bahn und so sieht man wenigstens, dass der Sitz auch sauber ist.
0: Das ist auch nicht ganz unwichtig. In Gera rollt jetzt eine neue Generation der TINA-Straßenbahnen. Die erste wurde heute Nachmittag ganz offiziell auf die Gleise geschickt.
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0: Stellen Sie sich vor, Sie stehen in einer Kirche, schauen zur Decke hoch, können die aber nur durch ein Sicherheitsnetz sehen. Über 20 Jahre lang war das so in der Kirche St. Peter und Paul in Andisleben, das ist im Landkreis Sömmerda. Jetzt ist die Decke nicht nur gesichert worden, sondern das ganze Deckengemälde ist auch umfassend restauriert worden. MDR Thüringen-Reporterin Samira Bischoff hat sich das angeschaut fürs Fazit vom Tag. Wie sieht's denn aus, Samira?
1: Ja, also ich muss sagen, es strahlt, das Deckengemälde, vermutlich so wie zu seiner Entstehung im Jahr 1734. Es ist 14x6 Meter groß und zu sehen ist darauf Gott, Jesus und der Heilige Geist sowie die vier Evangelisten. Und Pfarrer Dirk Sterzig war heute auf jeden Fall begeistert.
2: Ich weiß noch, vor 2-3 Jahren dachte ich, das schaffen wir nie. Und jetzt soll es fertig sein und es sieht traumhaft aus. Die Schäden sind beseitigt. Es sind wirklich Top-Restauratoren da gewesen, auch vom Denkmalamt. Und es ist ein Bild für die Götter.
1: Ja, bevor dieses Bild aber wieder glänzen konnte, musste die instabile Decke erstmal grundlegend gesichert und Wasserschäden behoben werden, weil tatsächlich Stuckteile und Putz runtergefallen sind.
0: Klingt nicht ungefährlich. Wie genau sind die Arbeiten denn unter der Decke abgelaufen? Hat ja auch, glaube ich, 8 Monate gedauert.
1: Ja, also das Gerüst stand bis oben 2 Meter unter der Decke. Höhenangst darf man da als Restaurator nicht haben. Aber für die Restauratorin Marie Graubner und auch 4 weitere Restauratoren gab es eine andere Herausforderung, nämlich die Hitze.
3: Direkt unter der Kirchendecke ist es natürlich dann auch sehr warm gewesen. Wenn man dann hier oben steht und arbeitet, ist das schon anstrengend.
1: Ja, wenn man sich die Decke nun anschaut, hat sich die Arbeit aber auf jeden Fall gelohnt.
0: Wie viel hat das Ganze denn eigentlich gekostet?
1: Insgesamt 280.000 Euro. Das Projekt wurde vom Landesamt für Denkmalpflege unterstützt, von der Landeskirche und vom Kirchenkreis und vom Kirchenverein. Ja, und heute wurden auch nochmal 20.000 Euro Fördermittel von der Stiftung Denkmalschutz überreicht.
0: Und reinschauen in die neu gemachte Kirche in Andisleben können Sie zum Beispiel beim Gemeindefest am 26. September.
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1: MDR Thüringen, hier ist das Wetter im Freistaat für Sie. Heute Abend, da lockert die Bewölkung aus Richtung südlich des Thüringer Waldes weiter auf. Ansonsten ist es weiter dichter bewölkt, aber es ist momentan überall trocken. 18 bis 21 Grad. Auf den Bergspitzen sind es momentan so um die 16 Grad. Es weht ein teilweise mäßiger Ostwind. Der wird morgen dann von Ost auf Südost drehen. In der Nacht lockert es auf. Zeitweise ist es klar, weiter trocken. Kann allerdings stellenweise neblig oder hochneblig werden. 15 bis 11 Grad sind es nachts. Morgen scheint die Sonne, es ist trocken. Uns erwarten 28 bis 31 Grad in den Bergen, so um die 26 Grad. Kurz nach halb acht. Hier sind die aktuellen Verkehrsmeldungen für Sie. Vorsicht auf der A38 Richtung Leipzig. Zwischen Leinefelde-Worbis und Breiten-Worbis liegt ein Plasteteil auf der linken Spur. Die A71 Richtung Sangerhausen ist zwischen Stadt Ilm und Arnstadt Süd wegen Wartungs- und Markierungsarbeiten im Tunnel Behringen gesperrt. Dauert bis morgen früh gegen 6, da werden sie umgeleitet. B88 Richtung Rudolstadt zwischen der A4 Abfahrt Jena-Göschwitz und Mauer gibt es Behinderungen durch Bergungsarbeiten. Und im Landkreis Gotha ist die Straße zwischen Warze und Puffleben blockiert durch eine defekte Bahnschranke. Geblitzt wird auf der A38 Richtung Leipzig zwischen Heilbad Heiligenstadt und Leinefelde-Worbis. A71 Richtung Schweinfurt zwischen Gräfenroda und Oberhof. In Erfurt gleich ein paar Mal auf der Bindeslebener Landstraße in beiden Richtungen. In der Blumenstraße, wenn Sie stadtauswärts fahren, und im Tannenwäldchen, wenn Sie Richtung Arnstädter Chaussee unterwegs sind. In Jena stehen Blitzer in der Jägerbergstraße stadteinwärts. In Schlöben in der Dorfstraße in beiden Richtungen und am Ortsausgang von Schloss Wippach, wenn Sie Richtung Weimar fahren. Melden Sie uns bitte Staus oder Blitzer kostenfrei im MDR Thüringen Verkehrszentrum 0800 218 16 00. Danke.
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1: Wir machen im Fazit vom Tag gleich die Bekanntschaft mit einem echten Monster. Ich bin Andreas Menzel. Schön, dass Sie keine Angst haben.
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0: Sind Sie bereit? Bereit dafür, Louis Lücke kennenzulernen, ein Monster. Das neue Leerstandsmonster in Sondershausen. Mit ihm will die Stadt auf etwas aufmerksam machen, das Sie vielleicht auch von zu Hause kennen. MDR Thüringen-Reporter Thomas Born stellt uns im Fazit vom Tage Louis Lücke vor und die Idee dahinter.
1: Louis ist zu großen Teilen mit künstlicher Intelligenz erstellt und ein kleines, hellblaues, flauschiges und immer fröhlich lächelndes Wesen, das mit Zahnlücke und zwei Spitzenhörnern das Thema Leerstand bewusst mit ein bisschen Witz angeht, sagt City-Managerin Katrin Kilian.
2: Louis kann dort wohnen, wo ein Laden leer ist. Unser Ziel ist es also, Louis eigentlich wieder loszuwerden, deswegen auch der Slogan, schmeiß mich raus.
1: Und genau darum geht es, Leerstand ins Gespräch zu bringen. Und Bürgermeister Steffen Grimm weiß, dagegen etwas zu tun, ist eine Aufgabe, die nicht nur Sondershausen betrifft.
3: Leerstand der Innenstädte betrifft ganz Thüringen, ganz Deutschland eigentlich, dass die Innenstädte immer mehr aussterben, verwaisen und so weiter, immer mehr Geschäfte zumachen.
1: In Sondershausen soll nun also Louis Lücke mit großen Plakaten an den Fensterscheiben leerer Geschäfte zeigen, hier könnte bald was Neues entstehen. Über einen aufgedruckten QR-Code werden Interessierte direkt zum Objekt geführt und kriegen dort alle wichtigen Infos, sagt Martin Ludwig von der Werbeagentur Maniacs at Work.
4: Man sieht das eben alles im Exposé. Man weiß genau, okay, das kostet mich das kalt, das kostet mich das warm, der Laden ist so und so groß, ich habe noch ein paar Visualisierungen. Man hat vollständige Informationen und ich glaube, das ist ganz wichtig.
1: Aktuell gibt es laut Stadt etwa 10 Gewerbeflächen, die vom neuen Leerstandsmonster unterstützt werden können. Es gibt auch schon ein paar konkrete Wünsche der Sondershäuser, was es denn in ihrer Stadt noch so an Läden und Ähnlichem braucht, wie Bürgermeister Grimm weiß.
3: Es geht los beim, gerade was die Männer betrifft, ein ordentlicher Hemdenladen. Oder die Frauen sagen, wir brauchen mal einen Handtaschenladen oder sowas. Ja, aber auch Gastronomie ist ein ganz großer Punkt, der immer regelmäßig weit oben steht.
1: Es klingt also doch nach Potenzial in Sondershausen und auch danach, dass das Leerstandsmonster Louis Lücke in manchen leerstehenden Geschäften vielleicht gar nicht so lange wohnen bleibt.
0: Sondershausen hat das neue Leerstandsmonster Louis Lücke vorgestellt. Coole Idee gegen Leerstand bei Ladenlokalen.
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0: wir sind jetzt nicht im Wochenende, nee, wir sind in Neuhaus am Rennweg für Sie mit dem Fazit vom Tag. Dort wird nämlich gerade heftig darüber diskutiert, was aus dem ehemaligen Krankenhaus der Stadt werden soll. Genaues weiß noch keiner, aber der Landrat Robert Sesselmann, der denkt darüber nach, Flüchtlinge in dem Gebäude unterzubringen. Da hat es dazu einen Bürgerdialog gegeben. MDR Thüringen Reporterin Luisa Krüger hat fürs Fazit vom Tag zugehört. Wie ist denn die Stimmung gewesen?
1: Ja, die war ganz schön geladen. Der Saal im Kulturhaus war rappelvoll und alle hätten gerne gewusst, welche Pläne der Landkreis bzw. der Landrat Robert Sesselmann genau hat. Der ist aber nicht gekommen und das hat ihm sogar Kritik aus den eigenen Reihen eingebracht. Nämlich von der AfD-Stadträtin Alexandra Unger.
2: Ich finde es verwerflich bei einem Thema, das durch ihn gestreut wurde, das schon länger unter den Nägeln sicherlich brennt, dass er hier heute nicht teilnimmt.
1: Robert Sesselmann hatte in den sozialen Medien das Ex-Krankenhaus als mögliche Flüchtlingsunterkunft ins Gespräch gebracht.
0: Aber genaueres ist eben noch nicht bekannt, oder?
1: Nein, nicht wirklich. Sesselmann will morgen mit den Bürgermeistern des Landkreises über die dezentrale Unterbringung beraten, teilte er mit. Er hält den Bürgerdialog in Neuhaus deshalb für verfrüht. Morgen Abend macht er im Neuhäuser AfD-Büro noch eine eigene Infoveranstaltung. Der Raum dort ist aber sehr begrenzt und auch das wird kritisch gesehen von den Neuhäusern.
0: Was haben die Leute denn gesagt? Wie finden sie denn die Idee?
1: Die lehnen eine Flüchtlingsunterkunft ab. Gefragt wurde beispielsweise, wer sich um die Sicherheit kümmert, wie die Flüchtlinge nach Sonneberg zu den Ämtern kommen. Und es wurde kritisiert, dass Neuhaus gar nicht die Infrastruktur hat, um eine große Gemeinschaftsunterkunft aushalten zu können. Und der Bürgermeister will all diese Fragen und Sorgen dann morgen dem Landrat stellen.
0: Und dann sind auch wir ja vielleicht ein bisschen schlauer, was genau in Neuhaus am Rennweg geplant ist und warum.
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0: Ich bin ja genauso gespannt wie Sie. Wie das ausgeht bei der Landtagswahl in Sachsen-Anhalt. 10 Tage davor hat Infratest DIMAP heute nochmal eine repräsentative Umfrage zur Stimmung dort veröffentlicht. MDR Thüringen-Reporter Markus Sambale hatte sich fürs Fazit vom Tag angesehen. Markus, wie sehen denn die aktuellen Zahlen aus?
1: Wenn diese Woche schon gewählt würde in Sachsen-Anhalt, dann käme die AfD auf 42%. Das ist ein leichter Zuwachs, nochmal im Vergleich zur letzten Umfrage von Ende Juli. Abgeschlagen dann die CDU, sie verliert etwas und käme nur noch auf 22%. Die Linke verliert ebenfalls etwas und fällt auf 11%. Ein bisschen zugelegt hat die SPD auf 8% und leicht gestiegen sind auch die Grünen auf 6%. An der 5%-Hürde scheitert. Würden nach dieser Umfrage das BSW mit 4 und die FDP mit 3%.
0: Was hieße das denn für eine Regierungsbildung?
1: Die Regierungsbildung wäre extrem schwierig, sollte die Wahl so ausgehen wie diese Umfrage. Gehen wir das mal durch. Die AfD wäre mit Abstand die stärkste Kraft, hätte im Landtag aber keine absolute Mehrheit. Alle anderen Parteien haben eine Zusammenarbeit mit der AfD ausgeschlossen, reicht also nicht zum Regieren. Und bei der CDU, da sieht es so aus, wenn Sven Schulze, der Ministerpräsident, weiter regieren will, dann bräuchte er alle übrigen Parteien. Also CDU plus SPD plus Grüne und auch plus Linke. Das wohl nur eine theoretische Sache, denn die CDU hat nicht nur mit der AfD, sondern auch mit der Linken Koalitionen und ähnliche Formen der Zusammenarbeit, so ist das formuliert, ausgeschlossen. Sollte die Wahl ausgehen wie diese Umfrage, dann müsste sich die CDU also wohl entscheiden, ob sie eine Minderheitsregierung bildet, toleriert von der Linken.
0: Das also die ganz aktuelle Umfrage von Infratest DIMAP und die möglichen Konstellationen, die sich daraus ergeben könnten. Gewählt wird, Sie wissen es, am 6. September und kurz vor dieser Landtagswahl stehen sich bei Fakt ist aus Magdeburg heute Abend die Spitzenkandidaten gegenüber ab 20.15 Uhr für Sie live im MDR-Fernsehen und im Livestream auf mdr.de.

0: Schmuggelware vom Klassenfeind. Wissen Sie noch? Mein Onkel aus Hamburg, der hat am Grenzübergang mal das halbe Auto auseinandergenommen bekommen, weil er eine Ausgabe im Handschuhfach liegen hatte. Die Bravo, heute vor genau 70 Jahren ist sie zum ersten Mal erschienen und wenn sie einer aus dem Westen mitgebracht hatte, dann ging sie weg wie warme Semmeln. Heiko aus Karwinkel hat uns zum Beispiel geschrieben, ein pfiffiger Schüler hat in den 70er Jahren mit einem Fotografen zusammengearbeitet. Die haben die Stars aus der Bravo abfotografiert, vervielfältigt und in Schwarz-Weiß auf dem Schulhof verkauft für 3 Mark das Stück. Was verbinden Sie mit der Bravo?
1: Meine Freundin hatte einen Vater, der Fernfahrer war und der hat uns immer 2 Exemplare der Bravo

0: geschmuggelt. Und somit kam ich an ein Riesenposter von Paul McCartney und den Beatles. Und das hing dann auch eine ganze Zeit in meinem Zimmer, zum Widerwillen meiner Eltern. Ich hatte es im Zimmer, ich hatte es an der Wand. Und ich erinnere mich an diese Zeit wirklich richtig, richtig gerne.
1: 1987 konnte ich mal nach dem Westen fahren. Ja, ich habe dann bei den westbekannten Verwandten Bravos ergattert. Einen ganzen Koffer voll. Die Koffer, die waren so sauschwer. Das können Sie sich gar nicht vorstellen. In Weimar auf dem Bahnsteig habe ich dann direkt geheult. Aber mich hat glücklicherweise keiner kontrolliert.
2: Ich hatte mich schon sehr gefreut, dass meine Großeltern zu DDR-Zeiten in den Westen reisen durften. Und als sie mich fragten, was können wir denn Schönes mitbringen, da sagte ich, oh, eine Bravo, das wäre schön. Als sie dann wieder zu Hause waren, sagten sie, wie haben dir deine Zeitschrift mitgebracht? Und was musste ich feststellen? Es war die Bunte.
3: Das war dann also so ein bisschen wie mit dem Igel, der von der Bürste steigt. Die Bravo wird 70, übrigens nicht nur bekannt für ihre Stars, sondern auch für ihre Sexualaufklärung.
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sollten schnell noch ihre kurze Hose bügeln. Sollen morgen noch mal 30 Grad werden. Heiß wird's allerdings schon heute Abend hier bei uns, denn es geht weiter mit den Nachrichten. Danach geht's rein in unseren gemeinsamen ARD-Abend. Und der kommt in dieser Woche von uns, von MDR Thüringen. Romy Anders bringt Sie gut in den Abend hinein. Ich wünsche Ihnen einen wunderschönen. Ich bin Andreas Menzel und der bleibe ich auch.

0: Nachrichten.
1: Um 20 Uhr mit Ulf Dube, guten Abend. In Gera hat die erste von 9 hochmodernen Straßenbahnen ihren Betrieb aufgenommen. Die Stadt Gera hat den Start mit einem Feuerwerk gefeiert. Das 43 Meter lange Modell fährt komplett mit integriertem Niederflurantrieb, ist barrierefrei und bietet technischen Komfort wie Handyladestationen. Die Kosten für die neuen Straßenbahnen liegen bei 49 Millionen Euro. Jeden Monat soll jetzt eine neue Straßenbahn in Betrieb gehen. Die neuen Bahnen ersetzen die maroden Tatrabahnen aus der DDR-Zeit. Im Kyffhäuser Kreis haben sich mehrere Schulkinder bei einer Wanderung verirrt. Nach Polizeiangaben entdeckte ein Autofahrer die 16 Kinder gestern Nachmittag bei Rottleben in erschöpftem Zustand. Die 12- bis 13-Jährigen sagten dem Mann, dass sie zu einer Schulklasse aus Köthen gehörten und mit ihrer Lehrerin in der Barbarossa-Höhle gewesen seien. Auf dem Weg zur Unterkunft verloren sie offenbar den Anschluss an den Rest der Klasse und verirrten sich. Der Autofahrer informierte die Polizei. Vor dem Misstrauensantrag der AfD gegen Ministerpräsident Mario Vogt hat auch das BSW Position bezogen. Fraktionschefin Sigrid Hubach hat für die BSW-Fraktion angekündigt, am Freitag geschlossen gegen AfD-Chef Björn Höcke zu stimmen. Höcke tritt beim konstruktiven Misstrauensvotum gegen Ministerpräsident Vogt an. Hubach sagte nach einer Fraktionssitzung, das BSW könne den Thüringern Höcke als Ministerpräsidenten nicht zumuten. Die Abstimmung am Freitag ist geheim. Höcke benötigt 13 Stimmen mehr als seine AfD-Fraktion Abgeordnete hat. Bundeskanzler Friedrich Merz will an der Abschaffung der Rente mit 63 festhalten. Merz sagte nach der Kabinettsklausur in Neu-Hardenberg, der Trend zur Frühverrentung bei einer älter werdenden Gesellschaft müsse gestoppt werden. Darüber sei sich die Koalition einig. Dass die ostdeutschen CDU-Ministerpräsidenten die Rente mit 63 beibehalten wollen, habe ihn erstaunt, sagte Merz. Er gehe aber davon aus, dass man sich einigen werde. Der Fernsehschauspieler Andreas Hoppe ist gestorben. Wie der SWR mitteilte, starb Hoppe im Alter von 66 Jahren. Er wurde vor allem bekannt mit dem SWR-Tatort aus Ludwigshafen. Dort spielte er von 1996 bis 2018 den Kommissar Mario Kopper an der Seite von Ulrike Volkerts als Kommissarin Lena Odenthal. Hoppe starb nach Angaben seiner Künstleragentur bereits am 17. August. Das Wetter in Thüringen: in der Nacht locker bewölkt bis sternenklar und weiter trocken, in den Frühstunden verbreitet Nebel oder Hochnebelfelder, 15 bis 11 Grad. Morgen sonnig und trocken bei 28 bis 31 Grad, im Bergland um 26 Grad, auffrischender Wind aus Südost. Am Freitag mehr Wolken als Sonne, dazu Schauer und teils kräftige Gewitter, schwül und nochmal sommerlich warm. Das waren die Nachrichten, es ist 20.03 Uhr.
2: Und hier ist der Verkehrsservice für den ARD-Abend. A4 Richtung Frankfurt zwischen Dresden-Hellerau und Dresden-Neustadt. 2 Kilometer Stau an der Baustelle dort. Sie brauchen nur 10 Minuten länger. Die B88 Richtung Rudolstadt zwischen der A4-Abfahrt Jena-Goschwitz und Mauer. Behinderungen durch Bergungsarbeiten. Und wir haben die B246A Hakenstedt-Schönebeck. Die ist zwischen Seehausen und Meyendorf wegen umgestürzter Bäume gesperrt. Passen Sie gut auf und vor allem kommen Sie gut und sicher und bald an.
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2: Guten Abend, Deutschland. Und einen schönen Tagesausklang. Heute Abend hören Sie anders mit mir. Ich bin Romy Anders und grüß Sie. Hi.

Der ARD-Abend. Jetzt mit einem Weltstar, der gerade ganz normal den Geburtstag ihrer Kinder feiert. Also sie, eine Weltstarin sozusagen, Madonnas Zwillinge. Die hat sie ja im Kleinkindalter adoptiert, die beiden Mädels, Zwillingsmädchen. Die sind jetzt 14 Jahre geworden. Und Madonna, ganz stolze Mami, hat auf Instagram sämtliche Fotos und Videos veröffentlicht. Dazu liebevolle Worte über ihre Mädels. Unter anderem hat sie geschrieben, Mann, ihr seid zu wunderschönen jungen Frauen aufgewachsen. Und die Bilder zeigen eben die Zwillinge beim Tanzen, beim Musizieren, bei gemeinsamen Familienmomenten. Mutterstolz. Madonna, die hatte insgesamt 6 Kinder, 4 davon adoptiert. Und die kleinsten sind es eben auch schon wieder so groß. Es geht so schnell. Frozen. Madonna beim ARD-Abend.

So ein Mittwochabend, das ist doch was Schönes. Das Wochenende ist wieder etwas näher gerückt, morgen schon Donnerstag. Den ganzen Arbeitsstress, den lassen wir also auch vor der Tür. Die Gemütlichkeit darf einziehen. Lichter an, Wohlgefühl und natürlich schöne Musik. Das ist der ARD-Abend, Radio für alle. In dieser Woche gesendet aus Erfurt, aus den Studios von MDR Thüringen. 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
7: Kurz nach 9:30, hier ist der Verkehrsservice für den ARD-Abend. A4 Richtung Frankfurt zwischen Dresden-Hellerau und Dresden-Neustadt. 2 Kilometer Stau an der Baustelle dort. Sie brauchen nur 10 Minuten länger. Die A71 Richtung Sangerhausen zwischen dem Dreieck Suhl und Suhl-Zellermelis. Da ist der Tunnel Bergbock gesperrt. Es gab einen Unfall. Und B88 Richtung Ruderstadt zwischen der A4 Abfahrt Jena-Goschwitz und Mauer. Behinderungen durch Bergungsarbeiten. Dann haben wir noch die B246A. Hakenstedt-Schönebeck ist zwischen Seehausen und Meiendorf gesperrt. Da sind Bäume umgestürzt. Und das war's von unserer Seite. Ihnen wünschen wir eine gute Fahrt.
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7: Mit Romy Anders. Guten Abend.

kurz vor 8:45, der ARD-Abend. Gleich wieder mit einer genialen Sache, finde ich persönlich auch. Unser Gipfeltreffen nämlich, freuen wir uns sehr, dass wir die drei jetzt auch im ARD-Abend haben vom Gipfeltreffen. Olaf Schubert und seine beiden Kollegen. Eine neue Folge hören Sie gleich in 8 Minuten. Und ich persönlich finde ja, dass diese drei Jungs, egal was sie auch zum Thema machen, dass sie prima zusammen harmonieren. Und wenn Olaf Schubert dann so Sätze raushaut wie Fahrradfahren ist veganes Reiten, dann muss man den Hut nehmen und man muss sagen, das ist eine ganz eigene Wahrheit, die er da für sich rausgefunden hat. Wie gesagt, genial. Das Gipfeltreffen hören Sie gleich bei uns beim ARD-Abend.

0: 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Musik von Klaus Lage. Auch jetzt am Abend ist ein Lächeln schön und wichtig oder ein herzhaftes Lachen. Und genau dafür sorgen wir mit unserer Comedy und wünschen ganz viel Spaß. Voila!
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2: Ideen für neue TV-Formate.
3: Ich würde so ein Menschenjagd-Ding machen in Gut. Ja, kann ich das jetzt mal zu Ende erzählen? Das war's. Ich würde ein Menschenjagd-Ding machen.
4: Ja.
3: Ansonsten würde ich so eine Art Big Brother machen, nur dass du einfach zu Hause bleibst und keiner filmt dich. So einfach. Ich möchte eigentlich, ich bin ein Star, holt mich hier raus sehen, aber mit normalen Menschen, die nicht aus dem Showbiz sind. Das fände ich wirklich, ich finde richtige Menschen. Ja, also das ist, was ich meine. Die wir sehen, sind ja keine richtigen Menschen mehr, weil du kannst als Mann ja an keinem Reality-Format mehr teilnehmen, ohne im Nacken tätowiert zu sein. Das ist ja nicht mehr möglich. Und ich möchte jemanden, wo ich gar nicht weiß, wer das ist. Das finde ich noch interessant. Das in einer völlig unwirtlichen Gegend, ohne Essen, warum denn nicht? Ich würde so eine Show machen, du kriegst morgens um 3 einen Anruf. Und dann heißt es, pass auf, du kriegst 5.000 Euro, aber du musst jetzt gleich nackt einen Tandemsprung machen. Und du kannst dich jetzt entscheiden, 5, 4, 3, 2, ja oder nein.
4: Das ist schön.
3: Und dann stellst du fest, wenn du dann in diesem Hubschrauber bist, dass es nicht darum geht, dass du mit jemand anders springst, sondern mit so einem Tandem. Und dann sind 5.000 Euro ein bisschen wenig. Ja, genau auf die Fragestellung achten. Das ist immer eine kleine Falle drin morgens. Das wäre super.
4: Ja, das hätte eine schöne Fallhöhe.
3: Ja, das in der Tat.
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1: Um 21 Uhr mit Ulf Dube. Guten Abend. In Nepal sind nach der Flutkatastrophe mittlerweile mehr als 150 Todesopfer geborgen worden. Die Behörden des Himalaya-Staates sprachen zuletzt von mindestens 157 Toten und fast 500 Menschen, die noch vermisst werden. Darunter fast 400 ausländische Touristen. In der Gebirgsregion waren Massen von Wasser, Schlamm und Geröll aus einer Höhe von etwa 2000 Metern herabgestürzt und zerstörten Ortschaften und Infrastruktur. Als Ursache wird ein Erdbeben vermutet, aber auch der Ausbruch eines Gletschersees. Die umstrittene Frankenwaldbrücke über das Höllental an der thüringisch-bayerischen Grenze wird vorerst nicht gebaut. Der Bayerische Verwaltungsgerichtshof hat den Bebauungsplan in einer Eilentscheidung außer Vollzug gesetzt und das Vorhaben auf Eis gelegt. Das berichtet der Bayerische Rundfunk. Geklagt hatten Umweltschützer. Sie sahen einen unzulässigen Eingriff in die Natur. Die beiden Frankenwaldbrücken sollten mit zusammen 1,4 Kilometern die längsten Hängebrücken der Welt werden. In Gera hat die erste von 9 hochmodernen Straßenbahnen ihren Betrieb aufgenommen. Die Stadt Gera hat den Start heute mit einem Feuerwerk gefeiert. Das 43 Meter lange Modell fährt komplett mit integriertem Niederflurantrieb, ist barrierefrei und bietet technischen Komfort wie Handyladestationen. Die Kosten für die neuen Straßenbahnen liegen bei 49 Millionen Euro. Jeden Monat soll jetzt eine neue Straßenbahn in Betrieb gehen. Die neuen Bahnen ersetzen die maroden Tantra-Bahnen aus der DDR-Zeit. Vor dem Misstrauensantrag der AfD gegen Ministerpräsident Mario Vogt hat auch das BSW Position bezogen. Fraktionschefin Sigrid Hubach hat für die BSW-Fraktion angekündigt, am Freitag geschlossen gegen AfD-Chef Björn Höcke zu stimmen. Höcke tritt beim konstruktiven Misstrauensvotum gegen Ministerpräsident Vogt an. Hubach sagte nach einer Fraktionssitzung, das BSW könne den Thüringern Höcke als Ministerpräsidenten nicht zumuten. Anderthalb Wochen vor der Landtagswahl in Sachsen-Anhalt baut dort die AfD ihren Vorsprung aus. In der MDR-Umfrage von Infratest DIMAP kommt die AfD von Spitzenkandidat Ulrich Siegmund auf 42% plus 1. Die CDU von Ministerpräsident Sven Schulze rutscht auf 22% minus 1. Die Linke liegt bei 11, die SPD bei 8 und die Grünen bei 6%. Das BSW käme mit 4% nicht in den Magdeburger Landtag. Die AfD würde damit die absolute Landtagsmehrheit verpassen. Das Wetter in Thüringen: in der Nacht locker bewölkt bis sternenklar und weiter trocken. In den Frühstunden verbreitet Nebel und Hochnebel, 15 bis 11 Grad. Morgen sonnig und trocken bei 28 bis 31 Grad, im Bergland um die 26 Grad. Und am Freitag mehr Wolken als Sonne, dazu Schauer und teils kräftige Gewitter. Das waren die Nachrichten. Es ist 21.03 Uhr.
2: Hier ist der Verkehrsservice für den ARD-Abend. Die A71 war aktuell Richtung Sangerhausen. Die Strecke ist zwischen dem Dreieck Suhl und Suhl-Zellermelis. Also da ist der Tunnel Bergborg gesperrt. Da gab es nämlich einen Unfall. Und dann haben wir die B88 Richtung Ruderstadt. Zwischen der A4-Abfahrt Jena-Goschwitz und Mauer Behinderungen durch Bergungsarbeiten. Außerdem noch aktuell die B246A Hakenstedt-Schönebeck. Die Strecke ist zwischen Seehausen und Meiendorf gesperrt, weil da Bäume umgestürzt sind. So viel von unserer Seite. Ihnen wünschen wir eine gute Fahrt und ein sicheres Ankommen.
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2: Einen schönen Mittwochabend. Das wünsche ich Ihnen. Romy Anders. Hi.

Willkommen beim ARD-Abend. Leider haben Sie es wahrscheinlich schon gehört, Dolly Parton ist tot. Sie ist gestorben, die coole, taffe Dolly Parton im Alter von 80 Jahren. Und diese Frau, so sagt sie nicht nur die Familie, auch viele Kollegen und Freunde, die sprechen von einer Naturgewalt, einer Stilikone, ein Mensch, der die Popkultur über Jahrzehnte geprägt hat. Aufgewachsen ist sie in ärmstlichen Verhältnissen, Tennessee. Von dort aus hat sie dann die ganze Welt im Sturm erobert, hat TV-Shows moderiert, in Filmen mitgespielt. Sie wurde mit 11 Grammys ausgezeichnet. Das waren über 60 Jahre Karriere. Und tolle Lieder, die uns zum Glück bleiben. Jolene, Jolene, Jolene. Was ich so schön finde, die hat auch anderen Menschen immer wieder Mut gemacht. Sie hat motiviert, indem sie gesagt hat, du bist genug und jeder, der dir was anderes erzählt, ist deine Zeit nicht wert. Tolle Künstlerin, mutige, taffe Frau, das war Dolly Parton. Und was wir machen, wir feiern weiter ihre Musik. 9 to 5, jetzt für Sie beim ARD-Abend.

ard-abend@mdr.de. Unser Stammhörer Lutz aus Sachsen, nicht weit weg von Chemnitz, Penich, hat sich gemeldet. Er freut sich, dass es uns gibt, schreibt er. Und das ist natürlich eine Sache, die uns beim ARD-Abend hier sehr gefällt. Wir freuen uns ja auch, dass wir sie haben. Lieber Lutz in Sachsen, Penich, an der Zwickauer Mulde. Ihr Lieben in Köln, in München, Stuttgart. Bäckermeister Peter aus Bremen zum Beispiel, der freut sich auch, dass er heute wieder anders hört. Smiley, der ARD-Abend mit mir, Rumi Anders. Und ganz gleich, wie anders es heute Abend auch sein mag, Fakt ist, der ARD-Abend ist Radio für alle. Schon Tagesausklang. Guten Abend.

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7: Kurz nach 10, der Verkehrsservice für den ARD-Abend. A1 aus Kirchen Richtung Köln. Die Strecke ist zwischen Kreuz Köln West und Köln Bocklemünd wegen Wartungsarbeiten im Tunnel Löwenich gesperrt und zwar bis morgen früh um 5. Dann haben wir die A71 Richtung Sangerhausen. Zwischen dem Dreieck Suhl und Suhl-Zellermelis ist der Tunnel Bergbock gesperrt. Da gab es einen Unfall. Und die A71 Richtung Sangerhausen zwischen Stadt Ilm und Arnstadt Süd wegen Wartungs- und Markierungsarbeiten im Tunnel Behringen ist die Strecke bis um 6 morgen früh gesperrt. B88 Richtung Ruderstadt zwischen der A4-Abfahrt Jena-Göschwitz und Mauer, Behinderungen durch Bergungsarbeiten. Und letzte Meldung, die B246A Hakenstedt-Schönebeck. Die Strecke ist zwischen Seehausen und Meiendorf gesperrt, da sind nämlich Bäume umgestürzt. So viel von unserer Seite, kommen Sie gut und sicher und vor allem bald an.
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7: Jetzt, meine Damen und Herren, geht es um eine Angelegenheit, die so noch keiner gesehen hat. Das ist nämlich vor den Mauern der Stadt. Allerdings wird man dadurch noch verrückter gemacht. Genialer Song, Joachim Witt und der Goldene Reiter. Jetzt beim ARD-Abend. Lieblingshits, voila.

Feierabendzeit, der ARD-Abend. Gab es bei Ihnen heute irgendetwas, eine Situation, die Sie so ganz kurz aus der Ruhe gebracht hat? Etwas, das Sie so nicht stehen lassen konnten, weil es einfach falsch war, was der andere Ihnen da erzählt hat? Also bei mir gab es heute so eine Sache. Der erzählt mir doch wirklich das Kind von einem Freund, wir haben uns zum Eis getroffen, Jordanien liegt in Afrika. Felsenfest überzeugt. Und ich sag so, nee, Jordanien, das ist bei Syrien, Irak, Saudi-Arabien, das ist der Nahe Osten, aber Afrika, das ist doch dezent woanders. Nee, sagt er, Jordanien, Afrika. Und dann habe ich es ihm auf der Karte gezeigt und da gab es keine Ausrede mehr. Na, und dann hat er gesagt, okay, vielleicht hast du ja recht, aber mein Geografielehrer, der hat gesagt, Jordanien ist in Afrika. Ist ja logisch. Auf wen kann man es immer schieben, wenn man was nicht weiß, wenn man vielleicht im Unrecht war? Nämlich auf den, der sich gerade nicht wehren kann, weil er einfach nicht anwesend ist. In dem Fall der Geografielehrer. Jordanien liegt in Afrika und Buxtehude in Brasilien. Was haben Sie denn heute erlebt? Das war echt eine schöne Diskussion heute. 0800 80 80 110. Oder schreiben Sie an ard-abend@mdr.de. Wir freuen uns.

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1: Um 22 Uhr mit Ulf Dube. Guten Abend. In Nepal sind nach der Flutkatastrophe mittlerweile mehr als 150 Todesopfer geborgen worden. Die Regierung des Himalaya-Staates sprach zuletzt von mindestens 157 Toten und fast 500 Menschen, die noch vermisst werden, darunter fast 400 ausländische Touristen. In der Gebirgsregion waren Massen von Wasser, Schlamm und Geröll aus einer Höhe von fast 2000 Metern herabgestürzt und zerstörten Ortschaften und Infrastruktur. Als Auslöser wird ein Erdbeben vermutet, aber auch der Ausbruch eines Gletschersees gilt als mögliche Ursache. Die umstrittene Frankenwaldbrücke über das Höllental an der thüringisch-bayerischen Grenze werden vorerst nicht gebaut. Wie der Bayerische Rundfunk berichtet, hat der Bayerische Verwaltungsgerichtshof den Bebauungsplan in einer Eilentscheidung außer Vollzug gesetzt und das Vorhaben auf Eis gelegt. Geklagt hatten Umweltschützer, sie sahen einen unzulässigen Eingriff in die Natur. Die beiden Frankenwaldbrücken sollten mit zusammen 1,4 Kilometern die längsten Hängebrücken der Welt werden. Die Thüringer Tourismusregionen haben im ersten Halbjahr rund 4,6 Millionen Übernachtungen gezählt. Damit ist die Zahl nach Angaben des Statistischen Landesamtes auf dem Niveau des Vorjahreszeitraums geblieben. Die Gäste blieben durchschnittlich rund 2,5 Tage, auch das ist fast unverändert. Gleichzeitig übernachteten weniger ausländische Gäste in Thüringen. Beliebtestes Reiseziel war Erfurt. Die Landeshauptstadt verzeichnete mit einem Plus von 25.000 Übernachtungen den größten Zuwachs. Bundeskanzler Friedrich Merz will an der Abschaffung der Rente mit 63 festhalten. Merz sagte nach der Kabinettsklausur in Neu-Hardenberg, der Trend zur Frühverrentung bei einer älter werdenden Gesellschaft müsse gestoppt werden. Darüber sei sich die Koalition einig. Dass die ostdeutschen CDU-Ministerpräsidenten die Rente mit 63 beibehalten wollen, haben ihn erstaunt, sagte Merz. Er gehe aber davon aus, dass man sich einigen werde. Der Fernsehschauspieler Andreas Hoppe ist gestorben. Wie der SWR mitteilte, starb Hoppe im Alter von 66 Jahren. Er wurde vor allem bekannt mit dem SWR-Tatort aus Ludwigshafen. Dort spielte er von 1996 bis 2018 den Kommissar Mario Kopper an der Seite von Ulrike Volkerts als Kommissarin Lena Odenthal. Hoppe starb nach Angaben seiner Künstleragentur bereits am 17. August. Das Wetter in Thüringen: in der Nacht locker bewölkt bis sternenklar und weiter trocken, in den Frühstunden verbreitet Nebel oder Hochnebel, 15 bis 11 Grad. Morgen sonnig und trocken bei 28 bis 31 Grad, im Bergland um die 26 Grad, auffrischender Wind aus Südost. Am Freitag mehr Wolken als Sonne, dazu Schauer, teils kräftige Gewitter, schwül und nochmal sommerlich warm. Das waren die Nachrichten, es ist 22.03 Uhr.
2: Und hier ist der Verkehrsservice für den ARD-Abend. A1 Euskirchen Richtung Köln. Die Strecke ist zwischen Kreuz Köln West und Köln Böcklemünd wegen Wartungsarbeiten im Tunnel Löwe nicht gesperrt, und zwar bis morgen früh um 5. A71 Richtung Sangerhausen zwischen dem Dreieck Suhl und Tunnel Bergbock. Behinderungen nach einem Unfall auf der linken Fahrspur. Die A71 Richtung Sangerhausen ist zwischen Stadt Ilm und Arnstadt Süd wegen Wartungs- und Markierungsarbeiten im Tunnel Behringen bis 6 Uhr morgen früh gesperrt. So viel von unserer Seite. Ihnen wünschen wir eine gute Fahrt und ein sicheres Ankommen.
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2: Guten Abend, Deutschland. Schönen Tagesausklang. Das wünscht Ihnen Rumi Anders. Hi.

0: ard-abend@mdr.de. Schön, dass Sie uns schreiben. Ich hatte Sie ja gefragt, was Sie heute Schönes erlebt haben an diesem Mittwoch. Was hat Sie vielleicht aus der Ruhe gebracht? Und bei mir war es eine kleine Diskussion mit einem Schuljungen, 12 Jahre, der Sohn von einem Freund. Der wollte mir weismachen, dass Jordanien definitiv in Afrika liegt. War überzeugt davon. Und ich habe das aber dann widerlegt. Ich habe ihm sämtliche Länder genannt, die wirklich in Afrika liegen, aber Jordanien definitiv nicht. Am Ende hat er sich überzeugen lassen, weil wir es gegoogelt haben. Auf der Karte hat es dann ja auch gesehen, ne, und musste sich selbst eingestehen, na, stimmt das nicht ganz. Schuld war natürlich der Geografielehrer, weil der hat es ihm natürlich völlig falsch erzählt. Klar, ne, wenn nicht der Geografielehrer, wer denn dann, der keine Ahnung von der Lage Jordaniens hat? Schreibt Angela aus Bielefeld: Ihr Lieben, ich bin auch Geografielehrerin und musste gerade sehr lachen. Als Lehrer muss man wirklich viel aushalten. Ich selber, schreibt sie, hatte heute einen ruhigen Tag, nichts Außergewöhnliches. Grüße aus Bielefeld. Dankeschön, Angela, für die sehr nette Nachricht. Und der Roland aus dem Weimarer Land, der schreibt, bei ihm wäre gerade auch nichts Aufregendes passiert. Er liegt nämlich schon im Bett. Kann man ja auch machen, ne? 22:45 am Abend. Neben ihm die Katze, über ihm sein Radio. Alles für einen gemütlichen Abend ist da, schreibt der Roland. Und der Toni, der hat angerufen an der 0800 80 80 110. Toni, was haben Sie heute Schönes gemacht?
1: Ich hatte heute einen richtig schönen Tag mit meiner Freundin. Wir waren heute im Spreewald paddeln gewesen.
0: Oh, sehr
1: cool. Hat uns richtig Freude gemacht.
0: Das Wetter war ja dann auch immer besser geworden, ne? Dankeschön für den Anruf. Und bei Ihnen? Was haben Sie heute erlebt? 0800 80 80 110. Rufen Sie gern auch an. Oder schreiben Sie, wie Sie mögen. Schönen Abend mit dem ARD-Abend. 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

Unser Hörer Holger aus Wernigerode hat geschrieben, ard-abend@mdr.de. Er liegt auch schon im Bett, aber ohne Katze. Hörer Roland, der hat ja vorhin geschrieben, dass er mit Katze im Bett liegt und uns noch ein bisschen zuhört. Und der Holger ist eben ohne Katze im Bett. Und er mag, was wir so erzählen. Mit 3 Ausrufezeichen hat er das geschrieben. Holger, schon deswegen ganz besonders herzliche Grüße zu Ihnen nach Wernigerode. Und alles Liebe aus dem ARD-Abend. Hey.

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3: 22.30 Uhr. Es ist 10:30. Der Verkehrsservice für den ARD-Abend. Die A1 aus Kirchen Richtung Köln ist zwischen dem Kreuz Köln-West und Köln-Bocklemünd wegen Wartungsarbeiten im Tunnel Löwenich gesperrt. Und zwar bis morgen früh um 5. A1 Hamburg Richtung Lübeck. Die Strecke ist zwischen Kreuzberg der Heide und Bad Oldesloe wegen Fahrbahnerneuerung bis 6 Uhr gesperrt morgen früh. A7 Flensburg Richtung Hamburg. Zwischen Hamburg Volkspark und Elbtunnel Hamburg. 2 Kilometer Stau an der Nachbaustelle dort. Sie brauchen eine Viertelstunde länger. Und die A25 Geesthacht Richtung Hamburg ist zwischen Die A25 Geesthacht Richtung Hamburg ist zwischen Allermöhe und dem Dreieck Hamburg-Südost wegen Bauarbeiten gesperrt. Das geht bis zum 20. September. Eine Umleitung ist alles für Sie eingerichtet. Die A71 Richtung Sangerhausen haben wir. Die Strecke ist zwischen Stadt Ilm und Arnstadt Süd gesperrt wegen Wartungs- und Markierungsarbeiten im Tunnel Behringen. Und die Sperrung geht bis morgen früh um 6. Die A620 Saarlouis Richtung Saarbrücken ist zwischen Völklingen Ost und Saarbrücken Messegelände gesperrt. Da gab es einen Unfall. Die B104 Neubrandenburg ist die letzte Meldung. B104 Neubrandenburg Grenzübergang Linken ist zwischen der A20 Pasewalk Nord und Franzfelde nach dem Unfall in beiden Richtungen gesperrt. Passen Sie schon auf, bleiben Sie wach und achtsam und kommen Sie gut an.

0: 0800 80 80 110, der ARD-Abend hier. Was haben Sie heute Schönes gemacht an diesem Mittwoch, beziehungsweise Schönes erlebt? Mit welchen Menschen? Was hat Ihnen vielleicht eine besondere Freude gemacht? Was war da überraschend? Und Beate aus Innsbruck hat gerade angerufen. Der Mann von Beate hat ihr was Tolles gesagt, nämlich, dass er sie sehr, sehr mag, dass sie ihm sehr wichtig ist und dass er immer zu ihr stehen wird, ne Beate?
1: Das ist so schön, wenn man Menschen an seiner Seite hat, der einen wirklich liebt. Okay, dann wünsche ich euch noch einen schönen Abend. Und vielen, vielen Dank für die schöne Musik, die ihr immer bringt. Okay, dann habt noch eine schöne Sendung.
0: Ach, danke.
1: Tschüss.
0: Tschüssi, Beate. Vielen Dank. Und wir grüßen natürlich auch ganz herzlich Innsbruck. Der ARD-Abend ist kurz vor 11:15. Schönen Tagesausklang.

Noch hören Sie den ARD-Abend, Ladies and Gentlemen, aber gleich heißt es willkommen zur ARD-Hitnacht ab 23 Uhr. Mein Kollege André Holst wird Sie reinbegleiten in den Donnerstag und auch den André können Sie natürlich weiterschreiben, ard-hitnacht@mdr.de oder Sie rufen ganz fix an der 0800 80 80 110. Eine schöne Nacht wünscht Ihnen Romy Anders. Alles Liebe, Wiederhören.

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1: Um 23 Uhr mit Benjamin Kirsch. Nach den Sturzfluten in Nepal und dem benachbarten Tibet steigt die Zahl der Opfer. Mittlerweile bestätigen die Behörden 157 Tote. Aus der Nachrichtenredaktion Christiane Rüther.
2: Es sind dramatische Bilder. Eine riesige Sturzflut schwemmt Häuser, Straßen und Brücken davon. Mehrere hundert Menschen werden noch vermisst, darunter viele Urlauber. Die Region im Norden Nepals ist ein bekanntes Trekkingziel und berühmt für ihre spektakulären Himalaya-Landschaften. Außerdem sollen sich dort zahlreiche Pilger aufgehalten haben, die auf dem Weg nach Tibet waren. Ob auch Deutsche unter den Vermissten oder Toten sind, ist derzeit unklar. Aus dem Auswärtigen Amt hieß es, das gesamte Ausmaß der Sturzflut sei aktuell schwer abzuschätzen. Die Lage sehr unübersichtlich.
1: In den USA ist ein juristischer Streit über die Gefahren durch soziale Medien für Kinder und Jugendliche beigelegt. Der Tech-Konzern Meta hat einem Vergleich zugestimmt und zahlt umgerechnet gut 14 Milliarden Euro an mehreren Bundesstaaten. Aus der Nachrichtenredaktion Petra Mittermeier.
3: Wie die kalifornische Generalstaatsanwaltschaft mitteilte, soll das Geld gezielt in Programme zur Prävention und Behandlung von psychischen Problemen bei Jugendlichen fließen. Außerdem hat sich Meta zu weitreichenden Änderungen zum Schutz von Minderjährigen verpflichtet. Für Nutzer unter 18 Jahren wird künftig in den USA ein Zeitlimit von täglich 2 Stunden sowie eine Zugangssperre zwischen Mitternacht und 6 Uhr früh gelten. 29 US-Bundesstaaten hatten dem Meta-Konzern vorgeworfen, seine Online-Netzwerke so zu gestalten, dass sie Minderjährige abhängig machen.
1: 2 Beschäftigte am Frankfurter Flughafen sind an Malaria gestorben. Der erste Todesfall habe sich Anfang Juli ereignet, der 2. im August. Das Robert-Koch-Institut hatte den Malaria-Ausbruch am Frankfurter Flughafen im Juli bestätigt. Infiziert hatten sich 6 Beschäftigte, und zwar vermutlich durch eine Mücke im Frachtraum eines Flugzeugs. Ausländische Geheimdienste attackieren offenbar immer häufiger deutsche Unternehmen mit Cyberangriffen, und dahinter stecken meist Russland, China und neuerdings auch der Iran. Laut dem Digitalverband Bitkom konnte mehr als jedes dritte betroffene Unternehmen in den vergangenen 12 Monaten mindestens einen Angriff einem ausländischen Nachrichtendienst zuordnen. Der jährliche Schaden durch Datenklau, Industriespionage und Sabotage in Deutschland beläuft sich laut Bitkom auf mindestens 211 Milliarden Euro. Das waren die Nachrichten. Das Wetter in Deutschland: nachts fast überall trocken, im Westen einzelne Schauer und Gewitter, Tiefstwerte 18 bis 10 Grad. Morgen zeitweise heiter, im Westen vermehrt Schauer und Gewitter, Höchstwerte 22 Grad an der Ostsee bis 34 Grad am Oberrhein. Am Freitag Schauer und Gewitter, im Südosten länger freundlich 20 bis 30 Grad, am Samstag im Nordwesten Schauer und Gewitter, im Südosten freundlicher 20 bis 26 Grad. Es ist jetzt 23.03 Uhr.
4: Und nach den Nachrichten wird Zeit für den Blick auf die Straßen. Hier ist der Verkehrsservice für die ARD-Hit-Nacht. Hallo an alle unterwegs. Kommen Sie gut und sicher an Ihr Ziel, denn wir haben hier ein paar Meldungen. Fahren Sie vorsichtig, und zwar nach Möglichkeit bitte auf der A2. A1, Euskirchen, da haben wir es doch, Richtung Köln. Da ist zwischen Köln-Kreuz-West und Köln-Bocklemünter-Tunnel Löwenich bis ca. 5 Uhr gesperrt. Dann habe ich hier noch die A1 im Blick. Hamburg Richtung Lübeck ist zwischen Kreuz-Bargteheide und Bad Oldesloe wegen Fahrbahnerneuerung bis 6 Uhr gesperrt. A2 Berlin Richtung Hannover ist zwischen Königslutter und Kreuz Wolfsburg-Königslutter nach einem Unfall gesperrt. Da ist eine Umleitung, die sie über die U6 führt. A3 Frankfurt Richtung Köln zwischen Bad Kemmenberg und Limburg Süd. Da gibt es Bauarbeiten und darum ist da nur eine Spur frei. 2 Kilometer Stau haben wir da. Und die A4 Köln Richtung Aachen ist zwischen Dreieck Heumer und Kreuz Köln Süd. 3 Kilometer Stau wegen Brückenarbeiten. A7 Flensburg Richtung Hamburg zwischen Hamburg Volkspark und dem Elbtunnel 2 Kilometer Stau wegen einer Nachtbaustelle. Und A8 München Richtung Salzburg ist zwischen Bad Reichenhall und Grenzübergang Bad Reichenhall wegen Bauarbeiten bis ca. 5 gesperrt. Dann habe ich hier noch die A9 Nürnberg Richtung Berlin, ist zwischen Leipzig West und Großkugel nach einem Unfall gesperrt. Und die A25 Geesthacht Richtung Hamburg ist zwischen Allermöhe und Dreieck Hamburg Südöst-Ost wegen Bauarbeiten bis 20. September gesperrt. A71 Suhl Richtung Erfurt ist zwischen Stadt Ilm und Arnstadt Süd wegen Markierungsarbeiten bis ca. 6 Uhr gesperrt. Und hier die A620 Saarlouis Richtung Saarbrücken ist zwischen Völklingen-Ost und Saarbrücken-Messegelände ebenfalls derzeit nach einem Unfall gesperrt. Das war's. Weiterhin eine gute Fahrt.
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Das ganz große Gefühl mit Barry Manilow, Mandy hier bei MDR und der ARD Hitnacht. 23.12 Uhr haben wir es mittlerweile, noch knapp 50 Minuten bis Mitternacht. Und der 26. August, der schleicht sich dezent vom Hof, als hätte er wahrscheinlich genug erlebt heute. Man spürt schon, wie der Abend langsam in den Nachtmodus kippt. Und wir werden die nächsten 7 Stunden, wenn Sie Lust haben, miteinander verbringen. Und dazu habe ich den Soundtrack für die Nacht. Jetzt was richtig Feines und Vergessenes. Donna Summer, This Time I Know It's For Real.

10 vor 12 hier ist die ARD-Hitnacht und mir ist jetzt so ein bisschen nach Musik Made in Germany, Herwig Mitterecker, immer mehr. Das klingt ja so ein bisschen nach Sommer, der nicht aufhören will. Ein Song wie so ein offenes Fenster, so ein bisschen Wind, bisschen Sehnsucht und plötzlich willst du auch immer mehr.

0: Amy MacDonald, Mr. Rock and Roll hier in der Nacht. Ich habe gerade eine Mail gekriegt, finde ich schön. Hallo, eigentlich wollten wir nur am unserem PC ein bisschen was schreiben, als Lea reinsegelte und rief, Hitnacht beginnt, das heißt jetzt für uns, mitsingen und tanzen ist angesagt. Herzliche Grüße, Ralf, Lea, Lisa und Diana. Schön, dass Sie bei uns sind und das ist das, was ich eigentlich auch sagen wollte. Es geht schon wieder los. Ich darf wieder Mailboy sein oder ganz einfach Briefkastenonkel, wenn Sie schreiben möchten, gar kein Problem. Unter ard-hitnacht@mdr.de, da erreichen Sie mich hier direkt und hat auch bei Julian aus Dresden geklappt, der vermutlich gerade fröhlich Richtung Schlafzimmer taumelt. Julian grüßt Antonia in Annaberg-Buchholz im Erzgebirge und wünscht allen eine kurzweilige Nacht. Und ich mache das jetzt musikalisch mit Phil Collins. Don't lose my number.
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0: Don't Lose My Number für Collins hier in der ARD Hitnacht. Hier ist der Verkehrsservice in der ARD Hitnacht. Hallo an alle unterwegs. Ich habe hier die A1 im Blick. Euskirchen Richtung Köln ist zwischen Kreuz Köln West und Köln Bocklemünd im Tunnel Löwenich bis ca. 5 gesperrt. A1 Hamburg Richtung Lübeck ist zwischen Kreuz Bagdeheide und Bad Oldesloe wegen Fahrbahnerneuerung bis 6 gesperrt. A3 Frankfurt Richtung Köln ist zwischen Bad Camberg und Limburg, wegen Bauarbeiten nur eine Fahrspur frei. Dadurch haben wir 2 Kilometer Stau. Dann habe ich hier die A4 Köln Richtung Aachen zwischen Dreieck Heumer und Kreuz Köln Süd, 3 Kilometer Stau wegen Brückenarbeiten. Dann A8 München Richtung Salzburg ist zwischen Bad Reichenhall und Grenzübergang Bad Reichenhall wegen Bauarbeiten gesperrt. A9 Nürnberg Richtung Berlin ist zwischen Leipzig West und Großkugel nach einem Unfall gesperrt. Und die A25 Geesthacht Richtung Hamburg ist zwischen Allermöhe und Dreieck Hamburg Südost wegen Bauarbeiten bis 20. September gesperrt. Und die A71 Suhl Richtung Erfurt ist zwischen Stadt Ilm und Arnstadt Süd wegen Markierungsarbeiten bis ca. 6 gesperrt.
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0: Der Tag geht. André Holz kommt und mit ihm ein Stückchen Musiktherapie. Nicht sondern Crash-Test-Dummies. Schön, dass Sie bei uns sind.

Midnight Man, na, Flash and the Pan, schöner Song hier, 23:41 AD Hitnacht, kann man sich angesprochen fühlen, so wie auch von dieser E-Mail, die gerade reinkam. Und zwar ganz herzliche Grüße von Petra Wede, nennt sich auch gerne Giftzwerg, warum weiß ich nicht. Hallo, ich grüße alle Nachteulen, ganz besonders den süßen Moderator im Studio. Ich weiß gar nicht, ob die überhaupt unseren Sender hört, aber immerhin, ich gebe, was ich kann. Und wenn wir beim Thema süß sind, dann garantiert, weil er jetzt kommt. You see the trouble with me, Barry White. Der klingt irgendwie wie so ein Mann, der höflich erklärt, dass alles kompliziert ist, aber mit einer Stimme, bei der man denkt, ja Barry, genau so darfst du mir jedes Problem verkaufen.

Backstreet Boys in der ARD-Hitnacht um 12:07. Ja, Nachteulen oder auch heimliche Kühlschrankanbeter. Das war's für heute. Wir hören uns dann nächsten Tag wieder, morgen in ungefähr 10 Minuten nach den Nachrichten. Und falls ich dann nicht vom Bürostuhl adoptiert wurde, kurbeln wir die Energie jetzt mal ein bisschen rauf.

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1: Um 0 Uhr mit Wolfgang Berger. Nach den Sturzfluten in Nepal und dem benachbarten Tibet steigt die Zahl der Opfer. Mittlerweile bestätigten die Behörden 160 Tote. Aus der Nachrichtenredaktion Christiane Rüther.
2: Es sind dramatische Bilder. Eine riesige Sturzflut schwemmt Häuser, Straßen und Brücken davon. Mehrere hundert Menschen werden noch vermisst, darunter viele Urlauber. Die Region im Norden Nepals ist ein bekanntes Trekkingziel und berühmt für ihre spektakulären Himalaya-Landschaften. Außerdem sollen sich dort zahlreiche Pilger aufgehalten haben, die auf dem Weg nach Tibet waren. Ob auch Deutsche unter den Vermissten oder Toten sind, ist derzeit unklar. Aus dem Auswärtigen Amt hieß es, das gesamte Ausmaß der Sturzflut sei aktuell schwer abzuschätzen, die Lage sehr unübersichtlich.
1: In den USA ist ein juristischer Streit über die Gefahren durch soziale Medien für Kinder und Jugendliche beigelegt. Der Tech-Konzern Meta hat einem Vergleich zugestimmt und zahlt umgerechnet gut 14 Milliarden Euro an mehrere Bundesstaaten. Aus der Nachrichtenredaktion Petra Mittermeier.
3: Wie die kalifornische Generalstaatsanwaltschaft mitteilte, soll das Geld gezielt in Programme zur Prävention und Behandlung von psychischen Problemen bei Jugendlichen fließen. Außerdem hat sich Meta zu weitreichenden Änderungen zum Schutz von Minderjährigen verpflichtet. Für Nutzer unter 18 Jahren wird künftig in den USA ein Zeitlimit von täglich 2 Stunden sowie eine Zugangssperre zwischen Mitternacht und 6 Uhr früh gelten. 29 US-Bundesstaaten hatten dem Meta-Konzern vorgeworfen, seine Online-Netzwerke so zu gestalten, dass sie Minderjährige abhängig machen.
1: 2 Beschäftigte am Frankfurter Flughafen sind an Malaria gestorben. Der erste Todesfall habe sich Anfang Juli ereignet, der zweite im August. Das Robert-Koch-Institut hatte den Malaria-Ausbruch am Frankfurter Flughafen im Juli bestätigt. Infiziert hatten sich 6 Beschäftigte, und zwar vermutlich durch eine Mücke im Frachtraum eines Flugzeugs. Zu den Festgenommenen im Zusammenhang mit dem vereitelten Brandanschlag auf eine Drohnenfabrik in der Slowakei gibt es weitere Einzelheiten. Ein 26-jähriger Lette wurde in Hamburg gefasst. Ein weiterer Lette und ein Ukrainer wurden demnach in der Slowakei festgenommen. Ziel des Anschlags war demnach ein Werk für unbemannte Flugobjekte im Osten der Slowakei. Die Polizei hatte Brandbeschleuniger, Werkzeuge, Mobiltelefone und einen handschriftlichen Plan sichergestellt. Das waren die Nachrichten. Und hier noch das Wetter in Deutschland. Häufig trocken, im Westen einzelne Schauer und Gewitter. Tiefstwerte 18 bis 10 Grad. Tagsüber zeitweise heiter, im Westen vermehrt Schauer und Gewitter. Höchstwerte 22 Grad an der Ostsee bis 34 Grad am Oberrhein. Am Freitag unbeständig mit Schauern und Gewittern, im Südosten länger freundlich, 20 bis 30 Grad. Am Samstag im Nordwesten Schauer und Gewitter, im Südosten freundlicher, 20 bis 26 Grad. Es ist 0 Uhr 3.
4: Und nach den Nachrichten wird Zeit für den Blick auf die Straßen. Hier ist der Verkehrsservice in der ARD-Hitnacht. Hallo an alle unterwegs. Ich habe hier die A1 im Blick. Euskirchen Richtung Köln ist zwischen Kreuz Köln-West und Köln-Bocklemünd im Tunnel Löwenich bis ca. 5 Uhr gesperrt. A1 Hamburg Richtung Lübeck ist zwischen Kreuz Bargteheide und Bad Oldesloe wegen einer Fahrbahnerneuerung gesperrt. Dann die A8 München Richtung Salzburg ist zwischen Bad Reichenhall und Grenzübergang Bad Reichenhall wegen Bauarbeiten bis ca. 5 Uhr gesperrt. Und die A9 Nürnberg Richtung Berlin ist zwischen Leipzig-West und Großkugel nach einem Unfall gesperrt. Die A25 Geesthacht Richtung Hamburg ist zwischen Allermöhe und Dreieck Hamburg-Südost wegen Bauarbeiten bis September gesperrt. Da ist eine Umleitung ausgeschildert. Und die A71 Suhl Richtung Erfurt ist zwischen Stadt Ilm und Arnstadt-Süd wegen Markierungsarbeiten bis ca. 6 Uhr gesperrt.
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4: Na hallöchen, Nachtfalken, Nachtanbeter, Sicherheitsleute, Krankenhauscrews, Taxipiloten, Lkw-Fahrer. Der Tag geht und André Holst kommt, und mit ihm jetzt Tina, die Unvergängliche.

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0: Sascha, in der ARD Hitnacht, 11:11, willkommen zur Geisterstunde mit dem Soundtrack zur Nacht. Und mich interessiert schon, wer noch so wach ist, ne? Vielleicht IT-Notfallhelden. Ich weiß nicht, wie ich auf IT kam, aber ich gucke ja gerne Science-Fiction-Filme. Und was machen die Notfallhelden? Die reparieren Server, bevor jemand merkt, dass sie überhaupt kaputt waren. Oder auf jeden Fall, jetzt gibt es auch Barkeeper nach 0 Uhr. Die finde ich ganz interessant. Die hören sich gerade Geschichten an, die besser nie weitererzählt werden. Ich höre aber die Geschichten gern. Wenn Sie Lust haben, erzählen Sie mir Ihre Geschichten, die Sie hier haben. Und vielleicht hatten Sie auch einen schönen Mittwoch, denn jetzt ist schon Donnerstag. ard-hitnacht@mdr.de, das ist meine E-Mail-Adresse.

Cat Stevens in der ARD Hit Nacht. Und Wochenmitte heißt natürlich auf jeden Fall, ist es was Feines. Wir haben jetzt Donnerstag, 27. August. Und wir wollen natürlich auch den Geburtstagskindern des Tages gratulieren. Denn vor Ihnen jetzt, liebe Geburtstagskinder, liegen hoffentlich 12 Monate Glück, 52 Wochen Erfolg, 365 Tage Liebe und 8.760 Stunden zum Genießen oder 525.600 Minuten Zufriedenheit und 31.536.000 Sekunden mit Menschen, die man mag. Das habe ich jetzt einfach mal so ganz spontan aus dem Handgelenk geschüttelt. Es kann also für Sie ein richtig gutes Lebensjahr werden.

Blue Night Shadow, Two of Us hier in der ARD Hit Nacht. Schön, dass Sie bei uns sind. Und darum kommen auch nochmal ganz herzliche Grüße. Die gehen raus an Robin in Kiel. Er ist nämlich gerade mit dem Auto unterwegs. Er macht so eine kleine Nachtfahrt von einem Car zum anderen, nämlich aus Kiel Richtung Köln. Das ist eine schöne Strecke. Und die Grüße, die kommen ganz besonders auch an eine junge Dame, Niki nämlich. Sie freut sich auf das Wiedersehen, wünscht ihrem Robin eine sichere und gute Fahrt. Also Robin, von Kiel nach Köln, das mitten in der Nacht. Ich hoffe, die Straßen sind frei und dann wünschen alle Nachteulen natürlich in dieser ARD-Nacht eine ganz entspannte Nacht.

0: 0:30 Uhr, hallo, hier ist der Verkehrsservice in der ARD Nacht. Ich habe hier die A1 im Blick, Euskirchen Richtung Köln, ist zwischen Kreuz Köln West und Köln Bocklemünd im Tunnel Löwenich bis ca. 5 gesperrt. Dann die A1 Hamburg Richtung Lübeck, ist zwischen Kreuz Bargteheide und Bad Oldesloe wegen Fahrbahnerneuerung gesperrt. Dann A8 München Richtung Salzburg, ist zwischen Bad Reichenhall und Grenzübergang Bad Reichenhall wegen Bauarbeiten bis ca. 5 Uhr gesperrt. Und hier die A25 Geesthacht Richtung Hamburg, ist zwischen Allermöhe und Dreieck Hamburg Südost wegen Bauarbeiten bis zum 20. September gesperrt. Da ist eine Umleitung für Sie eingerichtet. Und die A71 Suhl Richtung Erfurt ist zwischen Stadt Ilm und Arnstadt Süd wegen Markierungsarbeiten bis ca. 6 Uhr gesperrt.
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0: Für Sie am Sabbeln ist André Holst und er spielt jetzt Musik von France Gall.

Musik made in Germany hier in der Hit Nacht und Grüße kommen immer mal wieder rein. Großes Dankeschön. Die E-Mail ard-hitnacht@mdr.de und hier, das finde ich ganz klasse. Hallo liebes Hit Nacht Team, schreiben Margarete und Ralf. Die Kinder, die schlafen. Wir genießen noch euer tolles Programm und vor allem die Version von Tina Turner war für uns eine super klasse Idee und verbunden natürlich mit einer einfach schönen Erinnerung. Und hier habe ich noch eine sehr schöne Nachricht gekriegt, über die ich mich gefreut habe. Guten Morgen. Guten Morgen ist auch cool. Mitten in der Nacht. Liebes Hitnacht-Team, liebe Grüße von Andi aus Hürth an alle Nachteulen oder Frühaufsteher im Laufe der nächsten Stunde. Ein großes Dankeschön geht an die Teams des St. Elisabeth Krankenhauses Köln-Hohenlind und des St. Eduards Krankenhauses Köln-Porz. Ihr macht einen großartigen Job, Tag für Tag, Nacht für Nacht. Grüße auch an meine Familie, Freunde und alle, die mich kennen. Natürlich ein großes Lob an das Team der ARD Hitnacht für die tolle Begleitung durch die Nacht. Kommt gut durch die Schicht. Um 5.30 Uhr ist für Andi dann natürlich Schicht im Schacht, so heißt das dann, radelt Andi nach Hause. Herzliche Grüße an dieser Stelle an den Andi aus Hürth und danke für die Grüße.

Leider mal rauf hier in der ARD-Hitnacht gibt es einen Falschfahrer auf der B14 Stuttgart-Herrenberg. Zwischen Birkenkopf und Schattenring, da kommt Ihnen ein Falschfahrer entgegen. Fahren Sie bitte äußerst rechts und überholen Sie nicht. Auf der B14 Stuttgart-Herrenberg zwischen Birkenkopf und Schattenring, da ist ein Falschfahrer unterwegs. Vorsicht bitte in beiden Richtungen.

Ich liebe ja kuriose Feiertage. Heute ist Tauziehentag. Ne? Das ist der einzige Tag im Jahr, an dem Erwachsene völlig legal so ein Seil anschreien dürfen. Wer verliert, der sagt dann später einfach, ich habe ja nur ein bisschen mal wegen des Feiertages nachgegeben, sportlich fair. Ich ziehe nicht sozusagen, ich dekoriere das Seil. Tag des Tauziehens, warum auch nicht. Aber damit kann man auch zwischenmenschliche Konflikte lösen, ne? Wenn zwei sich streiten. Absolutes Hammerargument, indem man sagt, hört doch einfach auf, ständig einander zu zerren. Wenn eine Seite das Seil loslässt, ist das Spiel vorbei.

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1: Um 1 Uhr mit Wolfgang Berger. Nach den Sturzfluten in Nepal und dem benachbarten Tibet steigt die Zahl der Opfer. Mittlerweile bestätigten die Behörden 160 Tote. Aus der Nachrichtenredaktion Christiane Rüther.
2: Es sind dramatische Bilder. Eine riesige Sturzflut schwemmt Häuser, Straßen und Brücken davon. Mehrere hundert Menschen werden noch vermisst, darunter viele Urlauber. Die Region im Norden Nepals ist ein bekanntes Trekkingziel und berühmt für ihre spektakulären Himalaya-Landschaften. Außerdem sollen sich dort zahlreiche Pilger aufgehalten haben, die auf dem Weg nach Tibet waren. Ob auch Deutsche unter den Vermissten oder Toten sind, ist derzeit unklar. Aus dem Auswärtigen Amt hieß es, das gesamte Ausmaß der Sturzflut sei aktuell schwer abzuschätzen, die Lage sehr unübersichtlich.
1: Ein juristischer Streit über die Gefahren sozialer Medien für Kinder und Jugendliche in den USA ist beigelegt. Der Facebook- und Instagram-Mutterkonzern Meta zahlt umgerechnet gut 14 Milliarden Euro an mehrere Bundesstaaten. Wie die kalifornische Generalstaatsanwaltschaft mitteilte, soll das Geld gezielt in Programme zur Prävention und Behandlung von psychischen Problemen bei Jugendlichen fließen. Außerdem hat sich Meta zu weitreichenden Änderungen zum Schutz von Minderjährigen verpflichtet, etwa Zeitlimits und Nachtsperren. 29 US-Bundesstaaten hatten dem Meta-Konzern vorgeworfen, seine Online-Netzwerke so zu gestalten, dass sie Minderjährige abhängig machen. Rund 1,5 Wochen vor der Landtagswahl in Sachsen-Anhalt ist die AfD weiterhin die mit Abstand stärkste Kraft. Das zeigt eine aktuelle Umfrage von Infratest DIMAP. Aus Magdeburg Jochen Müller.
3: Die AfD konnte noch einmal einen Prozentpunkt zulegen und kommt jetzt auf 42%. Für eine Alleinregierung würde das allerdings nicht reichen. Die CDU mit ihrem Spitzenkandidaten, Ministerpräsident Sven Schulze, hat dagegen 2 Prozentpunkte verloren und käme nur noch auf 22%. Mit diesem Ergebnis sei er nicht zufrieden, sagt Sven Schulze. Für eine Regierungsbildung würde er neben SPD und Grünen auch die Unterstützung der Linkspartei benötigen. Das könnte für die Union zu einer inneren Zerreißprobe werden.
1: 2 Beschäftigte am Frankfurter Flughafen sind an Malaria gestorben. Das Robert-Koch-Institut vermutet, dass sie sich durch eine Mücke infiziert haben, die im Frachtraum eines Flugzeuges nach Deutschland gelangt ist. Weitere 4 Mitarbeiter haben sich mit der sogenannten sehr seltenen Flughafen-Malaria angesteckt und sind in medizinischer Behandlung. Malaria ist nicht von Mensch zu Mensch übertragbar. Flughafenbeschäftigte sollen sich bei Symptomen sofort bei einem Arzt melden. Das waren die Nachrichten. Das Wetter in Deutschland. Nur im Westen Schauer 18 bis 10 Grad, tagsüber teils heiter, im Westen Schauer 22 Grad an der Ostsee bis 34 Grad am Oberrhein. Am Freitag unbeständig, im Südosten länger freundlich bei 20 bis 30 Grad. Es ist jetzt 1.03 Uhr.
4: Hier ist der Verkehrsservice in der ARD-Hitnacht. Ich habe eine gute Nachricht, und zwar die Entwarnung für die B14 Stuttgart-Herrenberg. Kein Falschfahrer mehr zwischen Birkenkopf und Schattenring. Da ist keine Gefahr mehr, wieder freie Fahrt. Dann A1 Euskirchen Richtung Köln ist zwischen Kreuz Köln-West und Köln-Bocklemünd im Tunnel Löwenich bis ca. 5 Uhr gesperrt. Dann A1 Hamburg Richtung Lübeck ist zwischen Kreuz Bargteheide und Bad Oldesloe wegen Fahrbahnerneuerungen gesperrt. A8 Salzburg-München ist zwischen Unterhaching Ost und Tunnel Neubiberg wegen eines Feuerwehreinsatzes in beiden Richtungen gesperrt. A8 München Richtung Salzburg ist zwischen Bad Reichenhall und Grenzübergang Bad Reichenhall wegen Bauarbeiten gesperrt. Und die A25 Geesthacht Richtung Hamburg ist zwischen Allermöhe und Dreieck Hamburg Südost wegen Bauarbeiten bis 20. September gesperrt. Und hier noch die A71 Suhl Richtung Erfurt ist zwischen Stadt Ilm und Arnstadt Süd wegen Markierungsarbeiten gesperrt. Weiterhin eine gute und störungsfreie Fahrt.
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4: Heute mit André Holst und ich habe jetzt einen richtig schönen italienischen Moment. Eros Ramazzotti. Kommen Sie gut durch die Nacht mit dem Soundtrack für die Nacht.

Hallo in der ARD-Nacht. 12:01 haben wir es. Schön, dass Sie da sind. Und zwischendurch gibt es immer mal eine E-Mail auf die Ohren. ard-hitnacht@mdr.de. Damit erreichen Sie mich. Und ich finde es ganz herrlich, denn da habe ich eine sehr schöne Mail von der vorpommerschen Küste bekommen, Ostseeküste. Und zwar schreibt hier Patricia: Moin, Herr Holst. Also moin, moin, gebe ich mal zurück, aus Magdeburg an der Elbe. Sie schreibt: Ihnen und allen, die heute irgendwo die Stellung halten, das Land zusammenhalten, wünsche ich eine möglichst ruhige und stressfreie Schicht. Eigentlich gehöre ich ja zur Fraktion der Nachteulen, aber nach einer ausgiebigen Gartenschicht hat mir heute der Spaten den Stecker gezogen. Deshalb verschwinde ich freiwillig unter die Bettdecke. Wünsche allen noch eine gute Nacht mit der ARD-Hitnacht. Liebe Grüße von der vorpommerschen Ostseeküste, Patricia. Na, wunderbares Arbeiten. Das macht Spaß, das zu hören. Und ich grüße natürlich auch ganz herzlich zurück.

0: Hallo, Adele. Ganz großes musikalisches Kino um 10 vor 2 hier in der ARD Hitnacht am 27. August. Und ich gucke da, wir haben Geburtstagskinder, haben ja vorhin auch schon gratuliert, möchte ich an dieser Stelle auch nochmal tun, denn da kommt die eine oder andere E-Mail immer mal rein, wo sich auch Geburtstagskinder für die Grüße bedanken und sich auf den Tag freuen. Und ich habe natürlich auch ein kleines Geburtstagshoroskop. Das sind ja die Jungfrauen, die heute Geburtstag haben, am 27. August. Und was kann ich dazu sagen? Für sie alles läuft nach Plan heute. Heute ist ihr Tag. Sie dürfen sogar ganz viel Kuchen essen, denn sie sind Geburtstagschefs. Das bedeutet, das gesamte Umfeld muss tun und machen, was immer sie wünschen und sagen. Denn sie sind Geburtstagskind und damit auch Geburtstagschef. Und das Universum sagt sogar, mach dir einen schönen Tag. Und was antworten die Jungfrauen dann immer? Habe ich doch längst organisiert.
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0: Und jetzt wird es Zeit, dass Sie nochmal ein bisschen die Disco-Kugel rausholen in der ARD-Hit nach Josh McCrae's Rock Your Baby. Das ist einer dieser Songs, der so klingt, als hätte jemand Soul, Disco und ein frisch gewaschenes Satinhemd in einen Mixer geworfen. Oh ja, und bevor man sich wehren kann, da wippt man schon so ein bisschen mit. Völlig ohne Zustimmung, aber mit absolut guter Laune.
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0: Der Verkehrsservice in der ARD Nacht, es wird 1.30 Uhr. Hallo an alle unterwegs. Die A1 Euskirchen Richtung Köln ist zwischen Kreuz Köln West und Köln Bocklemünd im Tunnel Löwenich bis ca. 5 Uhr gesperrt. Dann A1 Hamburg Richtung Lübeck ist zwischen Kreuz Bagdeheide Heide und Bad Oldesloe wegen Fahrbahnerneuerung bis 6 gesperrt. Hier habe ich die A8 im Blick. Salzburg München ist zwischen Unterhaching Ost und Tunnel Neubiberberg wegen eines Feuerwehreinsatzes ebenfalls in beiden Richtungen gesperrt. A8 München Richtung Salzburg ist zwischen Bad Reichenhall und Grenzübergang Bad Reichenhall wegen Bauarbeiten bis 5 gesperrt. Die A25 Geesthacht Richtung Hamburg ist zwischen Allermöhe und Dreieck Hamburg Südost wegen Bauarbeiten noch bis 20. September gesperrt. Da ist eine Umleitung eingerichtet. Und die A71 Suhl Richtung Erfurt ist zwischen Stadt Ilm und Arnstadt Süd wegen Markierungsarbeiten bis ca. 6 Uhr gesperrt.
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0: Ich bin André Holst, leg jetzt einen drauf mit einem super Song von Bananarama. Venus. Schön, dass Sie da sind. Kommen Sie mit uns gut in den neuen Tag. Wir haben jetzt Donnerstag, den 27. August 2026.

Die ARD Hit Nacht, 1.39 Uhr und hier wird es jetzt Zeit zum Start in diesem Donnerstag, in diesem 27. August durch die Nacht für Deutschlands besten Rockpoeten Heinz-Rudolf Kunze. Und auch wenn er heute auf der Bühne steht, er singt immer mit Leib und Seele.

Ja, die Hitnacht, wir haben es 1.48 Uhr mittlerweile und jetzt freue ich mich noch über eine E-Mail, die gekommen ist. An dieser Stelle großes Dankeschön, denn diese E-Mail kommt nicht aus Deutschland, sondern aus Clayton im Bundesstaat New York von Julius. Er schreibt nämlich, hallo in die Nacht nach Deutschland. Während bei euch Nacht ist, da schwinge ich hier in Clayton fleißig das Werkzeug im Antique Boat Museum. Jeden Nachmittag läuft bei mir die ARD-Hitnacht in der Werkstatt. Da muss ich sagen, keine Werbung, gute Nacht, beste Gesellschaft beim Arbeiten. Und jetzt, wo die Besucher deutlich sind und in jeder Form auch ihr Interesse an dem, was ich mache, zeige, ist hier bei mir Ruhe eingekehrt, macht das Werkeln gleich doppelt so viel Freude für mich. Und wer neugierig ist, der kann mich fragen, was er will. Liebe Grüße über den großen Teich an das Team der ARD-Hitnacht und allen Zuhörern von Julius aus Clayton, Bundesstaat New York. Ja, Grüße über den großen Teich, das ist was Feines. Man kann uns überall hören. Das ist noch besser. Jetzt Terence Trent D'Arby, Sign Your Name.

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1: Um 2 Uhr mit Wolfgang Berger. Nach den Sturzfluten in Nepal und dem benachbarten Tibet steigt die Zahl der Opfer. Mittlerweile bestätigen die Behörden 160 Tote. Aus der Nachrichtenredaktion Christiane Rüther.
2: Es sind dramatische Bilder. Eine riesige Sturzflut schwemmt Häuser, Straßen und Brücken davon. Mehrere hundert Menschen werden noch vermisst, darunter viele Urlauber. Die Region im Norden Nepals ist ein bekanntes Trekkingziel und berühmt für ihre spektakulären Himalaya-Landschaften. Außerdem sollen sich dort zahlreiche Pilger aufgehalten haben, die auf dem Weg nach Tibet waren. Ob auch Deutsche unter den Vermissten oder Toten sind, ist derzeit unklar. Aus dem Auswärtigen Amt hieß es, das gesamte Ausmaß der Sturzflut sei aktuell schwer abzuschätzen. Die Lage sehr unübersichtlich.
1: Ein juristischer Streit über die Gefahren sozialer Medien für Kinder und Jugendliche in den USA ist beigelegt. Der Facebook- und Instagram-Mutterkonzern Meta zahlt umgerechnet gut 14 Milliarden Euro an mehrere Bundesstaaten. Wie die kalifornische Generalstaatsanwaltschaft mitteilte, soll das Geld gezielt in Programme zur Prävention und Behandlung von psychischen Problemen bei Jugendlichen fließen. Außerdem hat sich Meta zu weitreichenden Änderungen zum Schutz von Minderjährigen verpflichtet, etwa Zeitlimits und Nachtsperren. 29 US-Bundesstaaten hatten dem Meta-Konzern vorgeworfen, seine Online-Netzwerke so zu gestalten, dass sie Minderjährige abhängig machen.